Nuki mit Ruth Royal. Loveless Chaos. Auf Overshadow.

Sehr schöne Nummer. Könnte man schon fast Oldschool nennen. Das ist Caliber mit Markus Indelex. Smother auf Solar.

AKO im Doppelpack. Das ist Faster Kid. Mit Make You Feel Good. Nice one.

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It makes you feel good. Auf AKO Beats.

Confessor Kid. Kommen wir zu Makoto. Das Ganze nennt sich Silver Lining. Zwar ein kleiner Stilbruch, aber funky.

22.31 Uhr. 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An den Reglern und am Mikro meine Wenigkeit Sykes. Ja, und das Ganze geht noch bis 0 Uhr.

Von Makoto kommen wir zu MC Conrad. Rest in peace. 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Das Ganze nennt sich Promised Land. Und kam auf seinem letzten Album raus. Connatural.

freshest sounds von Settle Down. Das Ganze nennt sich Breathing Space. Davor gab es Fixate mit Back to BC.

von Settle Down kommen wir zu Harmony. Das Ganze nennt sich Ecstasy und ist auf Deep Jungle erschienen.

22.45 Uhr. 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Ja, die letzten 15 Minuten der ersten Stunde laufen. Ich habe ja versprochen, ab der zweiten Stunde gibt's ein Special. Ja, vor guten 20 Jahren war mein Freund Taye Fleet hier, aka Lensman, ja, und hat mit mir eine 2-Stunden-Sendung gemacht. Unter anderem ein Live-Mix von 1 Stunde. Lensman hat uns vor geraumer Zeit verlassen. Er erlag dem Krebs. R.I.P. Und aus dem Grund habe ich das Set wieder mitgebracht. Wieder, es lief noch nie. Haha. Eine Stunde Lensman in the Mix. Ab 23 Uhr.

Als nächstes habe ich etwas von meiner kommenden EP mitgebracht. Ich habe es letzten Monat schon vorgestellt. Das Ganze nennt sich Memories und wird auf As We Enter erscheinen.

Das waren Neurotic Breaks am Sonntagabend. Wir hören uns wieder in 4 Wochen. Selber Tag, selbe Zeit. Das Ganze wie immer auf Bermudafunk 89.6 und 105.4 MHz. Ich wünsche euch einen guten Start in die neue Woche und sage ciao und bye bye.

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Und mein Name ist Olaf Christiansen.

Aus dem Jahre 2015 von der LP Music Complete New Order featuring Iggy Pop mit dem Song Stray Dog. Herzlich willkommen zum knusprigen Gold im August des Jahres 2026. Ich sitze hier in meinem Feriendomizil und produziere die Sendung vor, und das stellt mich vor ungewöhnliche Herausforderungen, weil gewissermaßen in einer privaten Atmosphäre ich mich befinde und auch jetzt aufstehen könnte und mir eine Cola aus dem Kühlschrank holen, was aber unpassend wäre, es ist nämlich Nacht. Aber ich könnte das tun, und diese Möglichkeiten, diese vielen Möglichkeiten erschweren sozusagen, sich eigentlich auf die Sendung zu konzentrieren, die ich hier gedenke zu halten für euch. Ihr hört den Bermudafunk, ihr hört das knusprige Gold, ihr könnt uns terrestrisch auf den Frequenzen 105,4 in Heidelberg und 89,6 in Mannheim empfangen. Oder ihr surft auf unsere Webseite www.bermudafunk.org und könnt dort den Livestream in mannigfaltiger Form abgreifen. Genau, das dazu zu den Formalien. Wie gesagt, der erste Song, New Order featuring Iggy Pop. Bernard Sumner schreibt den Text und nimmt ein Demo auf, das er dann Iggy Pop schickt. Und Iggy Pop ist da ganz angetan davon und spricht, grunzt den Text ein. Sehr gelungen, wie ich finde. Und das ist überhaupt eine Spezialität von Iggy Pop, auch mit Fremdmaterial umgehen zu können. Wie ich auch jetzt dann nochmal mich erinnert habe, bezüglich des Songs, der jetzt gleich kommt, nämlich Shades von Iggy Pop. Den hat er zusammen mit David Bowie geschrieben. David Bowie hat sogar den Großteil des Songs geschrieben, also glaube ich die erste Strophe und so weiter. Und die Musik ist überwiegend von ihm. Auf jeden Fall spiele ich den Song jetzt, Shades von Iggy Pop aus dem Jahre 1986.

1986 von der Platte Bla Bla Bla, Iggy Pop mit dem Song Shades. In Montreux aufgenommen, produziert und mostly co-written by Bowie. Der ganze Sound ist übrigens von mehr oder weniger einem Musiker erzeugt worden, von dem türkischstämmigen Erdal Kizilçay. Ich hoffe, dass ich das richtig ausspreche. Der spielt Bass, Gitarre, Keys, Geige, Trompete, Posaune, Percussion. Ist halt sozusagen ein Multi-Instrumentalist und es war damals in den 80ern Bowies rechte Hand, wenn es um musikalische Fragen und auch kreative Fragen ging. Und der hat auch die Lindrum programmiert, dieses markante Gebatsche Schlagzeug, diesen Schlagzeugcomputer, den er sich, so geht die Sage, von Queens Drummer Roger Taylor geliehen hat. Die hatten damals, glaube ich, da auch rumgemacht mit elektronischem Schlagzeug für Radio Gaga, das übrigens auch so einen ähnlichen Sound hat wie Shades. Shades ist einer meiner beiden Lieblingssongs, wo Sonnenbrillen drin vorkommen. Und ich habe mich dieser beiden Songs, der zweite folgt zugleich, entsonnen, weil meine liebe Frau Eva mir eine teure Sonnenbrille gekauft hat, geschenkt hat. Und da geht's ja auch eben drum in diesem Song Shades um eine möglicherweise teure Sonnenbrille, die ihm wohl seine Freundin irgendwie hat zukommen lassen, dem Iggy. Und das war so ein bisschen der Aufhänger, dass mir das wieder eingefallen ist, der Song. Und der zweite Sonnenbrillen-Lieblingssong von mir ist Cheap Sunglasses von ZZ Top.

Ich weiß nicht, wie es euch geht. Ich finde den Song richtig mächtig. Goat Fuzz von Goat von 2016 von der Platte Requiem. Es war das dritte Album, das damals rauskam. Und Goat waren immer noch voll maskiert. Ich weiß gar nicht, wie das heute so ist, ob die immer noch anonym und maskiert sind, ob sie das durchgezogen haben. Bis heute, 10 Jahre später, muss ich mal recherchieren. Auf jeden Fall, die Platte hier habe ich neu entdeckt, die ist eher folkig, psychedelisch, aber doch auch sehr straight. Tolle Platte. Und jetzt mal was Entspannteres zum etwas Herunterkommen von Nick Drake, 3 Hours. Das ist eine Alternativversion von 3 Hours. Das kam ja im März 69 auf 5 Leaves Left raus. Und wir hören jetzt, wie gesagt, eine Alternativversion, die, wie ich finde, etwas direkter und packender ist sogar als die offizielle LP-Version.

0: was Nettes. Glorin bei, lasst uns am nächsten. Das meint, aber es ist kommen. Das Name, das ist ein Halle auf. Typ, das Name, Leute, das Name, alles Halle.
1: No! No!
0: There's no more.

aus dem Jahre 1980 das eigentümliche No More Jogging von Roman Bunka mit dem Bandprojekt Dein Kopf ist ein schlafendes Auto und die Platte, die da rauskam, hieß auch so Dein Kopf ist ein schlafendes Auto. Roman Bunka ist leider 2022 verstorben, war früher bei Embryo und hat dann eben besagte Band gegründet, die wir eben gehört haben. Was fällt mir auf? Stark Peter Hammel-mäßiger Gesang, habe ich mir notiert. Und was gibt's noch zu sagen? Ja, Roman Bunka, Gitarrist, Utspieler, Keyboarder, Komponist. Interessanter Typ, sehr vielseitig. Die Platte ist auch extrem durchwachsen. Also die ist überhaupt nicht so in dem Stil wie der Song eben. Die ist ganz unterschiedlich und das hier für mich klar das Highlight. Ich mache weiter. Achso, ich ganz kurze Zwischeninfo. Ihr hört den Bermuda-Funk. Ihr hört das knusprige Gold am Mikrofon ist Oliver Sachs. 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Ich spiele von Vanishing Twin, der Band um die Schlagzeugerin Valentina Margaletti, den Song Tub Erupt von der Platte Doki Gecko. Stimmt das? Doki Gecko, japanisch für Big Moonlight.

sehr hübsche Gebrauchsmusik von Klaus Weiß, dem Schlagzeuger Klaus Weiß, aus dem Jahre 1981, Constellation, von der Platte Open Space Motion Underscore. Sauteuer auf dem Gebrauchtmarkt, digital günstiger zu erhalten, logischerweise, aber ganz toll, ganz tolle Platte. Library Musik, seine Jazz-Sachen. Er war Jazz-Drummer, ist verstorben. Er war Jazz-Drummer, sind so Mittel, würde ich sagen, so Easy-Listening-Kram und Standard-Jazz-Geschichten irgendwie, könnte man sagen. Aber ganz toller Synthesizer-Spieler und kreativer Sound-Generator, Klaus Weiß. Davor Vanishing Twin mit Tupperupt habe ich gespielt. Und weiter geht's mit Pyrolator, die Haut der Frau.

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Julian Cope, The Devil's Curse von Robin Hood aus dem Jahre 2023. Julian Cope hat einfach, finde ich, immer noch die schönsten Melodien, auch jetzt noch, nach all den Jahren. Die Platte Robin Hood ist leider vergriffen, war nur kurz über sein Online-Portal Head Heritage erhaltbar. Und von dieser Platte spiele ich dann gleich noch einen Song. Davor hatte ich Pyrolator gespielt, alias Kurt Dahlke. Die Haut der Frau vom Album Ausland aus dem Jahre 1981. So, vielen Dank fürs Zuhören. Das knusprige Gold sagt Tschüss. Ihr habt den Bermuda-Funk gehört. Bermuda-Funk, das freie Radio, habt ihr gehört. Am Mikrofon war Oliver Sachs. Das knusprige Gold hieß die Sendung. Wie gesagt, ich danke fürs Zuhören und ende mit Julian Cope erneut mit dem Song Charles the Third von der Platte Robin Hood, von der gleichen Platte wie eben, von 2023. Und vielleicht spiele ich noch einen kleinen Fitzel von der Folgeplatte von Friar Tuck, 1066 and all that. Aber vielleicht komme ich da auch gar nicht mehr hin. Danke fürs Zuhören.

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1: Ja, hallo, hier ist der Bermuda-Funk auf 89,6 MHz in Mannheim, 105,4 MHz in Heidelberg. Und natürlich könnt ihr den Livestream hören auf www.bermudafunk.org. Heute live Bonnie and Clyde am 20. August 2026. Sollte ein anderer Termin sein, ist es eine Wiederholungssendung. Genau, und ja, wir begrüßen euch alle ganz herzlich und starten heute ganz ungewöhnlich sofort mit Musik. Und ihr könnt euch dann dabei, während ihr das hört, überlegen, was heute...

0: Genau, ich vervollständige den Satz. Also ihr könnt euch überlegen, ob jetzt das real war oder eben nicht. Nein, es war nicht real. Wir hatten ein kleines Problem hier und wie immer auf Bermuda-Funk bei Bonnie und Clyde gibt es kleine Probleme. Aber heute ist nicht August, wie ihr, wenn ihr auf den Kalender seht, feststellen werdet, sondern es ist September. Und wir mussten nochmal zurück nach Hause fahren, weil wir unsere Unterlagen vergessen haben und sind etwas spät angekommen. Das hat zu einer kleinen Hektik geführt, aber hier sind wir, Bonnie and Clyde. Es hätte theoretisch auch gepasst, aber dann doch nicht ganz. Im August haben wir ja, Ralf Hütters Geburtstag gefeiert, einer der Masterminds von Kraftwerk. Und weil es so schön war, im September Kraftwerk Teil 2. Also theoretisch hätten wir die Sendung nochmal laufen lassen können, wollten wir aber natürlich nicht. Milan hat wahnsinnig viel vorbereitet, ich nicht so viel, weil er ist der Kraftwerk-Pro. Ja, genau.
1: Eigentlich gar nicht, aber ich bemühe mich. Aber wir haben, glaube ich, eine ganz gute Auswahl getroffen. Oder ich, oder du auch. Ich weiß ja, dass du auch was dabei hast.
0: Wir treffen eigentlich immer
1: Ja, genau.
0: Spitzenauswahl. Da kann man sich nicht beschweren. Also, ich bin jetzt ein bisschen überfordert, aber ich denke, vorher wurden die Frequenzen angesagt. Wir sagen sie dann später nochmal.
1: Genau.
0: Aber wir verraten schon mal, hier ist Bermuda-Funk. Falls die Frequenz nicht angesagt wurde, kann man ja dann nochmal nachgucken. Dann bleibt es spannend, wenn wir sie nachher sagen. Dann kann man überprüfen, ob man richtig ist, ob man richtig geschaut hat. Und es könnte auch sein, doch die Wiederholungen werden jetzt alle im September sein. Ja, genau. Falls nochmal wiederholt wird, dann ist natürlich nicht Donnerstagabend. Dann kann es ganz früh morgens mal sein. Also falls wir jetzt hier von Abendsonnen sprechen, nee, die ist schon untergegangen, dann denkt ihr euch halt einfach euer Zeug. Wie gesagt, Kraftwerk, auch wie bei der letzten Sendung, sparte ich dieses Mal mit Senor Coconut.
1: Warst du auf dem Geburtstag?
0: Von Senor Coconut.
1: Von dem auch, aber vom Ralf.
0: Hä? Ich
1: Nicht?
0: kapiere nichts. Wir müssen das besprechen. Ich verstehe nicht, von was der spricht. Also wir hören jetzt Senor
1: Ja, okay.
0: Coconut. Wer jetzt gedacht hat, es kommt hier irgendwas Elektronisches oder dergleichen, wird überrascht sein. Wer letztes Mal die Sendung schon angehört hat, weiß Bescheid. So ist es eben.

0: Also bis zum letzten Pling, das war Senyo Coconut mit The Robots aus dem Jahr 2000, auch schon sehr alt, muss ich sagen. Ja, nicht so alt wie Kraftwerk selber, aber auch schon sehr alt. Das ist Uwe Schmidt, ein deutscher Musiker, und der macht seit den 90ern unter verschiedenen Pseudonymen elektronische Musik. Und mit The Robots hat er quasi den Cha-Cha-Cha-Rhythmus benutzt. Und mit dem Stück finde ich das Coolste. Ich habe ja letztes Mal schon eins gespielt, Tour de France. Und das finde ich aber noch cooler, weil ich das auch ein ikonisches Lied ist, finde ich. Die Roboter. Und der macht auch noch als, ist bekannt als Atom Heart. Das ist auch sein Produzentenname. Da hat er die Platte 2000 produziert. Das ist so in der Zeit, wo die elektronische Musik immer mehr so, ja, rausgegangen ist aus dem, was Kraftwerk angefangen hat. Und es gab dann verschiedene Genres und Techno-Aufstieg als globales Phänomen. Und der Schmidt, der hat damals in Chile gelebt und deshalb ist dieser Einfluss, der lateinamerikanische. Ich finde es auch sehr schön, dass hier The Robots zwar auf Englisch gesungen wird, aber deutlich mit spanischen oder lateinamerikanisch spanischem Akzent, was finde ich auch wieder sehr gut passt, weil wenn Kraftwerk auch selber The Robots in der englischen Version singen, dann merkt man auch ganz eindeutig den deutschen Akzent oder wenn sie irgendwie auf in anderen Sprachen was singen. Ich fand es auch witzig hier der Schluss nochmal, dass nochmal ein ganz anderer Beat kommt. Man denkt so, oh mein Gott, ich hab's irgendwie verpasst. Genau. Und die Platte heißt El Bay Alemán, also auf Deutsch tanzen.
1: Und Alemán heißt tanzen?
0: Nee, auf Deutsch Bay heißt tanzen.
1: Und Alemán?
0: Deutsch.
1: Ah ja.
0: Genau.
1: Alemán. Auf Deutsch tanzen.
0: Ja, auf Deutsch tanzen, habe ich doch gesagt. Oder Deutsch tanzen, wie auch immer.
1: Ah, okay.
0: Wie man das auch übersetzen mag. Und für mich ist das Bekannteste, was er rausgebracht hat. Klar, einfach, das wurde natürlich viel besprochen, weil es Kraftwerk-Covers drauf sind. Und was ich ganz witzig finde, es ist trotzdem ein total, wie soll ich sagen, sehr, sehr musikalisch präzise und die kühle Ästhetik bleibt. Also so geht's mir, wenn ich das anhöre. Das ist zwar definitiv, sind die lateinamerikanischen Rhythmen drin, aber es ist trotzdem irgendwas, was so diese Strukturiertheit, die Kraftwerk hat, bleibt auch bei Senyo Coconut erhalten. Ja, deshalb finde ich das so witzig. Also ich mag das total. Der Milan findet's nur so mittel, aber den Song meinte er, fand er jetzt besser wie den letztes Mal. Also von dem
1: her. Ja, letztes Mal war etwas aufgeregt.
0: Der war ihm zu aufgeregt. Okay, genau.
1: Ist das blöd, aber das war so mein Empfinden.
0: Nö, genau. Aber das ist trotzdem ist auch noch so ein klar, ja, kultureller Kurzschluss hier, deutsches Maschinenzeitalter, wenn man das so nennen darf, weil die ja schon Pioniere sind und die lateinamerikanische Tanzmusik clashen da so ein bisschen und ja. Aber wie gesagt, das ist auch so die Zeit damals in den 2000ern, wirklich die Clubkultur. Wo angefangen wurde, alle möglichen Stile reinzumixen. Und natürlich hören wir jetzt auch noch das Original von finde ich, einer ikonischen Platte, Mensch-Maschine, haben wir letztes Mal auch schon was von gehört. Und 78 auf Klingklang erschienen, 78 Spitz, muss man sich auf den Zunge zergehen lassen, very long. Und das ist der Eröffnungssong des Albums und ich finde, dass dort ist diese markante Zeile, wir sind die Roboter, mit dieser vocoder-verfremdeten Stimme und den mechanischen Melodien, das war schon also ein sehr prägender Song für die elektronische Musik und ein wahnsinniges Reflexionssong, zu dem der avanciert ist. Und das Album, finde ich, auch ist so ein, für mich auch ein bisschen ein elektronischer, ja, Pionierplatte oder gehört zu den Platten, Pionierplatte. Und Ich finde, es ist auch was für technikbegeisterte Nerds. Da kommen wir aber später dazu so ein bisschen und erstmal anhören. Ja, das ist ja immer nie schlecht, wenn man erstmal reinhört, bevor man noch rumquatscht und niemand weiß, um was es geht. Falls es irgendjemand gäbe, der den Song nicht kennen sollte, aber das gibt's definitiv. Gibt's ja immer.

Ja, wir sind die Roboter. Also ich habe jetzt hier natürlich, noch interessanter wäre es gewesen, wenn wir vorher nicht The Robots von Senior Coconut gehabt hätten, sondern natürlich auch von Kraftwerk, dann hätte man die Texte noch mal ein bisschen genauer unterscheiden können, weil es ist ja hin, wir sind die Roboter, wir sind die Programme, wir sind die Maschinen, wir funktionieren automatisch. Und im englischen Text ist es ein bisschen anders, weil der Text nicht 1:1 übersetzt wurde, sondern so, dass es rhythmisch eben passt. Und dann heißt es da, we are the robots, we are the programs, we are the machines. Finde ich fast noch irgendwie ein coolerer Text, so gesehen. Und die Strukturen, der Rhythmus und ist gleich. Aber trotzdem, die sprachliche Umsetzung macht, finde ich, wahnsinnig viel aus, weil das Englische ist ja sehr prägnant und hat so einen Flow, während das Deutsche eigentlich zu diesem deutschen harten Klischee passt. Und ich finde, die zelebrieren das auch noch mit diesem rollenden R, was ich immer nicht so mag, wenn ich das anhöre. Aber das wird deshalb natürlich als die ikonische ursprüngliche Version eingestuft und klingt dann irgendwie trotzdem ganz anders, obwohl der Inhalt gleich ist. Was aber das Interessanteste natürlich ist, was ich vorher schon erwähnt habe, der Nerd-Effekt, der Vocoder-Effekt. Zu der Aussprache nochmal dazu, wurden beide Versionen mit Vocoder-Stimmen bearbeitet. Und trotzdem ist die deutsche Version mechanischer, finde ich, als wie die englische. Wir haben es jetzt nicht 1:1 gehört. Ich habe ja vorher gesagt, weil ich das so witzig fand, dass in dieser Senior Coconut Version dann nochmal ein spanischer Akzent sozusagen reinkam. Das gefällt mir zum Beispiel richtig gut. Das finde ich total witzig. Und ja, natürlich, die englischen Versionen sind ja alle für den internationalen Markt produziert. Trotzdem, die Vocoder-Technologie ist natürlich damals voll Kinderschuhe, ja, voll Anfang, also nicht zu vergleichen mit jetzt. Trotzdem haben die das 78 schon benutzt und ich glaube, so richtig bekannt wurde das ja erst. Wann kam der Song von Cher raus? Das war ja auch in den Nullerjahren von erst. Wem? Egal, also irgendwie so ein Song, der quasi die Vocoder, also Produktion mit Vocoder in den Hitparaden, den Durchbruch und dann gefühlt nur noch überall Vocoder-Stimmen. Ja, es gibt ja auch so ein komisches Genre, so deutsche Elektronik, wo ein bisschen mehr Vocoder-Overdose ist, denke ich immer, wie the Vocoder Brothers unterwegs, aber egal.

0: dieses System, wo quasi ein Modul entwickelt wurde, das die menschliche Stimme analysiert, die Frequenzspektren, und sie dann in synthetische Klänge überträgt, ja, was es damals im Prinzip, ja, man versucht es nachzusprechen oder irgendwelche Effekte drauflegen, aber das ist nochmals irgendwie, klingt nochmal anders, weil das Ganze in Echtzeit eben ist. Also quasi man singt in die Mikrofon ein und in Echtzeit wird das umgewandelt über den Vocoder. Also ist es nicht, man singt ein und dann später wird es nachproduziert, sondern so wurde das damals schon gemacht. Und das finde ich einfach cool, ja. Das ist schon abgefahren. Das hatten wir letztes Mal auch schon, dass die quasi eigene Module haben bauen lassen oder selber entwickelt und deshalb auch dieses Kling-Klang-Studio aufgebaut haben, weil es ein Studio, das praktisch ihren Anforderungen gerecht geworden wäre, so in dem sie nicht gab, beziehungsweise wo sie hätten wahrscheinlich so experimentieren können, wenn ich das mal so sagen darf, ja. Das ist so ein kleiner Gag, deshalb habe ich die beiden Songs hintereinander gelegt. Das war es dann auch von meiner Seite, auf vielfachen Wunsch rede ich jetzt so gut fast nichts mehr, weil Milan unfassbar viele Songs, unfassbar viele Tonträger von Kraftwerk, und hören wir nur Kraftwerk, das bleibt auch eine Überraschung. Ich bin gespannt, ja, ich bin ja auch jedes Mal total gespannt. Wir verraten ja immer nicht alles, was wir gegenseitig dabei haben, nur so ein bisschen. Ja, das ist nicht total, dass ich jetzt nicht heute, keine Ahnung, zufällig Schlager dabei habe und es passt gar nicht, sondern das wird schon besprochen, aber nicht alle Details. Genau.
1: Ja, also den Wunsch gab es jetzt irgendwie nicht. Das hat sich gerade angehört, als ob du gehen willst.
0: Also genau.
1: Ich hoffe nicht.
0: Ich gehe jetzt, hoffe nicht. Weil ich habe tierisch Hunger, habe ich gerade schon gesagt.
1: Ich hoffe nicht.
0: Ich gehe jetzt und esse 20 Käsebrote oder so ähnlich.
1: Ja, nee.
0: Und 15 vegane Würstchen oder
1: mega,
0: was weiß ich.
1: Mega, mega.
0: Genau, das also jetzt haben wir hier, also wie gesagt, ich habe jetzt alles gesagt. Nun, was also hören wir als nächstes? Wir müssen jetzt unbedingt, du kannst noch was dazu sagen zu dem Song und zur Instrumentierung und so Quatsch. Und dann müssen wir unbedingt einen Song hören, weil ich jetzt so scheiße lang geredet habe, okay?
1: Zum Beispiel, also was die Instrumente angeht, aber ich gehe in chronologischer Reihenfolge.
0: Ja, das habe ich mir gedacht.
1: Das habe ich letztes Mal.
0: So nerdmäßig.
1: Ja, ich habe das hier auch alles schön geordnet und nummeriert und alles.
0: Die Seiten sind nummeriert von seinen Niederschriften. Ich breche ab, dass man nicht durcheinander kommt.
1: Aber ich halte mich kurz.
0: Ja, okay, ich spiele ruhig.
1: Genau, also ich spiele, nein, überhaupt nicht. Also ich spiele zuerst mal was von der ersten LP, von der Kraftwerk. Die heißt einfach nur Kraftwerk und hat 4 Stücke. Und ich möchte das Stück Megaherz spielen. Herz ist immer gut. Grüße gehen raus.
0: Und Megaherz voll Radio.
1: Ja, eben. Das ist ja dieses Zusammenspiel. Eine Verschmelzung von Technik und Menschlichkeit.
0: Ich heul gleich.
1: Ja. Ja, ich weiß nicht, kennst du noch die Serie Pogo 1104?
0: Nein, ich habe die noch nie, also ich kann mich überhaupt nicht erinnern. Das ist mir voll peinlich. Vorher wurde ich sonst so tierisch schräg angeguckt, dass ich das nicht kenne.
1: Das möchte ich noch kurz loswerden. Ralf Richter ist diese Woche gestorben am 15. Und erstmals gesehen habe ich ihn in der Serie Pogo 1104. Und Pogo, das ist ein Schiff, das auf dem Meer rumtuckert. Und zwar im Niemandsland, ist jetzt falsch, wie sagt man, also nicht in Hoheitsgewässern, sondern außerhalb. Deswegen, und das war ein Schiff, auf dem Radiosender installiert waren. Die Frequenz von diesem Radiosender, das war die 1104 oder 1,10 oder wie sagt man, 1104 Megahertz.
0: Nee,
1: oder? Kurzwelle oder, ach, jetzt weiß ich es nicht, ich bin schlecht vorbereitet. Auf jeden Fall haben die irgendwelche Nerds rausgefunden, dass das gar nicht technisch gegangen wäre, aber egal. Und da hat der Richie Müller unter anderem auch mitgespielt, ein Schauspieler, der ja auch mal hier in Mannheim gelebt hat. Vielleicht sagt dir der Name was? Auch nicht?
0: Nee. Ja, geht so.
1: Ja. Aber und ja, dann eben der Ralf Richter. Und Ralf Richter, wer ihn nicht kennt, das ist der Bruder vom FM Einheit, der bei den Einstürzen Neubauten auch mal mit dabei war und ein paar Abwärts. Gut, aber jetzt spiele ich erstmal das Stück Megahertz, Verschmelzung von Technik und Menschlichkeit. Und was den musikalischen Aufbau angeht, wir hören auch tiefe, elektronische, verfremdete Basstöne, gehen dann in einen meditativen Mittelteil über mit Querflöte und Keyboards. Und das Ganze endet dann in wellenartigen, intensiven Steigerungen. Also so viel auch so, was diese

0: keine Panflöte gibt.
1: Na, dann Querflöte, die der Florian Schneider gespielt hat.
0: Ja, aber es ist bestimmt anders, Querflöte. Wie wäre es der Super-Querflöter, immer der auf einem Bein steht? Ich habe sie wieder vergessen.
1: Lieber Himmel,
0: ja, egal, macht nichts.
1: Aber es gab doch diesen Panflötenspieler, wie ist denn der?
0: Die in der Fußgängerzone.
1: Nee, bei Badesalz war es auch mal was davon.
0: Ja, bestimmt sowas. Ist
1: ja,
0: egal,
1: wir
0: wissen eh nicht Bescheid, wir spielen Lied.
1: Danach reden wir weiter.
0: Wir spielen Lied.

0: Ja, das war jetzt eben gleich ein zweites Stück im Anschluss. Also zuerst haben wir gehört von der Kraftwerk 1 das Stück Megahertz und jetzt von der Platte Kraftwerk 2 das Stück Harmonika. Auch hier wieder minimalistische, manipulierte Klänge einer Mundharmonika, die mit Hilfe von Tonbandechos und Filtern elektronisch verfremdet wurden. Und ich hatte ja in der letzten Sendung schon angesprochen, dass die beiden, geprägt durch das Elternhaus, ein bisschen auch dieser Musik konkret zugewandt waren. Und das kann man eben jetzt sowohl das erste als auch das zweite Stück von mir ganz klar damit dazu zählen. Und die Katrin ist schon ganz begeistert vom Cover der nächsten Platte. Also es waren jetzt quasi die Platten 1 und 2. Und die dritte Platte, die dann rauskam, die wird unter dem Namen Ralf und Florian geführt. Und Katrin hat schon auf der Rückseite das Studio, das Kindlang-Studio bewundert.
1: Ja,
0: das für ihr Empfinden nicht so spektakulär aussieht.
1: Ja, weil es so minimalistisch ist. Also es sind so wenige Instrumente drin, ja, muss man wirklich sagen. Es ist nicht so zugemacht. Und sehr schön finde ich auch vor unten die Leuchtinschrift mit Ralf und Florian. Und die sitzen da so goldig und in der Mitte haben sie so eine komische 50er Jahre lang Stehlampe mit so 1, 2, 3, 4 so Leuchten. Und bei einer ist der Leuchtschirm kaputt. Oh.
0: Ja, Mensch.
1: Mensch jetzt, ehrlich. Und dann und in einer Ecke, da steht auch noch so quasi, es sieht aus wie eine elektronische Sitar. Guck mal.
0: Aha.
1: Oder, was hältst du davon?
0: Ja.
1: Und ich suche jetzt gerade die Querflöte, die finde ich nicht. Aber da ist so ein komisches Instrument. Das sieht aus wie 3 Querflöten aneinander, vielleicht ist das eine Bassquerflöte. Ich kenne mich ja nicht
0: da aus. Da kenne ich mich jetzt auch zu
1: da wenig aus. Da ist noch so eine Querflöte, weil ich habe die Querflöte gesucht, da ist sie ja. Und da hinten steht irgendwas wie so ein Empfangsgerät, also ist ganz toll. Und in der Mitte haben sie eine Steckdosenleiste, da kann ich gar nicht zählen, es sind mindestens 12 Stecker. Das mal gut geht. Aber
0: deutlich.
1: Es ist ein Kippschalter dran, 1978. Was ich auch sehr schick finde, die weißen hier Boots, Slippers, die Ralf trägt.
0: Trendsetter.
1: Ja,
0: hat heute jeder an. Jeder Depp läuft.
1: Und der Florian, das sieht man jetzt gar nicht, was er anhat, ist hinter einem Schild dran, aber das sieht auch, sind auch so Slippers. Und er hat, selbst im Studio, hat er eine Krawatte an. Guck mal, kannst du das mal angucken?
0: Ja, siehst du mal.
1: So,
0: kommt aus gutem Hause, wissen
1: also
0: wir
1: immer
0: doch.
1: Ordentlich. Immer ordentlich, ja. Also Ralf hat tatsächlich so lange Haare hinten. Ist ein bisschen Fußballerstil, sage ich aus der 80er, ein bisschen, ja. Aber der Seitenscheitel, akkurat, kann man nichts sagen.
0: Fokuhila, sagt man da dazu.
1: Fokuhila, genau. Aber das war eigentlich erst Trend in der 80er. Haben sie das auch Trend gesetzt?
0: Ah, nicht das Cover kaputt machen,
1: nein,
0: bitte.
1: Nein, das mache ich nicht kaputt.
0: Du
1: ich
0: reißt will nur rein.
1: Nein, das ist schon kaputt.
0: Ich das muss nicht geguckt, noch mehr auseinandergerissen werden.
1: Und ich will doch reingucken. Kannst du das nachher
0: da
1: mal aufmachen?
0: Da gibt's nichts zu sehen. Das kann man auch nicht aufmachen.
1: Doch, du musst es nachher auspacken.
0: Gib mal bitte her. Das ist ein ganz normales Plattencover. Du meinst das Insert.
1: Ja, aber ich habe mich nicht getraut, allein
0: Rock,
1: rauszuziehen.
0: Jazz, Country, Pop und Soul, das ist Werbung für
1: irgendwelchen. Ah, das ist hässlich. Okay, tut's
0: Schund.
1: Wieder rein.
0: Das hat damit irgendwie nicht wirklich was
1: so,
0: zu tun.
1: So, jetzt erzähl du mal was Ordentliches.
0: Genau. Also es gibt einen Künstler, den wir auch mal bei uns in der Sendung gespielt haben, einen gewissen True Schlesinger. Und Grüße gehen raus an sämtliche True Schlesinger-Fans, by the way. Und True Schlesinger ist immer interessiert oder heute noch interessiert an Bands, die mit Synthesizer Musik machen, weil das ja auch sein Steckenpferd ist. Und er schreibt, zur Zeit des Albums Ralf und Florian nutzte Florian einen EMS-Synthi-AKS. Zu sehen auf dem klassischen Foto der Rückseite, das hier erneut abgebildet ist. Das ergab damals durchaus Sinn. Und der Konrad Schnitzler, da hatte ich ja auch schon letzte Sendung erwähnt, Konrad Schnitzler ist unter anderem Gründungsmitglied von Tangerine Dream. Und Konrad Schnitzler hat dann auch unter eigenem Namen weiter Musik gemacht, auch sehr Synthesizer und experimental-lastig. Konrad Schlitzler, Schnitzler.
1: Konrad Schlitzohr.
0: Ach, übrigens, ein Freund von mir ist auch auf Discogs und heißt Elektroschnitzel. Also Konrad Schnitzler hat in England des Öfteren genau diese Synthesizer gekauft, den Synthi A der Firma EMS. Und das ist ein Synthesizer ohne Tastatur. Und er schreibt, der Synthi A war im Gegensatz zu anderen Synthesizern in einem Koffer verbaut und somit leicht transportierbar. Seine Module waren nicht fest verbunden, sondern konnten im Handumdrehen vom Spieler selbst gekoppelt werden. Er eignete sich hervorragend für Soundexperimente und Live-Auftritte. Mit Kraftwerk war ich in Düsseldorf befreundet. Den habe ich damals einen kleinen EMS Synthi A besorgt. Mit solchen Geschäften habe ich mir manchmal noch ein paar Mark dazu verdient. Aber um ehrlich zu sein, Kraftwerk war mir eigentlich zu straff, zu deutsch. Ich bin 1937 geboren und kann sowas nicht leiden. Ja. Aber jetzt mal so viel zu den Instrumenten. Aber
1: er hat trotzdem mit ihnen kleine Geschäfte gemacht.
0: Natürlich, und also ganz so schlimm kann es nicht gewesen sein.
1: Sie haben die
0: sein.
1: Gleichen Synthesizer benutzt. Also eben. Ist doch irgendwie mal...
0: Ja. Er hat ihnen die Quellen, die er hatte, dann ja auch zugänglich gemacht.
1: Ja, es ist doch
0: gemacht.
1: Nice, ja, da kann man nichts sagen.
0: Darf man das vielleicht auch nicht ganz so ernst nehmen, ne? Aber ich denke, er hat schon sehr verspielte Musik gemacht, das ist klar. Ganz, ganz anders als Kraftwerk. Aber jetzt haben wir mal so ein bisschen was zu den Instrumenten mitbekommen. Im weiteren Verlauf, da schreibt dann der True Schlesinger nochmal, aber das kommt dann erst bei der Autobahn zum Tragen. Da wurde dann noch ein sogenannter ARP Odyssey angeschafft. Das war dann ein Instrument, mit dem diese ganzen Autogeräusche nachgemacht werden konnten. Ab dazu dann mehr, wenn die Platte vorgespielt wird.
1: Das hatten wir ja vorher schon erwähnt, dass die Besprechungen erst Sinn machen, wenn wir die Platte angehört haben.
0: Eben, genau, nicht zu viel vorweggreifen.
1: Sonst wissen wir wieder nicht, worüber wir reden und
0: genau.
1: Ich kann keine sinnlosen Kommentare dazu geben, ist auch schlecht.
0: Also jetzt erstmal ein Stück von der LP Ralf und Florian. Das Stück heißt Elektrisches Roulette. Und das Stück ist geprägt von elektronischen Klangeffekten, wirbelnden Synthesizern und einer spielerisch-hypnotischen Rhythmik, die lautmalerisch an das namensgebende Roulette-Rad erinnert. Ich spiel's mal ab.

0: ich noch gar nicht bemerkt.
1: Ja, das war jetzt eine Autobahnversion, die vielleicht nicht eben so bekannt war und die zugegebenermaßen auch gegen Ende keinen so schönen Sprechpart irgendwie hatte. Und zwar war die von dieser sogenannten LP The Mix. Das sind verschiedene Mixe von bekannten Kraftwerkstücken drauf. Ich habe es deswegen ausgewählt, weil es 10 Minuten dauert oder circa 10 Minuten und ich nicht die Originalversion in einer Länge von über 20 Minuten spielen wollte. Okay, aber das hatte ich jetzt überhaupt nicht mehr im Kopf mit diesen schrecklichen Stimmen. Also das höre ich mir nicht mehr an. Aber was man schön gehört hat, das waren diese ganzen Geräusche, die dann dieser neue Synthesizer produziert hat. Ne? Dieser, wie hieß er? Ich muss gestehen, ich bin da nicht so... dieser Arp Odyssey. Ne? Das waren diese... und so, das hat alles dieser Arp Odyssey gemacht.
2: Und diese schlecht nachgemachten Baby-LKW-Hupen auch?
1: Möglicherweise, ja.
2: Okay, ja, das hat sich angehört wie so ein kleiner Baby-LKW, der da mal vorbeifahren möchte.
1: Ja, so ein kleiner LKW hat einen Angriff vom Fahrer natürlich, das ist ja wohl klar.
2: Irgendwie so.
1: Ich habe im Übrigen auch mal noch kurz was zu den Autos recherchiert, eher die Kraftwerk oder die Kraftwerkleute dann hatten. Und zwar hatte ich ja mal in der Biografie von Wolfgang Flür gelesen, dass irgendwann mal so ein 600er Mercedes vor der Tür stand, der hat dem Florian Schneider gehört. Und die haben dann natürlich auch damit ein bisschen angegeben und der Wolfgang Flür dann nur überlegt, so, super, ich krieg ja voll wenig Kohle und die sahen voll ab und kaufen sie auch noch die fetten Schlitten.
2: Aber der Anna hatte doch einen kleinen Käfer, nicht?
1: Der Ralf Hütter hat einen VW Käfer gehabt und auch der Florian Schneider hatte dann später einen VW Käfer.
2: Ja,
1: einen sogenannten Brezelkäfer mit den geteilten Heckscheiben.
2: Ja, wir fragen uns die ganze Zeit, ob das... jetzt müssen wir gucken, ob das ein Brezelkäfer ist auf dem Autobahncover.
1: Nee, das nicht.
2: Dann ist es doch irgendein Käfer, ja, der da gerade auf der Autobahn rumfährt. Weil auf dem Cover ist ein weißer Käfer drauf.
1: Aber kein Brezelkäfer.
2: Und ich glaube, es ist ein Käfer Cabrio. Guck mal nochmal. Der hat so ein Schiebedach.
1: Das könnte der vom Rolf Hütter sein, weil beim Rolf Hütter steht nur, dass er einen grauen VW-Käfer hatte. Und er hat teilweise Fahrten unternommen, bei denen er das Mikro aus dem Fenster rausgehängt hat, um echte Fahrgeräusche aufzunehmen.
2: Aha.
1: Fand ich auch interessant, finde ich geil.
2: Ja, vor allem so käfertypische Geräusche. Der hat ja so einen ganz bestimmten, so einen lustigen Sound.
1: Ich darf noch ein Geheimnis verraten. In der Zeit, wo ich viel nachts LKW gefahren bin, das ist heute aber auch nicht mehr so. An Steigungen, so haben ja die LKWs früher stark gekämpft, um da hochzukommen, weil sie noch nicht so gut motorisiert waren wie die Autos oder wie die LKW heute. Und das war immer ganz interessant, wenn du nicht beladen warst oder einen gut motorisierten LKW hattest und an den anderen vorbeigezogen bist, die dann da sich den Berg hochgekämpft haben und du hast die Scheibe runter gemacht. Das war so voll das Klangfestival. Da hat dann der eine so... Der andere hat dann... Es waren immer so verschiedene Töne. Das war total klasse, habe ich geliebt.
2: Hättest du mal das Mikrofon rausgehängt.
1: Hätte ich damals Mikrofon rausgehängt.
2: Mikrofon rausgehängt.
1: Da war ich nicht so gut ausgestattet, was das angeht.
2: Ach man, hey.
1: Ja, und die Zeiten sind leider vorbei. Das ist unwiederbringlich. Also hier in Deutschland wirst du es so nicht mehr erleben.
2: Ja, die coolen LKW-Sounds.
1: Ja, weil die ganzen alten LKW auch verschwunden sind von der Straße.
2: Logischerweise, klar.
1: Ja. Genau. Für alle, die es interessiert... Es gibt ja, glaube ich, auch Fans von Geräuscheplatten hier bei den Mithörerinnen. Hier gehen auch schon die Finger hoch, jawohl. das Starten des Motors bei der Autobahn, also vom Kraftwerksstück Autobahn, das wurde tatsächlich einer Geräuscheplatte entnommen. Also das haben die nicht irgendwie selber irgendwo aufgenommen, sondern es wurde von einer Geräuscheplatte wahrscheinlich geklaut. Die Platten, die man halt gerne auch genommen hat, um irgendwelche Super 8 Filme zu vertonen. Und was noch interessant war, Moment, ich kann mir nämlich nicht alles merken. Der Wolfgang Flür hatte noch erzählt in seinem Buch Ich war ein Roboter, eine interessante Biografie, dass bei diesem Lied, das war eben auf seinem Mist gewachsen, eine Fahrt von Düsseldorf nach Hamburg nachgestellt wird. Und ich habe mir dann nur gedacht, naja, das Lied wurde geschrieben 1974. Das würde heute ganz, ganz anders klingen. Da würde wahrscheinlich deutlich mehr gehupt werden. Und es wird wahrscheinlich deutlich schneller vielleicht auch gespielt werden. Das war ja relativ tiefenentspannt, die Fahrt.
2: Ja, also ich, wenn ich die Autobahnplatte anhöre, oder wenn ich die Platte, den Song anhöre, da habe ich immer so eine Nachtfahrt-Assoziation wegen dieser Ruhe. Einfach weil es nicht so eine Hektik ist. Ne? Weil ich bin neulich nachts Autobahn gefahren. Mhm. Ich wollte eigentlich tagsüber fahren, aber war so tierisch heiß. Ich musste weiterfahren. Und dann habe ich gedacht, fahre ich erst abends, obwohl ich es eigentlich nicht so gerne mache, weil wenn man den ganzen Tag rumrennt, ist man einfach klassischerweise nicht so fit. Und aber habe dann wieder festgestellt, wie doch viel entspannter ist, als wie wenn man tagsüber fährt, weil es mir neulich auch passiert, da war es so packed. Also irgendwie so spät nachmittags, wo gefühlt an jeder dritten Ausfahrt eine Rush-Hour reinfließt auf die Autobahn von irgendeinem Ort rein, in den anderen wieder raus. Und es ist super viel Verkehr.
1: Ja, man muss ganz ehrlich sagen, es sind so viele Vollidioten unterwegs.
2: Naja, gut, also, ich will jetzt nicht lästern, aber es ist einfach, ja, auch der Hitze geschuldet gewesen, habe ich das Gefühl gehabt. Die Leute wollten eigentlich nur runter von der Autobahn. Aber es ist einfach Stress, also es ist einfach stressig, aber ich fand das Stressige immer, dass die so voll war, ja, also so, was du jetzt beschrieben hast. Und wenn ich diese Platte höre, dann klingt es für mich, da hast du vollkommen recht, da habe ich noch nie so richtig drüber nachgedacht, aber dass die auf gar keinen Fall voll ist, die Autobahn, ja, und dass es auf gar keinen Fall eine stressige Fahrt ist, das ist echt interessant.
1: 1974.
2: Und auch das Bild vorne drauf, ja, da ist ein Autocockpit vorne und dann siehst du mal gerade zwei Autolinnen, die irgendwie so in großer Entfernung da auf der Autobahn fahren und dann ist die, keine Ahnung, du hast eine totale Weitsicht und da ist kein einziges Auto auf der Autobahn eingezeichnet. Sieht eigentlich eher wie so ein Highway aus im mittleren Westen, wo drei Autos fahren in den USA. Oder? Findest du nicht?
1: Ja, total.
2: Also auf gar keinen Fall die A8 oder die A7. Ja.
1: Aber was ich glaube, ich habe durchaus das Recht, das zu sagen, dass das mag jetzt einerseits der Hitze geschuldet gewesen sein, dass viele Leute unkonzentriert fahren. Das habe ich auch schon bei mir selber festgestellt und das ist dann halt auch einfach so und dann muss man auch versuchen, maximale Rücksicht dann auf alle anderen zu nehmen. Das sollte man sowieso immer. Aber da ist auch nicht jedem dann irgendwie eine Absicht zu unterstellen, wenn er mal scheiße fährt. Aber es gibt tatsächlich auch viele Leute, die fahren absolut asozial. Und das Schöne ist, ich fahre ja öfters nach Österreich, sobald ich über die Grenze gefahren bin, das ist eine absolute Wohltat. Und es ging mir auch früher mit dem LKW, wenn ich in die Schweiz gefahren bin, so. Totale Tiefenentspannung, Wahnsinn.
2: Echt, fandst du?
1: Total.
2: Echt? Ich bin früher ganz oft in die Schweiz gefahren, da hatte ich nicht das Gefühl, dass es anders ist auf der Autobahn in der Schweiz.
1: Die haben Tempolimit, allein das macht's schon.
2: Ja, okay, gut, das stimmt. Da musste man immer aufpassen, weil ich habe kein Tempomat gehabt.
1: Also hier bist du ja, musst du auf die rechte Spur, wenn du maximal 160 fahren kannst und alles andere drängelt auf der linken Spur. Und das, naja, witzig ist das falsche Wort, aber wenn du mal so beobachtest, so habe ich das Gefühl, die meisten Unfälle passieren immer auf der linken Spur, wo sie wie die Gestörten rasen. Ja, egal.
2: Okay, egal. Wir haben verpasst.
1: Ja, ich reg mich wieder auf, weil
2: genau,
1: mich
2: das total auf. Wir haben verpasst, denn vor lauter 10-minütigen Songs ist es uns nicht gelungen, Punkt 21 Uhr die Ansage zu machen, aber das macht ja auch nichts.
1: Genau.
2: 21.13 Uhr, wir sind immer noch bei FKT bzw. 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Und heute ist der zweite Teil unserer, persönlichen Kraftwerkschau, wo wir uns nur dieser Band widmen. Im August hat Milan das losgetreten, weil an dem unserem Sendetag Ralf Hütter Geburtstag hatte und 80 wurde. Und das fand mir das natürlich witzig. Das haben wir bei unseren Planungen zuerst gar nicht bedacht und haben alles über den Haufen geworfen, weil wenn das Datum so zusammenfällt, dann kann man eigentlich gar nicht anders, ne? Und dann hatten wir so Spaß, dass wir unbedingt noch einen Teil 2 machen wollten. Wir könnten noch Teil 3 und 4, aber dann wird es dann langweilig. Die können wir dann vielleicht nächstes Jahr machen, ja, noch Teil 3 genau, und 4. Oder keine Ahnung, genau, vielleicht hat er, vielleicht passt dann auch wieder mit der Sendung, wer weiß. Wolltest
1: du gerade sagen, vielleicht hat er ja dann seinen 81.
2: Nee, vielleicht passt das Datum ja dann auch wieder, zufällig auch wieder am gleichen Tag, was ich jetzt nicht glaube, aber egal.
1: Nee, das wird dann ein Freitag sein.
2: Das wird dann ein Freitag sein, ne? So ist es halt. Man kann, macht ja nicht immer am gleichen Wochentag,
1: außer aber wir könnten ja einen Schaltjahre
2: machen oder sowas. Ja, genau, wir machen dann extra an dem Tag ein Spezial. Ja, mal gucken.
1: Schreiben ihm eine E-Mail.
2: Mal gucken, genau. Mal gucken.
1: Ja, ich habe nichts von der großen Feier gelesen. Möglicherweise hat er wirklich zu Hause gesessen und Radio gehört und dabei unsere Frequenz gewählt und sich gefreut. Wer ja, weiß.
2: Genau, träum weiter. Alles klar.
1: Ja, Mann.
2: Ach, Manno.
1: Ja, träum weiter ist ein sehr gutes Stichwort. Du hast eben auch schon das Wort Mitternacht angesprochen. Diese Autobahnfahrt, die sich für dich wie so eine Nachtfahrt angefühlt hat, das war tatsächlich eine Fahrt am Tag. Und auf dieser LP-Autobahn sind natürlich noch wesentlich mehr Stücke als dieses eine drauf. Und es gibt ein Stück, das heißt tatsächlich Mitternacht. Es beschreibt dann so ein bisschen, wie die Fahrt in der Nacht sein könnte, die sich in dem Fall dann aber nicht so ganz entspannt anhört, aber hört selbst.

Weltweit sind dann schon 355 Atomwerkzeuge. Nach dem Plan sind 3 Millionen Atomwerkzeuge. Das ist die Basis für den Schutz der Technologie der Nachkriegsfälle und des Ordnungsbildungs.

Ja, das waren jetzt gleich wieder ein paar Stücke am Stück sozusagen. Und zwar einmal Ätherwellen, einmal Sendepause und einmal Nachrichten. Und zwar allesamt Stücke von der LP Radioaktivität. Und ja, sehr unterschiedlich. Das eine recht, oder dieser sogenannte, damals hat man es Pop genannt, dann was elektronisch Experimentelles und jetzt zum Schluss mit den Nachrichten. Das kann man durchaus vielleicht so als Hörspiel auch bezeichnen. Auch wieder mit elektronischen Klängen irgendwie unterstützt. Wir wollten, oder ich würde auch gerne mal hier so eine Hörspielsendung vielleicht mal machen oder vielleicht auf einem anderen Format. Da gibt es ja auch wirklich viele, viele tolle Sachen, wo wirklich viel mit Sprache experimentiert und gespielt wird, wo Sprache quasi als Instrument eingesetzt wird. Ja, die LP Radioaktivität spielt ja auch so ein bisschen mit den Worten. Das eine ist erstmal auch auf dem Bild zu sehen, der Volksempfänger von 1930. Da hatte Kraftwerk auch so ein bisschen so diese Medienmanipulation im Sinn gehabt und auch der deutsche Elektronik-Urtyp und natürlich Radioaktivität. Es gab ja auch dann eine, oder die Platte wurde teilweise auch mit solchen Atomkraftaufklebern oder mit diesem, wie nennt sich das, dieses Zeichen, dieses Vorsicht radioaktiv, ne, oder dieses Warnzeichen, da gab es auch so ein paar Platten, die mit diesem Zeichen versehen waren und dann gab es, wenn man Glück hatte, hat man das dann auch, so wie ich, hat man noch so einen ganzen Bogen mit diesen Aufklebern in der Platte drin. Und das Thema Radioaktivität war damals 1975 bei Kraftwerk noch nicht so negativ behaftet. Es gab Faszination und Unbehagen. Also in den 70ern steckte die Atomkraftbewegung in Deutschland noch in den Anfängen. Kraftwerk betrachtete die Technologien mit einer Mischung aus futuristischer Faszination und kühlem Unbehagen. Sie besingen die Radioaktivität fast wie eine magische, unsichtbare Energie, die sowohl Zukunft der Energie als auch die Zukunft der Musik durch den Äther darstellt. Aber auch Kraftwerk, ich habe ja erzählt, dass die anfangs noch Mercedes 600 und so gefahren sind, dann plötzlich aber aufs Fahrrad umgestiegen sind, da werden wir dann auch gleich noch was dazu hören. Und ich bin immer noch der Meinung, dass das auch in der Biografie von Wolfgang Flür drin steht, dass der Florian Schneider einen VW Lupo gefahren ist, der dann nur noch 3 Liter verbraucht hat. Ein Auto, das sich leider auch nicht durchgesetzt hat, warum auch immer. Und auch in Bezug auf die Atomkraft hat dann so ein bisschen ein Umdenken stattgefunden bei Kraftwerk. Und sie haben tatsächlich das Lied Radioaktivität nochmal neu aufgenommen und dabei den Text geändert. Und wenn man genau hinhört, wird am Anfang zu hören sein Tschernobyl, Harrisburg, Sellafield, Hiroshima. Also im Prinzip 3 Unfälle in Atomkraftwerken und Hiroshima. Das war natürlich kein Atomkraftwerk, aber da ist auch ziemlich viel Radioaktivität in die Umwelt abgegeben worden. Und der Text, wenn ich den kurz vorlesen darf, der heißt Stopp Radioaktivität, weil es um unsere Zukunft geht. Stopp Radioaktivität, für dich und mich im All entsteht Strahlentod und Mutation durch die schnelle Kernfusion. Stopp Radioaktivität, weil es um unsere Zukunft geht. Also ganz interessant, dass sich Kraftwerk da mittlerweile dann so als Atomgegner positionieren. Und interessant finde ich, dass das Stück, wenn man da hier und da irgendwelche Veranstaltungen mitbekommt, nie gespielt wurde.

0: Ja, das war jetzt gleich noch die Computerliebe. Damit haben wir die 80er angeschnitten. Und das kam hier im Studio nicht ganz so gut an, leider. Von meiner Kollegin. Schade. Also ich fand es partiell eigentlich sehr, sehr schön, sehr, sehr gut. Ganz schrecklich fand ich vorhin, hatte ich ja gesagt, das Autobahnstück. Das hatte ich aber nicht lang oder lange nicht mehr gehört. Aber das fand ich jetzt eigentlich ganz gut und ganz angenehm. Ich habe auch schon so Anklänge gehört von Bands, die das mittlerweile dann auch übernommen hatten. Aber egal. Ich glaube, 81 war das mit der Computerliebe oder mit der Computerwelt, die Computerliebe. Und 83 gab es dann keine komplette LP, sondern nur eine 12-Inch. Und die heißt Tour de France. Das war die einzige 12-Inch, die im Prinzip als LP ursprünglich mal konzipiert gewesen war. Dummerweise kam ein schwerer Unfall vom Ralf Hütter, das hatten wir letztes Mal schon angesprochen dazwischen. Ein Unfall, er ist mit dem Rennrad gestürzt und er ist dann mit Freunden immer früher da nach Südfrankreich gefahren. Die haben dann auch irgendwelche Touren von der Tour de France abgefahren. Und jetzt nicht unbedingt in Frankreich, aber irgendwo ist er dann mal mit dem Fahrrad so schwer gestürzt, dass er mehrere Wochen auch im oder eine ganze Zeit lang im Koma lag. Aufgrund seiner Schädelverletzung, die er sich zugezogen hatte. Das Album, auf dem diese Tour de France-Stücke hätten veröffentlicht werden sollen, sollte Technopop heißen. Und dazu kam es dann aber überhaupt nicht mehr. Ich glaube, Kraftwerk haben dann eine 5-jährige Pause sogar eingelegt, bis die nächste Veröffentlichung dann veröffentlicht wurde oder rauskam. Diese Zeit, wo sie dann auch angefangen haben, viel Fahrrad zu fahren, das war dann auch die Zeit, wo der Wolfgang Flür in seiner Biografie geschrieben hat. Er hat so für sich erkannt, weil das Fahrradfahren war überhaupt nicht sein Ding, dass das quasi jetzt so für ihn das Ende bei Kraftwerk ist. Also ob das wirklich nur mit dem Fahrradfahren zusammenhing, das glaube ich jetzt nicht. Aber das hat er dann so beiläufig auch erwähnt. Und es gibt auch ein interessantes Video, in dem die 4 Kraftwerk-Leute mit den Rennrädern zu ihrer Musik Fahrrad fahren oder Rennrad fahren. Und wenn man ganz genau guckt, sieht man, dass der Wolfgang Flür da hier und da mal so ein bisschen unsicher auf dem Rad ist, also so ein bisschen rumwackelt. Das habe ich aber auch gelesen, als ich das Video das erste Mal gesehen habe, habe ich das auch nicht gesehen. Aber wenn man es dann weiß, dann sieht man es auch. Wir hatten im Übrigen letzte Sendung diesen Gerichtsfall, der schon beinahe 30 Jahre läuft. Da geht es um einen Part aus dem Stück Metall auf Metall. Das ist auf der Trans-Europa-Express drauf. Und Moses Pelham hat einen 2-sekündigen Part aus diesem Stück genommen und in ein Stück von Sabrina Setlur mit eingebaut. Das Stück, das hatte er
1: Oh.
0: damals produziert. Und da gab es jetzt im September ein Gerichtsurteil.
1: Nee, oder?
0: Ja. Und zwar bezieht sich das, das muss man jetzt aber nochmal ganz genau betonen, es bezieht sich nur auf die Zeit ab 2021 bis
1: Okay.
0: heute. Also er hat ja dann auch mit seinem Stück Geld verdient oder die Sabrina Setlur wird auch Geld damit verdienen. Und alles, was die ab 21 damit verdient haben, ist jetzt von dieser Klage, die Kraftwerk gegen Moses Pelham führt, ausgenommen, weil ab da ist sowas erlaubt. Also du kannst mittlerweile auch ganz speziell wieder definiert, den genauen Wortlaut, den müssen wir jetzt nicht hier wiedergeben, weil wir selber, glaube ich, sowas nicht machen. Du kannst mittlerweile ohne Probleme gewisse Sequenzen aus Stücken entnehmen und in neue Stücke einbauen. Alles, was aber vor 2021 war, das muss noch weiter verhandelt werden. Da gab es zwar auch schon Urteile, die wurden auch wieder angefochten und ja, man darf gespannt bleiben, wie es weitergeht. Bei der LP Tour de France, die 1983 veröffentlicht wurde, da wird man dann auch, wenn man gut zuhört, zum einen wieder das Atmen und Schnaufen, das finde ich ganz witzig beschrieben, also Atmen und Schnaufen von Ralf Hütter hören. Man hört aber auch metallische oder mechanische Klänge von Fahrradketten und Gangschaltungen.

0: Was steht? Noch 8 Minuten.
1: Nicht viel Dreck.
2: Oh,
1: kratzt. Okay. Ich bin auf 2 Minuten.
0: Lass uns wieder das gleiche passiert.
1: Das hört sich gut an jetzt. Moment.

0: Ja, jetzt haben wir die Mikros wieder an. Und das war es dann auch schon wieder. Der Kraftwerkabend Nummer 2 neigt sich dem Ende. Die letzte Etappe, wenn ich mich an die Tour de France LP jetzt hier noch ein bisschen oder an der LP orientieren darf, wird jetzt gleich gestartet. Und zwar habe ich nochmal von der LP, die dann 2003 veröffentlicht worden ist, oder von der Doppel-LP, die 2003 veröffentlicht wird, 2 Stücke. Ein Stück, mal gucken, wie es zeitlich langt. Und die ist witzigerweise, wenn man dann den Kraftwerkleuten immer unterstellt, dass sie so geldorientiert arbeiten, die wurde ja auch anlässlich der, jetzt muss ich gerade überlegen, der 100. Tour de France oder der 80. Ich weiß es jetzt nicht mehr genau, ist auch egal. Nee, es war die 100. Und die haben es tatsächlich geschafft, die Platte erst einen Monat nach Ende der Tour de France zu veröffentlichen, was natürlich wirtschaftlich sicher Einbußen gebracht hat. Die wäre sonst hoch und runter gelaufen. Aber das ist doch ganz sympathisch. Jo, dann wollen wir uns verabschieden, Katrin.
1: Ja, also tschüss, das war Bonnie and Clyde auf Bermudafunk 89,6, 105,4. Oder www.bermudafunk.org. Die September-Sendung. Ciao.
0: Genau, auf Wiedersehen, auf Wiederhören, auf bald.

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1: Mit der
0: Sendung Nummer 1024.
1: Genau, 1024.
0: Neue Platten im September 2026. Genau.
1: Die Sendung ist vorproduziert am 24.8. und die erste Sendung ist der 19.9. 19.9. schon, ja. Und viele neue Platten, auch von mir. Ich habe noch vom Geburtstag übrig. Ja, aber es kommt bestimmt wieder was dazu demnächst. Frisches Material.
0: Material.
1: Ja, die Sendung vorproduziert, könnte im Wiederholungsbetrieb laufen oder über die Frequenzen 105,4 und 89,6 MHz. Abrufbar auf der Homepage www.bermudafunk.org unter Radio Aufschnitt. Und es ist natürlich samstags, wenn die läuft, als Livestream.
0: Yes.
1: So, das war's jetzt. Und jetzt kommen wir zu einer Band, die hat gefühlt 35 Alben gemacht. Wir haben alle gekauft und sind uns einig, dass das Lied, was jetzt kommt, unser absolutes Lieblings. Absolut. Also wir haben
0: schon lange
1: lang diskutiert.
0: Schon
1: stundenlang.
0: Lange. Jahrelang.
1: Jahrelang.
0: Wussten wir, dass das unser das wichtigste Lied.
1: Wir wollten andere Sachen spielen, aber das haben wir ausprobiert. Wir sind immer bei diesem Lied gelandet.
0: Ja, genau.
1: Diese sagenhafte Band heißt The Pale Fountains. Und der Rockwurst hat sich das Album jetzt, glaube ich, zum 10. Mal gekauft, was so gut ist.
0: Ja. Ja, so alles richtig, kann ich nichts hinzufügen. Also die Platte ist gut und ich habe sie.
1: Ich habe sie nur dreimal.
0: Genau. Und es ist so, wie würde man das nennen, so Indie-Pop vielleicht, 80er, Spät-80er Indie-Pop. Coole Sachen. Ja. Früher, also so Vorläufer von Britpop vielleicht.
1: Ja,
0: so,
1: würde ich auch sagen.
0: Genau. Pale Fountains, Reach.
1: Reach.
0: So, und das spielen wir jetzt einfach.
1: Das hören wir uns jetzt einfach an.
0: Das Lied.
1: Das Lied.
0: The Song.
1: Wie wir Spezialisten
0: sind. The Song, genau. Okay.

0: The Pale Fountains mit Reach. Und ihr habt es gemerkt, man kommt um dieses Lied nicht rum.
1: Natürlich, völlig klar.
0: Das ist wie die Mauer in Berlin. Genau. Kommt man auch nicht drum rum.
1: Bis sie abgerissen wurde.
0: Ja, Gott sei Dank.
1: Ja. Gut, ja. Jetzt kommt was auch was Hervorragendes.
0: Ja.
1: Habe ich aus einem Buch die Inspiration.
0: Ja.
1: Ich habe ein Buch gelesen. Von.
0: Er las ein Buch.
1: Von Punk bis zur Deutschen Welle oder so.
0: Brauchen wir jetzt nicht mehr. Kannst du weg.
1: Achso.
0: Ja, kann man. Von Punk zur Neuen Welle Deutsch.
1: Und da wurde das sehr wohlwollend besprochen, weil dieses Lied thematisiert die Neue Deutsche Welle und nimmt es quasi auf das Korn. Und die Band heißt, Achtung, Piefke und Paffke und die Jungs aus der Dunkelkammer.
0: Ist das nicht genial?
1: Ist spitzenmäßig.
0: Und ich kenne sie sogar.
1: Ja, okay, und das Lied heißt Und es geht ab. Und es ist so, es ist so irgendwie cool. Man könnte aber auch vielleicht, wenn jemand sagen würde, es ist nicht cool, könnte man es auch verstehen. Aber ja, es ist, cool. Habe ich mir halt als Single gekauft.
0: Ja, ich kenne das Lied auch.
1: Ja,
0: es war lustig, vorhin so ein Flashback, als ich die Sendung da reingeladen habe. Und dann habe ich gedacht, oh geil. Damals war die Welt noch lustig.
1: Ja.
0: Okay, Piefke, so. Paffke und die Jungs aus der Dunkelkammer und es geht ab.
1: Es geht ab.
0: Also anschnallen.
1: Jawohl, anschnallen.

0: und schon geht's ab.
1: Piefke und Pafke und die Jungs aus der Dunkelkammer und es geht ab. Und jetzt kommt eine Platte, jetzt kann ich mal was sagen. Es ist ein Lied, das habe ich vor vielleicht ein oder zwei Jahren mal im Radio gehört und habe gedacht, ich hab ja gerne Platten. Dann habe ich versucht, die Platte zu bekommen und zu bestellen. Keine Chance gehabt und mir hat es so gut gefallen, dass ich es aber, ich wusste nicht, wie ich rankommen sollte. Aber wir haben eine Freundin, die aus Polen kommt. Ich muss mich nochmal herzlich bedanken bei dir, Adi, dass du das möglich gemacht hast, dass ich diese Platte bekomme. Die Band heißt Lore, sind vier Mädchen aus Polen. Sehr schöne Musik, also Videos gibt es genug bei YouTube und was weiß ich, in den Streaming-Kanälen, Spotify und keine Ahnung, vielleicht bei Soundcloud noch und My Bandcamp, keine Ahnung, was es da alles noch gibt. Aber dafür habe ich jetzt die Platte und jetzt kann ich das Lied spielen und ich finde es einfach wunderschön. Vielleicht versteht es keiner, aber ich finde es ziemlich cool. Ja, hier kommt Lore mit Nikt und das ist alles auf Polnisch, falls ihr euch da fragt.
2: Ich bin sehr interessiert.
1: Andere Länder, andere Musik, aber auch schön.
2: Ja, cool.
1: Gut, bis dann.
2: Yes.

0: Lore nickt. Ich hoffe, euch hat es auch gefallen, so gut wie es mir gefällt. Ich habe mich gefreut, es jetzt endlich im Radio spielen zu können. So, zurück zum Ernst des Lebens. Jetzt kommen die Planets.
1: Iron for the Iron.
0: Iron for the Iron.
1: Ja, ich war auf dem Flohmarkt.
0: Auf dem Flohmarkt.
1: Und da war so ein Stand, der hatte so Zettel an seine Platten und da war beschrieben, was das ist und das war total hilfreich. Da stand irgendwie früher bla bla bla und dann habe ich gedacht, oh, das ist interessant, aus dem Jahr 1978 und dann habe ich da, dann höre ich immer bei Spotify kurz rein, wie es das anhört und das fand ich ganz cool. Die Platte ist in Summe jetzt gar nicht so cool, aber das ist eine frühe, sehr frühe, was ist das, New Wave?
0: Wave, Post-Punk,
1: so irgendwas. Das hat auch viel so Reggae-Rhythmen dabei und so. Okay. Also das ist ganz, ganz gute Sache. Also ein frühes Artefakt der Untergrundmusikszene. War anscheinend auch irgendwie ein kleiner Hit.
0: Okay.
1: The Planets.
0: Dann hören wir uns das jetzt an, The Planets.
1: Iron for the Iron. Okay. Bügeln für das Eisen.
0: Ja, das... Komisch, Titel, ne? Ja.
1: Ja, merkwürdig.
0: Wenn ich anfange nachzudenken, das möchte ich dann. Das nein. möchte ich dann
1: nein.
0: ja doch nicht.
1: Nein.
0: Darf kein Fall.
1: Nein. Zack. Gut.
0: Irons, The Planets mit Iron for the Iron.

0: the Planet. Sehr schöner Bandname eigentlich.
1: Ja.
0: Und so einfach.
1: Und so einfach.
0: Mit Iron for the Iron. Und jetzt kommt ein ganz großer der Musikszene. Ja. Elvis Costello and the Impostors. Ist das dann der frühe Elvis Costello?
1: Nee, spät.
0: The Late.
1: Das ist The Late. Also das ist quasi seine jetzige Band, glaube ich, die Impostors.
0: Ah, okay.
1: Und das ist gut, die Platte ist so irgendwie so 5 bis 10 Jahre alt. Aber ist nicht der frühe Kram.
0: Okay.
1: Der hat neulich gespielt, da hätte ich eigentlich unbedingt hingehen wollen.
0: Ja, das ich habe noch dran gedacht.
1: Da hat er nämlich nur seine frühen Platten gespielt.
0: Ja. Das war im Schlachthof, ne?
1: Nee, das war in der Jahrhunderthalle oder so.
0: Ah, also
1: Riesending.
0: Okay.
1: Da war ich aber erst aus China zurück und das war mir dann zu heftig. Also gut, Elvis Costello in dem Posters mit The Scarlet Tide.
0: The Scarlet
1: und ich glaube, das Lied hat er nochmal anders auf einer anderen Platte aufgenommen. Auch egal, er ist eine coole Sache, das ist so ein bisschen so eine reduzierte Aufnahme, aber das macht es eher besser. Gut. Elvis Costello and the Impostors, bitteschön.
0: The Scarlet Tide.
1: Yes.

0: Elvis Costello in deinem Posters mit The Scarlet Tide. Und jetzt, wie sage ich es jetzt, wie mit Monty Python. And now to something completely different.
1: Yes.
0: Deutscher Punk, wahrscheinlich relativ aktuell, habe ich jetzt gar nicht geguckt. Die Band heißt Abfuck, ich kenne die gar nicht. Nicht für mich heißt das Lied, auch ein Geburtstagsgeschenk. Lustige Texte, die man mitlesen kann, sehr linksorientiert. Manchmal denke ich mir, okay, will ich es hören oder nicht, aber das erinnert mich so an frühere Zeiten, wo halt ich viel, was weiß ich, im Jutz mal unterwegs war oder so, wo einfach so richtiger Rotze-Punk lief.
1: Yes.
0: Das war geil. Das war auch, wir hatten vor kurzem eine Sendung über Birmingham, da haben wir GBH gespielt. Und da musste ich auch die ganze Zeit, also das war ein absoluter Flashback. So Anfang der 80er, wo diese so Exploited und GBH und so Sachen, Vibrators, und das war ziemlich geiler Kram.
1: Ja.
0: Aber jetzt sind wir da im Aktuellen mit Abfuck. Und nicht für mich. Hören wir uns jetzt an. Viel kann ich nicht dazu sagen. Lustige Platte mit drei alten Männern, die auf der Parkbank sitzen und drunter steht Bock auf Stress.
1: Genau.
0: Das hat mir schon gut gefallen.
1: Sehr, sehr geiles Cover.
0: Gutes Cover, ja. Okay,
1: gut.
0: Abfuck, yes. Nichts für mich.

0: Abfug. Nicht für mich.
1: Nichts für mich.
0: It's wieder now to something completely different.
1: Different. Dieses Lied habe ich irgendwie erst vor einem Jahr oder so kennengelernt. Das war in irgendeiner Werbung. Dachte ich, ja, das ist ja cool. Weil es so ist, ja, das ist Disco, aber es ist irgendwie hat auch sowas Waviges an sich, finde ich. Und die Stimme, ich meine, die hat eh eine coole Stimme. Amanda Lear mit Follow Me.
0: Yes.
1: Und das ist ganz cool. Das habe ich dann in so einem Single 7-Inch-Regal gefunden. Und da dachte ich, das muss ich natürlich haben.
0: Ich kann mich noch erinnern, als es rausgekommen ist, da gab es noch so eine Musiksendung, die hieß Musikladen oder so, von Radio Bremen, der Nachfolger vom Beat Club. Da sind immer so nackte Mädels im Hintergrund, das kannst du dir heute gar nicht mehr vorstellen. Und ein bisschen Video verzerrt, das ist ganz komisch. Und Amanda Lear, das war da wird drüber diskutiert, ob das jetzt ein Mann oder eine Frau ist. Tatsache ist, dass sie irgendwie in den 60er Jahren eine Riesenrolle gespielt hat als Model. Die Muse von Salvador Dali war, also ein total spannendes Leben. Da gab es auf Arte mal eine Biografie und dann guckst du schon doof, was da dahinter steckt. Und wenn du als Kind die siehst und denkst, ach, das Lied, Follow Me, und war total spannend. Hab jetzt nicht mehr alles drauf, aber es lohnt sich, sich damit näher zu beschäftigen. Cool. Und natürlich, ich weiß nicht, vielleicht ist das aus der Küche von Giorgio Moroder oder sowas entstanden.
1: Könnte gut sein, ja. Na gut, Follow Me von Amanda Lear.
0: Genau.
1: Coole Sache.
0: Kommt jetzt.
1: Okay.

0: Amanda Lear mit Follow Me. Interessante Stimme, interessanter Mensch.
1: Absolut, ja. Absolut.
0: Okay, jetzt kommt okay, was, den, das mag ich auch sehr. Friend or Foe, aber das ist, glaube ich, ist entweder ganz früh oder ganz spät.
1: Ganz spät.
0: Ganz spät, gell?
1: Das ist so, das ist so eine, das ist interessant. Bands, die so quasi nach ihrem Höhepunkt zum Teil auch wirklich geile Sachen gemacht haben, die aber nicht mehr so bekannt wurden. Und das ist total amtlich, diese Beats, die eine coole Melodie zum Mitsingen und so. Das ist ein tolles Lied, aber das ist überhaupt nicht war halt nach dieser großen Hitphase.
0: Ich habe auch so eine ganz späte Adam Ant Platte, die richtig geil ist. Und mein Traum ist es ja immer noch, beim Auflegen mal Kings of the Wild Frontier oder sowas zu spielen.
1: Ja, das ist doch cool.
0: Das muss doch total Spaß machen, das laut zu hören und dann rumzuhüpfen.
1: Ja. Okay. Ja, total gut. Yes.
0: Okay. Adam Ant mit Friend or Foe.
1: Yes, Friend or Foe.
0: Als Single oder?
1: Single.

0: Adam Ant, nicht Adam and the Ant, sondern Adam Ant mit Friend or Foe. Und jetzt kommt was, das habe ich in meinem, was heißt Lieblingskaufhaus. In München gibt es so ein Edelkaufhaus, Ludwig Beck. Die haben oben eine sehr gute Plattenabteilung und sind relativ gut bestückt. Da war ich jetzt vor kurzem wieder drin und habe dann die Platte gekauft. Little Sims Lotus, die neue. Dann bin ich noch um Olivia Rodrigo rumgeschlichen. Charlie XCX, habe ich mir jetzt auch mal angehört, aber irgendwie weiß ich noch nicht. Aber Little Sims habe ich mir da gekauft und MC 900 Feet Jesus, das gab's. Die haben eine extra Record Store Kiste, wo dann Record Store Day Sachen drin sind. Also das ist schon geil. Ich weiß nicht, wer da einkauft und wie, aber es ist irgendwie ganz lustig, immer da zu sein. Schweinepreise für München, also für, ich weiß nicht, ob die normal so teuer sind. Ich gucke dann immer im Online, wie viel der Unterschied ist.
1: Okay, okay.
0: Das ist schon ein bisschen doof, aber da habe ich mir die gekauft. Das ist jetzt meine dritte Platte und ich finde die immer noch gut. Little Sims, so eine kleine Engländerin, eine Engländerin, kleine, doofer Spruch, eine Engländerin, die super rappt im Dialekt und geile Melodien dann im Hintergrund hat und auch viele schwarzafrikanische Musiker, die da mithelfen und so. Mhm. Das ist schon sehr geil. Und da kommt sie mit dem Lied Lion.
1: Lion,
0: yes.
1: Little Sims ist doch auch ziemlich groß gerade, oder?
0: Weiß es nicht, kann sein.
1: Ich glaube schon. Ich kenne sie auf jeden Fall.
0: Okay, das ist cool.
1: Gut.
0: Gut, Little Sims mit Lion.
1: Bitte

0: Das ist, muss man mal.
1: So, Little Sims mit Lion. Und jetzt kommt ein Lied. Da, ich bin ja ungern Rockwurst dankbar, aber in dem Fall bin ich ihm dankbar, dass er das wieder aus sämtlichen Vinylhaufen, Plastikhaufen rausgegraben hat. Flexible von Depeche Mode. Das fand ich total geil. Und ehrlich gesagt, das ist so gut, dass es wiedererweckt werden muss.
0: Ja. Das ist, ich kenne das auch von früher, das wurde immer gespielt von DJs. Und das ist natürlich, das ist so, wie man sich eine B-Seite vorstellt. So ein richtig gutes Lied. Und zwar habe ich das zufällig gemacht, ich habe die von Shake the Disease Single gekauft. Ich finde das gar nicht so geil, aber ja, muss man natürlich irgendwie haben. Und da habe ich festgestellt, dass auf der B-Seite dieses Lied drauf ist.
1: Sehr geil.
0: Und das Lied ist ja auch deshalb geil, das ist eigentlich so ein Bo Diddley-Beat. Also da ist so eine Art Mundharmonika, auch wenn es vielleicht mit Synthi gemacht ist, und dann dieser Beat und ein cooles Lied. Also
1: vielleicht sollte man es dem Harry mal sagen für die Hardrock-Party, weil das ist ja noch vor 89 entstanden.
0: Ja, stimmt.
1: Dann kann man das ja spielen.
0: Genau.
1: Hier kommt Depeche Mode mit Flexible, der Rückseite von Shake the Disease.
0: Yes.

0: comes in. Depeche Mode, Shake the Flexible. Und jetzt kommt was, da kenne ich auch, die Motels. Ist ja. Das nicht die Drowning in Berlin? Nee, die heißen?
1: Nee, das waren die. Das sind die.
0: Ich verwechsel die immer.
1: Ja, das sind nicht. Also die Motels ist eine amerikanische, glaube ich, eine amerikanische New Wave, bla bla Band. Und ich kenne die daher, weil von denen ungefähr 4 Platten im Ramschregal beim Comeback stehen seit Jahren. Und ich denke immer, Mann, das muss ich mal. Das
0: ist Mobiles ja, hießen die.
1: Mobiles, genau.
0: Oder Mobiles.
1: Ja. Aber und das hier, und deshalb, das ist dieser Sampler, den ich bei der vor 2 Sendungen erwähnt habe.
0: Okay.
1: Wo alles gut drauf ist. Da sind auch die Motels und da bin ich jetzt sehr dankbar, dass ich mal ein Lied von denen kenne. Ist ziemlich cool. Cool. Und deshalb habe ich mir gedacht, beim nächsten Mal Ramschregal Comeback, nehme ich mir mal so eine Motels-Platte mit.
0: Das ist doch eine super Idee.
1: Ja. Und dann habe ich von der Sängerin habe ich bei Spotify ein Lied entdeckt und es war total die, dann habe ich von der ihre Lebensgeschichte auf Wikipedia angeschaut und es war auch krass, also so irgendwie mit 16 schwanger geworden und dann irgendwie trotzdem das irgendwie durchgezogen mit der Band und Kind aufgezogen und dann später noch ein Kind dazu adoptiert und so. Und das in Amerika, wo man ja, da gibt es ja jetzt nicht so Stütze und so, ne? Also das ist schon heiß.
0: Martha Davis.
1: Martha okay. Davis, genau.
0: Interessant. Das ist ja cool.
1: Okay, The Motels.
0: Okay, The Motels mit Kicks.
1: Kicks. Spitzenmäßig.
0: Super.
1: Yes.

0: Ja, das war The Motels mit Kicks und jetzt kommt auch ein Lied ähnlich. Das ist so ähnlich für mich wie Flexible, aber das habe ich immer wieder mal im Kopf und wollte tatsächlich, habe die CD, wollte es aber immer mal auf Platte haben und das habe ich die Platte in München auch gefunden. MC 900 Feet Jesus ist einfach ein geiler Song, geile Texte, geiler Text. Und jetzt hier, weil ich es endlich auf
1: Okay,
0: Platte habe.
1: excellent. Und wie heißt das Lied?
0: The City Sleeps. Das ist wunder, wunder, es ist sehr gut, einfach. Bin froh, dass ich es habe
1: Also
0: und
1: den Namen kenne ich natürlich schon lange, aber ich habe keine Vorstellung von der Musik. Deshalb bin ich jetzt sehr gespannt, das anzuhören.
0: ja, the MC 900 Feet Jesus mit The City Sleeps. Okay.
1: Excellent.

0: MC 900 Feet Jesus mit The City Sleeps. Und jetzt kommt das letzte Lied für diese Sendung. Wir sagen wieder dieselben Sachen. Diese Sendung war vorproduziert, könnte im Wiederholungsbetrieb laufen. Das alles beim Bermuda-Funk. Dann hört man es auf den Frequenzen 105,4, 89,6 MHz im Livestream und tatsächlich im Stream abrufbar auf der Homepage www.bermudafunk.org und dann nach Radioaufschnitt gucken. Da ist die Sendung auch immer noch vorhanden. Und jetzt kommt ein Lied, das verbinde ich immer mit Rockwurst, weil ich glaube, das haben wir auch schon ein paar Mal gespielt oder vor allem du. Es ist einfach eine geile Nummer, die entstanden ist zu der Zeit, wo ich mich halt viel für Musik interessiert habe oder immer. Also ja. Das lief halt immer irgendwie mit.
1: Das ist, finde ich, auch ein cooles Lied. Es ist nicht so Untergrund-respectable, so mittelmäßig, aber es ist einfach gut. Also ja. Ich finde es schon.
0: Kann man tatsächlich spielen.
1: Ja.
0: Ja. Und das hören wir uns jetzt an. Jetzt kommt TransX mit Living on Video.
1: Yes.
0: Und das war's für diese Woche. Und wir hören uns wieder in 2 Wochen, wenn es wieder heißt, darf sein Scheibchen mehr sein. Bye, bye. Dann haben wir schon Oktober.
1: Yes. Tschüss. Ciao.

Minuten, das war auch zwei Das Magazin für Filmmusik in zwei freien Radios. Hier im Bermudafunk auf 89,6 in Mannheim, auf 105,4 in Heidelberg, auf mudafunk.org im Livestream sowie auch im Freien Radio Kassel, in weiten Teilen Hessens auf DB Plus Kanal 6a sowie weltweit auf freies-radio.org. Alle Informationen zur Sendung natürlich wie immer auf freihoch2.de. In der heutigen Ausgabe von Freihoch 2 haben wir noch einmal Musikformel diesjährigen Netlabel Day zu finden unter netlabelday.org im Internet. Und zwar neben Boni Media, von denen ja schon Musik in der Juli-Ausgabe von Freihoch 2 gespielt worden ist, haben wir jetzt heute in der heutigen Ausgabe auch noch drei, ja, man könnte sagen Klassiker sozusagen dabei, also drei Labels, die hier in der Sendung schon mehrfach gespielt worden sind. Einige davon schon ein bisschen länger her, aber dennoch sehr schöne Sachen, die diese Labels zum Netlabel Day dieses Jahr beigesteuert haben. Und zwar ist das Advances in Obsolete Technology mit dem Album Concluded erschienen beim Netlabel Believe in Billy Records. Dann haben wir von Phonocake ein Album hier von Sammy Conso, das heißt Empty Jar. Und von Block Sonic haben wir zwei Veröffentlichungen. Das eine ist eine EP, sie heißt Never Off, Always On. Und das zweite ist ein Album, das Ultimate Party Album von Puck, P-U-C-K. Und genau, wie gesagt, alle Informationen dazu, die ganze Musik, findet ihr natürlich via netlabelday.org und auch viele andere schöne Veröffentlichungen. Wieder gute, knapp dreistellige Anzahl, also sowas zwischen 80 und 100 Veröffentlichungen beim diesjährigen Netlabelday. Damit fangen wir jetzt an, hier in der heutigen Sendung von Freihoch 2, dem Magazin für Freimusik in zwei freien Radios. Und zwar starten wir direkt mit richtig schönem Hip-Hop aus dem Jahr 2026. Und das hört, glaubt man es gar nicht, weil Hip-Hop doch in den letzten Jahren ziemlich oft Autotune getötet worden ist. Aber es gibt noch klassischen, richtig guten Hip-Hop, und zwar bei Block Sonic. Und wir starten hier mit Never Off, Always On. Genau, das Motto eines jeden freien Radios, Never Off, Always On. Und dieser Titel ist von YK Beats featuring Cheese N-Pod und Donny Ozone von Block Sonic. Also YK Beats mit Never Off, Always On.

Ja, elektronisch geht's hier weiter bei Freihoch 2, dem Magazin für freie Musik in zwei freien Radios mit dem Netlabel Day 2026. Gerade eben, das waren die Advances in Obsolete Technology, erschienen beim Netlabel Believe in Billy Records mit dem Titel If She Had Loved God, erschienen auf dem Album Concluded unter der Creative Commons Lizenz, Namenssendung nicht kommerziell, keine Bearbeitung. Wir machen hier erstmal mit Musik weiter von Phonocake, und zwar dort hat Sami Konso sein Album Empty Jar veröffentlicht und davon hören wir From a Neighboring Town. Das Ganze steht ebenfalls unter der Creative Commons Lizenz, Namensnennung nicht kommerziell, keine Bearbeitung.

Bei dem gerade eben gehörten Titel ganz am Anfang war kurz ein Martinshorn zu hören. Das ist diesmal nicht aus dem Studio der alten Feuerwache, sondern gehört zu dem Stück Pandemic Moon von Mordor Bistro. Ist dort erschienen auf dem Album The Best Cuts and Some Shit Covered with Blood beim Netlabel bunnymedia.pl. Musik davon gab es auch schon in der Juli-Ausgabe. Das komplette Album steht unter der Creative Commons Lizenz Namensnennung, nicht kommerziell, keine Bearbeitung. Pandemic Moon, ja, da werden durchaus Erinnerungen wach an die an den Anfang der 20er Jahre des 21. Jahrhunderts. An dieser Stelle möchte ich Ihnen kurz für freie Radionachrichten das Programm hier vom Netlabel unterbrechen. Und zwar waren ja letztes bzw. vorletztes Wochenende, je nachdem, wann ihr die Sendung hört, Landtagswahl in Sachsen-Anhalt und dort gibt es natürlich auch in Halle ein freies Radio, ein durchaus in der freien Radioszene bekanntes freies Radio, nämlich Radio Korax. Und dieses Radio hat dieses Jahr etwas erhöhte Aufmerksamkeit bekommen, weil nämlich die Partei, die, so wie es aussieht, die Landtagswahl gewonnen hat, nämlich die sogenannte Alternative für Deutschland, die natürlich weder eine Alternative noch für Deutschland ist, möchte gerne Radio Korax die mit finanziellen Mitteln entziehen, so heißt es. Und ich habe dazu ein paar interessante Artikel gefunden, die ich natürlich dann auch hier auf der Seite noch freihoch2.de dann verlinken werde. Und zwar das erste, weshalb eigentlich gerade so aus dem rechten Bereich freie Radios unter Beschuss stehen, ein Beitrag in der Kategorie Altpapier vom MDR und dort wird Radio Korax zitiert, dass freie Radios genau das repräsentieren, was solche Parteien repräsentieren. Sie sind nämlich sie zeigen, dass man halt Dinge machen kann zusammen als Graswurzelbewegung, das einfach funktioniert. Und das sind Orte der Vielfalt, an dem viele verschiedene Menschen zusammenkommen, heißt es, an dem diskutiert wird, an dem widersprochen wird, sich gegenseitig und in dem natürlich es auf den Menschen ankommt und nicht auf seine äußere Erscheinung. Gerade Radio ist dafür natürlich prädestiniert, weil es hier genau nur eine Dimension gibt und zwar das ist die Stimme bzw. der Ton. Das heißt, wie jemand aussieht oder was er genau vertritt, man hört es nur, man sieht nicht die Person dahinter. Daher sind freie Radios natürlich auch Teil der sogenannten Gegenöffentlichkeit und füllen im Rundfunk genau die Lücke, die sowohl der öffentlich-rechtliche als auch der kommerzielle Rundfunk lässt, weil es halt Leute sind, genau wie ich hier bei Frage 2, dem Magazin für freie Musik, in zwei freien Radios, die einfach Programm machen jenseits des Mainstreams und die auch Kino für die Ohren produzieren, sozusagen. Radio Korax hat dementsprechend, weil abzusehen ist, dass es eventuell in der sachsen-anhaltischen Politikdiskussion über den Sender geben wird, auch ein Programm gestartet für die Freunde des freien Radios dort. Es gibt also jetzt vermehrt Werbung für Fördermitgliedschaften oder auch für Spenden. Und das Ganze findet ihr auf radiokorax.de. Da kann man dann nachschauen, wie man ein Freund dieses freien Radios sein kann. Und natürlich auch kann man freie Radios immer mit Beiträgen unterstützen. Die sind nämlich per Rundfunkgesetz zugangsoffen. Und das heißt, genau die Stimmen, die woanders untergehen, gehören genau dahin. An

0: nicht kommerzielle Veranstaltung ist, jenseits des Mainstreams. Und wir hören jetzt vom Ultimate Party Album von Puck, P-U-C-K, erschienen bei Bloxonic, den Mambo Jumbo Number 9. Also jetzt Puck mit Mambo Jumbo Number 9.
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Nach dem Mambo Jumbo Number 9 wurde hier weiter getanzt mit Disco Get Down From There. Das Stück ist von Advances in Obsolete Technologies und erschienen auf dem Album Concluded. Ja, und nach so einer durchtanzten Nacht hat man natürlich auch mal Hunger. Dementsprechend geht's direkt weiter mit One Kebab Too Far. Das ist von Mordor Bistro und erschienen auf in dem Album The Best Cuts and Shit Covered with Blood. One Kebab Too Far.

Der Netlabel Day und der Freifahrtsfeier sind jetzt hier im Party-Teil der Sendung angekommen. Gerade eben das war Beer in the Box von P.U.C.K. erschienen auf dem Ultimate Party Album beim Netlabel Block Sonic. Und damit gehen wir nochmal zurück zu Mordor Bistro und deren Album The Best Cuts and Shit Covered with Blood, erschienen bei bonimedia.pl. Und wir hören davon den Titel Coco Euro Choco. Also es bleibt weiterhin ja lustig, unterhaltsam auf jeden Fall und freie Musik im freien Radio. Also jetzt Mordor Bistro mit Coco Euro Choco.

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1: Ja, wir kommen nochmal zurück zu PUCK und in deren Ultimate Party Album beim Netlabel Block Sonic erschienen. Sehr schöner Hip-Hop aus den Vereinigten Staaten von Amerika hier beim Netlabel Day und Freihauch 2. Da wir uns langsam aber sehr stetig dem Ende der Sendung nähern, haben wir jetzt nochmal einen Rückgriff auf Musik, die wir ganz am Anfang hatten, nämlich beim Netlabel Phonocake hat Sami Konso sein Empty Jar Album veröffentlicht und davon hören wir das Stück Message, das heißt aber nur Message und ist nicht The Message von legendären Grandmaster Flash, einem der allerersten Hip-Hop-Titel, den es damals gegeben hat. Nein, wir hören jetzt von Sami Konso das Stück Message.

Mit dieser Nachricht verabschiedet sich Freihoch 2, das Magazin für Freimusik in zwei freien Radios und zwei Bermuda-Funk und im Freien Radio Kassel von euch für diesen Monat. In der heutigen Ausgabe hörten wir noch einmal Musik des Netlabel Days 2026. Und zwar gerade eben gehört vom Netlabel Funnelcake, Sami Konzo mit dem Album Empty Jar. Und dann hatten wir hier auch noch Musik von Believe in Billy Records. Und zwar von den Advances in Obsolete Technology, das Album Concluded. Von Amboni Media hörten wir Mordor Bistro, The Best Cuts and Some Shit Covered with Blood. Und Hip-Hop von Netlabel Block Sonic. Und zwar einmal von YK Beats Never Off Always On und PUCK mit dem Ultimate Party Album. Alle Informationen zu dieser Sendung mit Playlist findet ihr wie gewohnt demnächst auf freihoch2.de. Damit

Swoosh, das war Max Headroom, beziehungsweise das Theme zur Retro-Sci-Fi-Serie Max Headroom aus den späten 80ern. Und der geniale Komponist ist oder war Michael Hönig oder Michael Hönig. Was soll man sagen? Altert gut im Sinne von, der Retro-Loop geht einfach weiter und deswegen kann man solche Songs einfach ewig spielen und man könnte immer behaupten, ja, einfach ein paar Retro-Filter drüber gelegt, aber letztlich alles mit neuesten Mitteln produziert. Lange Rede, kurzer Sinn, das ist Talking Head auf Bermudafunk in Mannheim auf der 89,6, in Heidelberg auf der 105,4, außerdem im Kabel und online auf bermudafunk.org live. Heute tatsächlich mal wieder live aus dem Studio in der alten Feuerwache bei bestem Wetter und Gewissen, denn es ist mir leider nicht immer, ja, wie soll man sagen, gegönnt, live zu senden. Die treuen und treuesten und allertreuesten Hörer und Hörerinnen dieser Sendung wissen das und im Zweifelsfall kann ich das auch hier und da mal erklären und begründen, dass das als Selbstständiger nicht immer so einfach ist, beziehungsweise als Mensch. Manchmal hat man keine Zeit spontan und muss einen Job übernehmen. Manchmal vergisst man auch, ehrlich gesagt, mal, dass da noch ein Termin war. Naja, dafür sind wir hier ja im Indie-Radio und bedürfen alle eine gesunde Fehlerkultur hier frönen. Genau, was passiert hier eigentlich für alle, die diese noch nicht kennen? Hier spiele ich meine Musik und zwar in dem Sinne, dass ich hier die Fundstücke so der letzten 4 Wochen mehr oder weniger. Jetzt war es leider ein paar Mal nicht live, also geht es ein bisschen weiter zurück. Allerdings sind es trotzdem ziemlich viele oder fast ausschließlich top neue Titel aus meinen verschiedenen Quellen, die ich hier präsentiere und zwar nicht irgendwie gebunden an gewisse Künstler, Genres oder politische Meinungen, sondern vor allem an meinen Geschmack und der ist ziemlich breit im Sinne von, das kann auch mal was an Schlager angelehntes sein, aber natürlich immer mit einem, wie soll man sagen, gewissen Anspruch und Subtext und also nicht nur irgendwie Halligalli Larifari, sondern durchaus immer auch noch mit einer kleinen Message irgendwo verbunden. Also beispielsweise der Artist Dagobert, den habe ich immer wieder mal dabei und muss allerdings sagen, der wandelt sich mittlerweile ja vom Underground-Schlager hin zum Indie-Musikus. Finde ich gut. Die Stimme bleibt unverwechselbar. Genau. Und daher gibt's hier einfach wirklich immer aus allen Herren- und Damenländern verschiedenste Musik zu gutieren. Man muss sie nicht mögen. Im Zweifelsfall ist das vielleicht sogar auch ein kleines Kompliment an meine Auswahl, dass sie entsprechend auch breit jenseits des Mainstream, manchmal aber schon auch mal einen Track direkt aus dem Mainstream beinhaltet. So, ich fange heute mit einem Brett an, weil die Breakbeats ja auch schon länger wieder da sind und selbst in den mainstreamigsten Pop-Elektro-Produktionen eingesetzt immer noch irgendwie das gewisse Etwas reinbringen. Bin ich mir nicht schade, zu schade, das auch zu tun. Hier allerdings jetzt nicht so poppig, sondern mit Skepta featuring Socks and Chase and Status. Der Track heißt Innocent Smile. Ja, los geht's.

Yes, das war Skepta featuring Sucks and die Hitmaker von Jason Status. Und was soll ich sagen? Also Skepta ist tatsächlich mittlerweile schon so groß, dass man vielleicht von Mainstream sprechen kann. Andererseits ist er irgendwo kredibil in seiner Geschichte bisher und daher würde ich ihn irgendwo so von Established Underground auf dem Weg zum Mainstream-Phänomen bezeichnen. Lange Rede wieder. Habe ich vorhin schon gesagt. Spare ich mir jetzt den Kommentar. 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Das ist der Anfang der Lyrics zu diesem Song. Und man könnte meinen, ja, will der Kollege hier so ein bisschen so den aktuellen Verschwörungstheorie-Vibe in der Gesellschaft reiten. Man weiß es am Ende nicht. Aber ich würde sagen, nein, es geht eher darum, so ein bisschen drüber nachzudenken. Auch wenn ich mir so ein bisschen die Kollaboration anschaue, die er sonst hat, glaube ich nicht, dass da jemand, wie soll man sagen, das zu billig versucht, kommerziell umzusetzen, was an Unsicherheit und Skepsis in dieser Gesellschaft momentan so los ist. Bevor ich das hier zu sehr überlade und mir zu viele Gedanken in irgendeine Richtung mache, springe ich zum nächsten Song. Und zwar, wir werden heute insgesamt ein bisschen mehr funky und auch Hip-Hop-y sein. War keine Absicht, ist einfach passiert, weil ja geile Tracks sozusagen in meinem Archiv gelandet sind in letzter Zeit. Und es geht weiter mit Tell It Like It Is featuring Eric Virtuoso von Dice and the Ghost Group. 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
1: Yeah, word, würde ich sagen. Kurz, hart, nach vorne, dreckig und undergroundy. Geil. Ich liebe den Track Tell It Like It Is von Dice and Ghost Group featuring Eric Virtuoso. Das ist ein Track, der beispielhaft dafür steht, dass ich hier manchmal auch einfach schnell was reinschmeiß in meine Playlist. Sachen, die mir begegnet sind und wo ich einfach gar nicht mehr groß recherchieren kann und bevor es dann hier quasi gespielt wird, in dem Fall. Und manchmal sind es auch Artists, wo du einfach oder wo ich einfach nicht viel finde. Man muss auch sagen, ich habe nicht ewig viel Zeit und bin auch kein lebendes Musiklexikon. Daher ist es manchmal einfach so, dass hier Tracks laufen. Wen's juckt, der hört sich die Sendung einfach nochmal an und guckt, an welcher Stelle da ein Track war. Der Name wird in der Regel ein, zwei, dreimal genannt und dann kann man selbst schauen, ob man dazu was findet. Dead. So, also nochmal hier, Tell It Like It Is von Dyson Ghost Group featuring Eric Virtuoso und wir machen weiter und zwar mit jetzt dann doch wieder ein bisschen was Poppigerem, aber wir bleiben funky, two-sided, Alo Parks.

Das sind immer diese Tracks, die so aufhören, dass der Disc-Jockey oder Radiomoderator oder wie immer ihr das nennen wollt, schnell reagieren muss, bevor in der Playlist, die so eingestellt ist, dass sie automatisch den nächsten Song spielt, dann nicht mehr den nächsten Song anspielt. Das war nur so eine kleine Behind-the-Scenes-Info für alle, die sich vielleicht dafür interessieren, mal selbst hier in so einem Studio zu sitzen. So ein bisschen anachronistisch, aber gleichzeitig auch voll im Retro-Trend. Wir sitzen hier ja auch digital und insofern sind wir hier mit unserem Studio voll auf Höhe der Zeit. Ihr hört Bermudafunk, die Sendung heißt Talking Head, mein Name ist Ali Badakhshan-Rat. In Mannheim ist die Frequenz 89,6, in Heidelberg 105,4. Geht auch im Kabel und als Livestream sowieso auf bermudafunk.org. Und wer Zeit, Lust, Neugierde, Angst, wie auch immer hat, mal eine Sendung hier zu machen, kann das gerne tun. Und zwar findet ihr dazu alle wichtigen Infos auf der entsprechenden Website bermudafunk.org. Ansonsten findet man uns auch hier und da bei kulturellen Veranstaltungen in der Stadt oder auch zum Thema Indie-Radio mit einem eigenen Stand. Beispielsweise zuletzt auf dem Max-Josef-Straßenfest. Tatsächlich gibt es auch die ein oder andere Sendung hier, die in Eigenregie dann auch mal präsent ist oder Formate macht, die jetzt nicht sozusagen Bermudafunk sind, aber konnotiert. Also kann man auch da Infos kriegen. Ich kann es nur empfehlen. Ist eine schöne Sache. So. Jetzt geht's weiter. Erst noch mal ganz kurz, was war das hier gerade? Das war Two-Sided von Arlo Parks. Seit fast 2 Jahren mal wieder ein Track von ihr. Und das ist die Ankündigung für ein neues Album mit dem Titel Ambiguous Desire. Das ist die erste Auskopplung für dieses Album gewesen, das dieses Jahr rausgekommen ist bereits. Und ja, schön, gut, richtig. Arlo Parks, muss man glaube ich nicht so viel dazu sagen, ist eine sehr begabte, geben wir ihr die Credits. Junge Künstlerin, die in England schon ganz gut die Runde macht und auch darüber hinaus und beim Label Transgressive Records einen Vertrag gelandet ist 2018 mit der Single Cola. Wie kann es anders sein mit dem Titel? So, weiter geht's auch zu einem alten Bekannten aus der Ecke, Anderson Park, in dem Fall mit einem Artist Feature. Da muss ich kurz nochmal in meiner Liste aufziehen. Anderson Park und Cordae, C-O-R-D-A-E. A Good Day. Man dürfte den Sample, das hier genutzt wird, kennen. Aber es passt ja hier zu unserer spätsommerlichen, entspannten Atmosphäre in Mannheim.

Ja, Lovely Day and a Lovely Song. Das war zuerst eine Interpretation von Anderson Paak und seinem Collabo Buddy mit dem Corday, wie auch immer, C-O-R-D-A-E geschrieben, mit dem Track Good Day, der das neue gemeinsame Album Heavy is the Crown ankündigt. Das kommt im Oktober über Ape Shit and Empire High Level and Mass Appeal Label. Ja, wird sicherlich mal wieder ein Erfolg, denn der Kollege ist mit mittlerweile neuen Grammys und Kollaborationen, wonach man sich die Finger leckt, auf jeden Fall schon längst da angekommen, wo man sich, glaube ich, einfach nur noch aussucht, mit wem man was Gutes machen will und prinzipiell sagen Leute, ja, let's do it, wenn sie Zeit haben. Im Hintergrund von dem Covertrack hat man auch Samples von Fat Man Scoop gehört oder es sind Interpretationen, die so angelehnt sind an die Tracks von Fat Man Scoop. Ich muss sagen, ich weiß gar nicht, ob der Kollege noch so am Start ist. Auf jeden Fall gibt es diese Elemente in diesem Track. Und was wir dann nachgehört haben, sozusagen flüssig, spontan drangehängt, und auch das erlaube ich mir hier ab und zu mal, einfach eklektisch zu sagen, oh, da fällt mir zu was ein und dann schiebe ich da mal noch einen Track zwischen rein. Das war Bill Withers mit dem Original Lovely Day. Nicht A Good Day, sondern A Lovely Day. Ja, Bill Withers, wen es interessiert, der kann sich noch und nöcher darüber überall informieren. So, es geht weiter mit Pip Millet oder Millet oder however und God's Street Park. Der Track heißt Flowers. Bisschen Ambience am Anfang. Man hört das Rauschen, die Platte wird aufgelegt. Und der Track beginnt.

Ah, nice. Also wenn ich jetzt irgendwo draußen in so einer Art Biergarten sitzen würde, in so ein bisschen szenigerem urbanen Setting mit, wer weiß, wenn man ein Daytime-Drinker wäre, dann vielleicht schon mit einem schönen, smoothen Drink oder einem Glas Wein, einer leichten Schorle, aber auch mit einem Kaffee und einem Croissant und dann so eine nice, soulige, jazzige, hip-hop infusionierte Melodie mit diesem lieblichen Gesang aus dem Laden dröhnen würde, hätte mir das sehr gut gefallen. Das war Pip Millet, Millet, however, vor allem war eher bekannt die Band, ihre Band Guts Street Park, GOTTS Street Park aus Leeds, die seit 2020 unterwegs sind, zumindest ja, soweit ich das beurteilen kann. Und das ist eine Auskopplung aus ihrem aktuellen Album Somewhere Between, das ich mir noch anhören muss, weil ich die Band tatsächlich lange nicht mehr auf dem Schirm hatte und erst jetzt durch den Track nach einiger Zeit wieder wahrnahme. So, wir waren laid back. So laid back wird es jetzt erstmal nicht nochmal, aber gleich wieder. Jetzt bleiben wir aber trotzdem so ein bisschen jazzy, soul-y, funky mit Brainstory von den Watchers. Dubby.

0: faded, die Trompete langsam in den Hintergrund. Das erinnert mich so ein bisschen an eine Szene aus David Lynch's Mulholland Drive, wo die beiden Hauptdarstellerinnen in einem Theater sitzen und ja, eine psychedelische Traumsequenz beginnt. Mehr möchte ich nicht sagen, außer dass ich zuletzt, ich bin ja auch Filmfan und Filmnerd und irgendwie auch Filmemacher, den Track, den Film, Teenage Sex and Death at Camp Miasma geschaut habe und vielleicht hat der oder die andere da draußen den auch gesehen und hat sich auch gedacht, wow, ziemlich beschissen oder wow, fand ich richtig gut. Ich glaube, dazwischen gibt's nicht viel. Ich gehöre zur Fraktion, fand ich ziemlich gut, weil ich der Meinung bin, dass die offensichtlichen Flaws beziehungsweise Unstimmigkeiten und sonstige vielleicht zu gewollten Tropen aus den Slasher-Klassikern, aber auch aus Queer- und Camp-Cinema, da eindeutig gewollt sind. Und mir hat es eher Spaß gemacht zu dechiffrieren die ganze Zeit, was hier gerade zitiert wird, auf was angespielt wird und so weiter und so fort. Also ich glaube, der Film ist sehenswert für alle, die tiefer im Filmuniversum schon rumgesurft sind. Sagen wir es mal so. Genau, und da gehört David Lynch definitiv auch dazu. Also ich würde sagen, David Lynch ist sogar eine Hauptinspiration für diesen Film, was man vielleicht am Anfang, wenn man sich über den Film nicht genug informiert, so wie ich, gar nicht denkt. Das waren The Watchers mit Brain Story, eine Auskopplung, die ihr Album, das, wenn ich es richtig sehe, das noch erst kommt, ankündigt. Shoebox Days heißt die EP und ich höre mir die auf jeden Fall an, denn ich fand diesen Track schon sehr nice. Ja, viel habe ich zu den Jungs nicht. Es sind drei Kollegas aus Long Beach, California, wo sie einfach in einem kleinen, mehr oder weniger selbst zusammengebastelten DIY-Studio ihre Musik performen und sicherlich dabei ein bisschen Spaß haben. Wir bleiben mal so ein bisschen in diesem Psychedelic, Funk, Jazz, whatever, mit Kid Loco. Und zwar speziell, es war eine meiner ersten DJ-Kicks-Alben, die ich mir damals vor, was weiß ich, wie vielen Jahren gegönnt habe, zusammen mit der DJ-Kicks von Erlend Oje. Beides auch Alben, die ich mir bis heute gerne reinziehe, weil sie einfach zeitlos sind, meiner Meinung nach. Und durch diesen Track war ich jetzt ein bisschen inspiriert. Ich lasse die einfach mal ein Stückchen laufen und schwelge. Und ihr könnt mit mir in psychedelischen Erinnerungen schwelgen. Hier ist Kid Locos DJ Kicks. Steht ja noch ein Jahr dabei. Warten wir mal ab. Ja, 99 war das. 99. What a year to be young.
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So, da habe ich euch mal ein paar Minuten hier leicht übersteuert. Jetzt habe ich euch mal ein paar Minuten rein schnuppern lassen in die DJ-Kicks von Kid Loco. DJ Kid Loco, Producer Kid Loco, don't you know I'm Loco. Ich liebe das Ding. Es ist uralt, mittlerweile 17 Jahre auf dem Buckel, aber immer noch so trippy wie bei der ersten Stunde. Wen haben wir denn da gehört zwischendurch? Das waren The Bill Wells Octet, Future Pilot, a.k.a. Jay Swinsko, The Cinematic Orchestra, Emperor's New Clothes. Genau. Und dann kommen ansonsten später noch Acts, die man vielleicht schon mal gehört hat. Viele davon sagen mir tatsächlich nichts. Aber allein die, die ich jetzt vorgelesen habe, sind, soweit ich weiß, weitgehend noch im Geschäft. So, es wird nochmal Zeit für eine kleine Eigenwerbung. Diese Sendung heißt Talking Head, die hört ihr auf Bermudafunk in Mannheim auf der 89,6, in Heidelberg auf der 105,4, über Kabel auch hörbar und im Livestream unter bermudafunk.org. Und hier natürlich auch die älteren Ausgaben, wenn euch diese Ausgabe gefällt und zum ersten Mal ins Ohr rauscht, dann kann man sich den Backcatalog sozusagen auch anschauen. So, wir schauen aber nicht nach hinten, sondern nach vorne. Und zwar bleibe ich mal so ein bisschen im Segment. Es wird so ein bisschen, glaube ich, danziger, elektronischer zwischendurch. Um danach dann aber wieder so ein bisschen alternative, handgemachter oder auch mal Laidbacks würde ich so gar nicht sagen, sondern wie nennt man sowas eigentlich? Es ist keine Klassik, es ist auch kein Jazz, es ist kein Downtempo. Ach, ich nenne es einfach mal so Ambient Music. Diese Dinge kommen noch. Die Sendung geht noch bis 16 Uhr übrigens. Das ist mein neuer Slot hier am Samstag, jeder dritte Samstag im Monat von 14 bis 16 Uhr. So Gott will live und ich find's gut. Und ich hoffe, ihr auch. Insofern machen wir weiter mit Kollege Kendrick Lamar. So Good heißt der Track und ist eine Kollaboration mit der Artistin Jenny Aiko. Jenny Aiko, J-H-E-N-E mit Apostroph oder mit Akzent Tegu und dann Aiko. Let's go.

Jo, das war Kendrick Lamar featuring Jeannie Aiko. Und ja, wie soll ich sagen, das ist so ein Track, der mich outet als jemand, der Superstars gar nicht so gut kennt manchmal. Aber ich glaube, das ist auch völlig in Ordnung. Denn der ganze Hype, beziehungsweise selbst wenn Supertalente sind, muss ja nicht immer mitgemacht werden. Ne? Dafür kenne ich Prince und mag ihn sehr. Kann aber auch nicht jeden Song auswendig mitrellern oder ja, wie auch immer. Kendrick Lamar kennt man und tatsächlich Jeannie Aiko auch. Ich persönlich muss sagen, ich habe sie nicht besonders gut gekannt, aber sie hat auf jeden Fall History mit Kendrick Lamar im Sinne von, dass die beiden seit den 2010er Jahren, als sie sozusagen noch jung und frisch und voller Drang nach vorne versucht haben, ihre Karrieren aufzubauen, irgendwie in Los Angeles aufgepoppt sind und da dann immer wieder bis heute die ein oder andere Kollaboration durchgeführt haben. Und diese Kollaboration hier auf diesem Track, So Good, ist eine nach sehr langer Zeit. Ich glaube nach rund 10 Jahren, wenn ich das hier richtig gelesen habe. Und der Track ist vom neuen Album Westside Whimsy, der relativ neu erschienen ist und dass man sich nun gerne hier und da, wo man möchte, anhören kann. Um meine Wissenslücke ein Hauch zu schließen und gegebenenfalls mich vielleicht dazu noch hinreißen zu lassen, mich mit Jeannie Aiko noch ein bisschen mehr oder Aiko oder however auseinanderzusetzen, spiele ich noch einen Song, der sozusagen wohl für, also so prototypisch für diese Kollaboration steht. Growing Apart, Klammer auf, To Get Closer. Was für ein großartiger Titel, also Name in dem Sinne. Let's go.

So, das war der Track Growing Apart, Klammer auf, To Get Closer von dem Mixtape von Kendrick Lamar aus 2010. Also für mich im Vergleich zu der vorherigen neuesten Collabo von den beiden Artists die bessere, denn hier geht einfach für mich ein bisschen mehr, was die Beats angeht, schön jazzy, flowy. Ich mag das einfach und es hat so eine gewisse Laidback-Tiefe und gleichzeitig sind die Lyrics von Kendrick Lamar hier tatsächlich Lyrics im Sinne von er rappt, erzählt eine Geschichte, es float und es hat irgendwie eine gewisse, keine Ahnung, wie es in Worte fassen soll, packt mich mehr. Bei der neuen Version, die ist auch sexy, funky, whatever, aber besteht eigentlich nur aus Refrain, mehr oder weniger. Ja, das kann man jetzt natürlich kritisieren und sich drüber streiten, aber hier im Studio bin ich der Boss. Insofern lassen wir das mal hier so stehen. Und wenn ich auch nochmal zurückdenke an diesen neuesten Track, dann hat mir hin und wieder, das ging mir aber vorher auch schon mal so, bei Kendrick Lamar, da ist mir aufgefallen, dass mir sein Flow irgendwie bekannt vorkommt. Ich spiele euch jetzt mal einen Track rein und frage mich selbst, ob ich halbwegs richtig liege oder ob ich dann doch eher daneben liege. Schauen wir mal, was da geht. Achtung und kurz nochmal zurück und los geht's.

0: Also für mich ist es schon so ein bisschen so, als ob er in den neueren Stillagen so ein bisschen diesen Stil sozusagen als One-Man-Show schon auf eine Art und Weise nicht aufgreift, vielleicht auch gar nicht bewusst, aber so, es hat mich ein bisschen daran erinnert. Genau. Und dann wäre da noch diese Sache mit dem Duo. Hier muss ich sagen, ihr hört die Tastatur tippen im Hintergrund, denn ich bin jetzt gerade sehr, sehr spontan unterwegs und habe aber Lust drauf, weil ich auch das Video mal wieder sehen will und den Tune hören. Und zwar geht's hier um das Hip-Hop-Duo meiner Meinung nach, das bis heute legendär ist und immer noch Spaß macht, sich anzuhören. Und zwar Method Man, Mary J. Blige und All I Need.
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The Roots, Erykah Badu, You Got Me. Und jetzt habe ich hier noch ein Brett aus den 90ern. Mann-Frau-Feature.

Okay, das war der kleine spontane Retroflash in den 90er Jahre mit Hip-Hop-Features, die sich gewaschen hatten und immer noch haben. Das waren Jay-Z und Foxy Brown mit Always Be My Sunshine. Those were the days and they still get going oder so. Das ist Talking Head. Wir gehen so langsam ins letzte Viertel. Mein Name ist Ali Badarschan Rath. Ihr hört diese Sendung absichtlich oder zufällig auf Bermuda Funk. In Mannheim auf der 89,6, in Heidelberg auf der 105,4. Im Kabel hörbar und auf bermudafunk.org online im Stream. Live und aus der Retorte. Ja, hier drin im Studio wird's langsam warm. Draußen ist auf jeden Fall eher sommerlich. Und wenn ich sozusagen diesen Gedanken von vorhin aufgreife, als ich schon Lust bekam, mich mit irgendeinem Daytime-Drinker zu assoziieren, der irgendwo gediegen sitzt oder vielleicht auch nur ein Käffchen trinkt, auf jeden Fall nach den Tracks, die ich jetzt seitdem gespielt habe, wäre ich schon auf dem Tisch und würde wahrscheinlich bis zum Sonnenuntergang noch eine gute Zeit haben. So, wir gehen jetzt mal wieder weg von den 90ern in die 2020er und wir bleiben aber immer noch so ein bisschen im Genre und zwar, wo ist er denn? Eine Sekunde. Ah, da haben wir ihn. Wir gehen zudem auch noch hierher, in dieses Land, in dieses Deutschland, mit Paul K. featuring Chili Gonzales und dem Track Blanz im Regen. Also mit Deutschrap bin ich nach wie vor nach den guten alten 90ern und bis auf ein paar wenige Ausnahmen auf Kriegsfuß, aber manchmal kommt was durch. Allerdings muss ich sagen, in dem Fall auch nur, weil Chili Gonzales mit im Artist-Register steht. Hört rein und bildet euch selbst eine Meinung. Blanz im Regen.

Ja, der Bad Boy hat nicht zugehört. Naja, das war Paul K. Mit Chili Gonzales in den Credits und dem Track Blanz im Regen. Ich mochte den Vibe von dem Track vor allem. Und ja, der Rest ist für mich ein bisschen austauschbar. Aber gut, wir bleiben deutsch und wechseln das Genre. Und zwar geht es jetzt so ein bisschen mehr in die Richtung Dreamy Indie Gitarre. Und zwar mit Dagobert. Geh in diese Welt.

Und dem habe ich jetzt nichts mehr hinzuzufügen, oder ist es nicht einfach auf eine Art und Weise faszinierend, zieht in den Bann und die Stimme, das Arrangement und die Texte. Ich finde auf jeden Fall, dass Dagobert eine absolute Daseinsberechtigung hat und das fand ich schon lange. Und zwar seitdem ich ihn mit dem selbstbetitelten Debütalbum 2013 entdeckt habe. Ja, und tatsächlich hat der Gute, zumindest was seine Premiere angeht, einen Mannheim-Bezug, denn sein erstes Album wurde von Markus Ganter in Mannheim produziert und ja, was soll ich sagen, seitdem bin ich auf seiner Ferse, auf der einen oder anderen und habe dann damals auch das Konzert der ersten Tour im Café Zentral in Mannheim mitgemacht und es war eine spezielle Veranstaltung. Der Gute ist einfach, ist irgendwie so eine Mischung aus Impro-Theater und Professionalität, die man von Schlagerartists kennt und alles dazwischen. Es ist vor allem ein sehr leeres Konzert gewesen. Ich glaube, wir waren zu fünft in dem Raum, wer das Café Zentral kennt. Das ist fast so, wenn der Laden voll ist, keine Ahnung, 300 Leute oder so. In dem Raum zumindest. Und ja, da hast du halt die Bühne, stehst vor fünf Mann. Und er hat ja schon ein minimales Setup gehabt. Einfach so seine Neon-Schrift-Reklame und ein bisschen Synthi-Gedöns. Ja. Ich glaube, da hat die Tracks sogar einfach nur abgedrückt damals, auf die er dann performt hat. Knallhart durchgezogen, ein Track nach dem anderen mit Zugabe. Und dafür habe ich ihn geliebt und finde es auch heute noch einfach super. Vor allem finde ich seine Exaltiertheit und gleichzeitige Zurückhaltung, die passt so zu diesem ganzen ja sehr kontrastreichen Bild, das man von ihm haben kann, finde ich, im Sinne von Proto-Hipster und Anti-Hipster in einem, Schlagersänger, aber auch Singer-Songwriter, aber auch irgendwo Punk, whatever. Ne? Ich will jetzt hier auch nicht mit so Labels um mich schmeißen, unnötig. Es ist ein Faszinosum und ich freue mich, wenn auch andere dem erlegen sind. So, das war's mit Dagobert und wir gehen wieder in die englischsprachige Welt. Und zwar geht es jetzt weiter mit einer Band, die ich auch um den Dreh vorher schon für mich entdeckt hatte, weil mir dieser ganze Dream Pop, Shoegaze, Vibe aus den USA da noch nicht so bekannt war und ich das

so über Musikblogs und erste Streaming-Angebote und dann aber auch dieses Durchklicken durch YouTube-Playlists und so rumrecherchieren nach Labels eingetaucht bin, was mich mehrere Jahre auch irgendwie mit tollen Entdeckungen belohnt hat. Was so ein bisschen, muss ich sagen, in den Hintergrund gerauscht ist in den letzten Jahren, aber immer wieder zum Glück, wenn man so eine Base hat, wie diese Sendung zum Beispiel, dann doch die Motivation da ist, mal wieder auf Suche zu gehen, alte Titel zu hören, zu schauen, was machen die denn heute so. Und so ist es nun mal auch mit dieser Band, Beach House. Da auch eine der ersten Touren, glaube ich, in Deutschland, damals in Frankfurt, in Das Bett hieß der Laden, oder heißt der Laden, soweit ich weiß, gibt es den auch noch gesehen. Da war schon ein bisschen mehr los als nur 4, 5, 6 Leute, aber es war auch sehr überschaubar. Und ich fand es großartig, wie nah an den Studio-Songs sie performt haben und gleichzeitig auch so eine Nahbarkeit auf eine Art und Weise hatten, dieses Paar auf der Bühne. Und das muss man sagen bei Dagobert nicht. Der war, da hat man gemerkt, da war so eine Mauer dazwischen. Aber das war halt auch mehr Kunstperformance. Und das als so klassisches Konzert. Und bei Beach House, die haben schon so ein bisschen die Nähe gesucht. Ja, cool. Und bis heute irgendwie sich sehr treu geblieben vom Vibe und vom Sound her. Aber so soll es sein. Insofern, hier ist der Track April Suzanne vom neuen Album.

Ja, schade, schon vorbei. Der Track hätte jetzt einfach noch 5 Minuten oder 10 Minuten weitergehen können, aber da er das nicht tut, machen wir es anders und ich spiele das Original, denn das war tatsächlich ein Cover. Also der Track ist so frisch, dass ich noch gar nicht groß dazu recherchiert habe. Ich habe das hier parallel mal gemacht und zwar ist es ein Cover, das auf einer 50-Year-Anniversary-Platte im Oktober erscheint und zwar betrifft das Robert Lester Falsums Werk. Ich habe nicht ganz verstanden, ob das jetzt quasi so eine Anthology ist, die sozusagen alles Beste von ihm zusammenfasst, oder ob das ein Reissue ist von einer Platte. Auf jeden Fall sind zu diesem Zweck ein paar Covers gemacht worden und Beach House trägt ein paar dazu bei und außerdem Hannah Cohen. Hannah Cohen. Irgendwie auch schon mal gehört. Aber wir hören jetzt mal das Original dazu. Robert Lester Falsum, April Suzanne.

Okay, das war Robert Lester Folsom mit dem Track April Suzanne und ja, ihr könnt live dabei sein, wie ich einen neuen Track für mich lieben lerne, instantly, und das über eine Band, die ich schon lange höre, im Cover sozusagen über Bande, ja. Ich bin Instant-Fan und werde mir nun Robert Lester Folsoms Werk genauer reinziehen. Insofern habe ich jetzt auch noch kurz recherchiert. Also es ist wohl so, dass es eine Neuauflage ist von dem Album Music and Dreams. Eine sehr wohl in bestimmten Kreisen beliebte und kultisch verehrte Platte. Und wenn ihr wie ich bei der Stimme eher an so ein Mittel 30er oder so gedacht hattet, der hier ins Mikrofon haucht, dann ist das nicht ganz richtig. Der Gute hat schon einen langen weißen Bart und ich habe jetzt in der Zeit nicht viel Infos zu ihm gefunden, aber es gibt sie, insofern, man möge selbst recherchieren. Genau, vorher hatten wir gehört, das Cover dazu von der Band Beach House. Und was kann man dazu sagen? Die sind so seit den Anfang 2000er Jahren unterwegs. Mitte der 2000er Jahre kam das Debütalbum raus und war nicht so beliebt. Und dann kam das zweite Album, über das ich sie dann auch entdeckt hatte. Und zwar über die Veröffentlichung Devotion. Das waren noch Zeile. Und das Album dazu, Teen Dream, war dann ein Durchbruch und ist auch einfach ein geiles Album. Es ist ein Duo und die Sängerin ist nebenher die Nichte des Komponisten Michel Legrand, könnte man schon mal gehört haben. So, damit machen wir mit Beach House an der Stelle mal einen Punkt und gehen weiter. Und zwar zu einer Band, die ich auch liebe, und das ist The War on Drugs mit dem Track Who's That?

One Drugs mit dem Track Who's That vom kommenden, noch nicht ganz fertigen Album, das seit 2022 das erste wieder sein wird und das letzte 2022, I Don't Live Here Anymore, auch mit dem Track I Don't Live Here Anymore, der ziemlich, ja, wie soll ich sagen, geballert hat und zu Recht auch gefeiert wurde. Ich bin gespannt, ich freue mich und hier auf dem Track hat man im Grunde alles, was man von The War on Drugs möchte und gewohnt ist und es soll auch bitte so bleiben, denn die Stimme, die Arrangements, diese Mischung aus Synthi, Rock, dieses leichte, melancholische, aber immer mit so einem Hoffnungsschimmer versehene, dass die Lyrics und dieses ganze Gesamtkunstwerk War on Drugs, diese große Band, da geht was. Ich mag das. Und deswegen sind die auch immer wieder hier in meiner Playlist. Wer mehr zu dieser Band wissen will, der findet viel dazu im Netz. Bei Rolling Stone ist gerade eben zu dem neuen Track auch ein ganz nettes, kurzes Feature drin. Da kann man sich dann auch noch ein paar alte Artikel zum Thema anschauen. Ansonsten, ja, die Band hat zwar immer noch einen krassen, finde ich, Indie, authentischen Indie-Ausstrahlung und Sound, obwohl sie schon Grammy Award Winner sind und wahrscheinlich, hoffentlich, es sei ihnen gegönnt, auch solange sie noch so bleiben, noch ein paar weitere Dinge in der Dimension absahnen. So, und es geht weiter und zwar mit weiteren Tracks von Artists, die ich so noch nicht auf dem Schirm hatte, und zwar Bad Berninger mit dem Track Ask for Water.

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Jetzt muss ich das tun, was ich natürlich ganz ungern tue und das mir auch im Herzen wehtut. Ich muss über diesen Track quatschen. Das ist Matt Berninger, die Stimme von The National. Man könnte von dieser Band schon mal gehört haben. Der Track heißt Ask for Water und es ist Teil seines Solo-Projekts. Ich grätsch hier rein, weil ich auf die Uhr mit Grausen schaute und wahrnahm, dass wir in der letzten Minute sind. Das ist Alibi Dachschanrat mit der Sendung Talking Head auf Bermuda Funk in meinem auf der 89,6, in Heidelberg auf der 105,4, im Kabel auch irgendwo und als Livestream online auf bermudafunk.org. Wer Lust hat, schaut rein, hört rein und macht vielleicht auch mal eine Sendung. Informiert euch und ja, es macht Spaß und ihr trefft hier tolle Leute, aber Engagement ist auch gefragt. Insofern ist es hier keine Bedienkultur, sondern Mitmachradio. Also insofern vielen Dank fürs Zuhören und habt noch ein schönes Wochenende und denkt dran, Liebe, Liebe, Liebe.

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Am Mikrofon und den Reglern sitzt Alexander und wünscht euch viel Spaß beim Zuhören.

0: Ja, das eben war die wunderschöne Stimme von Johnny Flynn, ein englischer Singer, Songwriter und auch Schauspieler. Das war der Titel Detectorists. Und da ist er mir auch das erste Mal aufgefallen durch diesen Song. Das war quasi so das Intro dieser englischen Fernsehserie Detectorists. Ganz lustig, ganz toll. Und ja, Johnny Flynn, der ist aus Südengland, habe ich glaube ich vorhin schon gesagt. Und der bringt jetzt ganz neu am 6. November 2026 ein Album heraus, das nennt sich Beam Cottage. Und Beam Cottage, das ist quasi das Zuhause von Johnny Flynn. Und das ist ein Cottage im Süden Englands, 400 Jahre alt, mit Strohdach, wie sich das gehört. Und da haben die Flynns damals gewohnt. Ja, der Vater, der starb dann relativ früh an Krebs. Da war der Johnny Flynn aber auch schon unterwegs und hat Musik gemacht in ganz England. Und jetzt das neue Album Beam Cottage, das hat er zusammen mit seiner Schwester Lily Flynn gemacht. Und wir dürfen gespannt sein, wenn das Album rauskommt im nächsten Monat. Und ich werde euch auf jeden Fall was daraus vorspielen. Ja, und weil es so schön war und weil ich auch die Musik von Johnny Flynn so mag, spielen wir jetzt noch ein bisschen was von Johnny Flynn.
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Folk Songs aus UK mit Johnny Flynn. Und jetzt machen wir einen Sprung über den großen Teich nach Amerika. Und da hören wir uns mal etwas an von den Brothers Four.

So, jetzt haben wir mal ganz schön viel richtige Old-Time-Country-Musik gehört aus Amerika, USA. Und ich dachte, wir machen jetzt mal wieder ein bisschen was Neueres, Moderneres. Aber das ist auch nicht so super, super duper neu, aber macht ja nichts. Ich würde sagen, wir spielen mal ein bisschen was von Crosby, Stills, Nash & Young. Das ist mal wieder ein ganz anderes Thema als eben das Gehörte.

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1: Ja, das waren jetzt ein paar Stücke, ein paar bekannte Stücke von Crosby, Stills, Nash & Young. Ziemlich unplugged, würde ich mal sagen, und live noch dazu. Und sehr, sehr schön. Also ich höre die unheimlich gern. Das ist so aus der Zeit, aus meiner Jugendzeit. Also keine 80er Jahre, nein. ja, jetzt geht's weiter. Noch was aus meiner Jugendzeit, und zwar Werner Lemmer hier. Jetzt hören wir jetzt noch ein bisschen was, habe ich gedacht. Das muss ich auch, habe ich schon lange nicht mehr gehört und oder auch schon lange nicht mehr gespielt. Das machen wir jetzt hier und heute. Also, Werner Lemmer.

Ja, eine schöne Erinnerung an meine Jugendzeit damals. Werner Lämmerhirt, der hat da mit Hannes Wader auch zusammengespielt, ziemlich viel, und ist ein begnadeter Gitarrist. Und der hat, soweit ich weiß, auch diese zwölfseitige Gitarre hauptsächlich gespielt. Aber die Sendung ist jetzt schon gleich zu Ende. Das war jetzt die Sendung Country Meets Folk mit Alexander im Radio Bermudafunk. Auf den UKW-Frequenzen 89,6 und 105,4 MHz hier im Raum Mannheim-Heidelberg. Oder ihr hört es aber per Livestream im Rechner weltweit www.bermudafunk.org. Ich verabschiede mich, sage tschüss, schön, dass ihr zugehört habt, und nächsten Monat kommt eine neue Sendung. Mal gucken, was wir da spielen. Wahrscheinlich die neue Platte von Johnny Flynn. Okay, und ich sag tschüss.

Ja, hallo und herzlich willkommen zu Grave Not Hate, dem Bermuda-Funk auf 89,6 in Mannheim, auf 105,4 in Heidelberg, auf bermudafunk.org und natürlich auch im freien Radio Kassel auf 105,8 MHz, falls noch Restfunkwellen im Äther sind. Nein, natürlich auf DAB Plus Kanal 6a und auf freies-radio.org. Die heutige Ausgabe Make Grave Not Hate, und ihr hört das im Hintergrund, wird schon fleißig gemixt. Ist ein etwas improvisiertes DJ-Mix, weil hier im Studio 1 im Mutterfunk aus irgendeinem Grunde die DJ-Konsole nicht funktionieren möchte. Deshalb habe ich das Ganze schnell improvisiert zusammengemischt. Wir haben noch einmal Musik vom Netlabel Day, und zwar Frau 2 hat ja schon Musik vorgestellt, und wir haben noch einmal Musik hier im September in der Ausgabe von Make Grave Not Hate. Von einem schönen Mix vom Netlabel Day 2026 zu finden im Internet unter netlabelday.org. Und wir haben heute hier Musik von Believe in Billy Records, gab es bereits schon bei Frag 2, von Blocksonic gab es auch schon bei Frag 2, von Phonocake gab es auch schon hier in der Sendung, aber natürlich auch von zwei Sachen aus Frag 2 von diesem Jahr, und zwar einmal Digital Diamonds und von Mordor Bistro haben wir natürlich auch Musik hier im Mix. Damit wünsche ich euch erstmal einen schönen Abend, viel Spaß, lasst uns so rocken, und wir hören uns dann zwischendurch zur Moderation, während hier der DJ weiter die Make Grave Not Hate zusammenmischt aus dem Metal Day.

Ihr hört immer noch im Mailgrave Nordhate, im Ermuderfunk auf 98,6 in Mannheim, auf 105,4 in Heidelberg, im Freien Radio Kassel, auf DW Plus Kanal 6a. Weiterhin viel Spaß mit der Ausgabe vom Netlabel Day 2026.

Das war auch schon wieder eine Stunde Melgrave Nord Hate im Bermudafunk auf 89,6 in Mannheim, auf 105,4 in Heidelberg, auf bermudafunk.org im weltweiten Livestream, sowie auch im freien Radio Kassel auf DAB Plus Kanal 6a sowie freies-radio.org. Die heutige Ausgabe ist ein Mix von Musik, die beim diesjährigen Netlabel Day vorgestellt worden ist. Zu finden ist der komplette Netlabel Day unter netlabelday.org. Neben vor allem auch zwei der Partnersendungen, die auch schon Musik vorgestellt haben, haben wir hier heute Musik gehabt von Mordor Bistro, von Digital Diamonds, von Blocksonic, Believe in Billy Records und von Funocake. Die komplette Playlist mit dem Mitschnitt der Sendung findet ihr demnächst auf free-k-sounds.net, dort unter Melgrave Not Hate, free-k-sounds.net und dort unter Melgrave Not Hate oder auch auf freiaufzeit.de und dort unter Netlabel Day. Damit wünsche ich euch noch einen wunderschönen Abend. Bis zum nächsten Mal. Ja, habt viel Spaß, eine gute Zeit und auf

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Ja, dieses Lied war in dem Stück Schlagerstars und Deutsche Welle auf der Freilichtbühne in Mannheim. Leider ist der Sommer vorbei und die Open-Air-Stücke auch. Auch die Goldene Gans war bis letztes Wochenende noch der Renner. Aber jetzt geht's weiter. Auch noch Open-Air mit zwei kleineren Aktionen. Träumen unter Bäumen. Christa Krieger liest zauberhafte Märchen für Groß und Klein unter den Bäumen auf dem Gelände der Freilichtbühne am 20. August und am 27. August jeweils um 16 Uhr. Und dann gibt's noch am 25. September ein Chorkonzert von Art im Takt. Und dann freuen wir uns natürlich schon auf das Zimmertheater. Als Abendstück gibt es von Jane Austen den Klassiker Stolz und Vorurteil. Zum 70-jährigen Jubiläum des Zimmertheaters der Mannheimer Freilichtbühne. Und im neuen Jahr gibt's dann ab 9. Januar Momo, das Familienstück. Und Schlager sind natürlich nicht nur auf der Freilichtbühne im Trend, sondern auch im Kapitol. Und da gibt's die nächste Eigenproduktion, Hossa. Und die hat am 10. September Premiere. Und hier gibt's erst nochmal einen Schlager.

Hey, Hossa, die Schlager-Hitparade im Kapitol. Gibt es Schlager und Lieder zum Mitsingen? Von Vicky Leandros bis Howard Carpendale, von der kleinen Kneipe bis zum Bett im Kornfeld. Mit dabei sind Sascha Krebs, Sascha Kleinopost, Bernd Mauertat, Francesca Galliano und Jeanette Friedrich. Und das wird... Ja, und die nächsten Termine von Hossa sind am 22. November und dann erst wieder am 8. April. Also versucht jetzt noch Tickets für Hossa zu bekommen, denn bis 8. April ist noch sehr lange hin.

Das war Queen von der CD 90 Jahre Leidenschaft zum 90. Jubiläum des Mannheimer Kapitol. Ja, und We Want to Live Forever war am 5. September zum allerletzten Mal zu sehen. Und am 29. Oktober ist dann auch das allerletzte Mal für I Want It All. Der tolle Abend, ein Musiktheater, eine Eigenproduktion des Kapitols, ein Abend mit der Musik von Queen. Und hier geht's weiter mit ABBA, denn am 28.10. sind ABBA Unforgettable im Kapitol. Und hier hört ihr jetzt ABBA live.

Ja, aber live. Später dann aber live. Dann getrennt in Agnetas Fair und in Sweden Forever. Jetzt wieder umgeformt zu SOS Sound of Sweden. Hatten vergangenes Wochenende auf dem Stadtfest in Borken einen tollen Auftritt. Aber die ABBA-Bands, Coverbands, von denen gibt's ja so viele. Und ABBA Unforgettable ist am 28.

26. September Musical Stars in Mannheim. Ein toller Abend mit Mischung aus ganz vielen Musicals. Dann Cabaret, die Eigenproduktion ist immer noch dabei. Am 27. September, am 23. November und am 28. Dezember. Da schon mal an Weihnachtsgeschenke denken. Dann Kings and Queens of Musical am 11. Oktober im Capitol. Und auch die am 31.10. The Beatles Today, ein Abend, der sich auf jeden Fall lohnen wird. Udo Jürgens Story und Aber bitte mit Udo sind am 24.10. Und am 14. November zu sehen. Und Schlager hatten wir ja schon einige, auch vorher war schon Roland Kaiser zu hören. Santa Maria, das Musical mit der Musik von Roland Kaiser am 28. November. Aber am 29. November gibt's noch Celebration Gospel Choir. Ein ganz toller Abend. Händels Messias, Soul of Celebration und mit dabei Darius Meerstein MacLeod, den kennt ihr alle ja noch aus Human Pacific, der Oberst. Und hier gibt's von ihm I Will Build a Monument von der neuen CD des Musicals Human Pacific.

29. November im Manama Kapitol um 19 Uhr. Celebration Gospel Choir, Handel's Messias, a soulful celebration. 45 Sänger und Sängerinnen unter der Leitung von Anne Westrich, eine sechsköpfige Band und als Special Guest Darius Meerstein-McLeod. Es gibt nicht mehr so viele Karten, also wenn ihr dabei sein wollt, dann haltet euch ran. Und vom Kapitol springen wir in den Rosengarten. Da gibt's Nights on Broadway mit Night Fever, der besten Bee Gees Cover, die es gibt. Am 4. Oktober. Und wer Night Fever nächstes Jahr sehen will, vielleicht auch Open Air, am 18. Juni sind sie wieder mal in Neuleiningen auf der Burg. Oder vielleicht ergibt sich ja auch am 24.04. in Großumstadt in der Halle das Konzert, falls der 4. Oktober jetzt zu kurzfristig ist oder nicht passt. Also Night Fever hier für euch.

0: Und weiter geht's im Mannheimer Nationaltheater. Schließlich hat die Spielzeit begonnen. In allen Theatern ist September immer Spielzeitbeginn. Das Mannheimer Nationaltheater hat Theaterfest, immer ein besonderes Event. Diesmal wieder im Opal an der Oper am Luisenpark. Um 13 Uhr geht's los bis 19.30 Uhr. Eintritt ist frei. Und es gibt aus allen Sparten was zu sehen. Eine Probe von dem Tanz, ein Studiokonzert, ein Walking Act und vieles mehr. Seid dabei am 27. September und lasst euch um 16.10 Uhr bis 16.30 Uhr an der Laderampe am unteren Foyer nicht entgehen. Bühne frei für den Kinderchor. Sie singen die schönsten Melodien aus Film, Musik und Musical.
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auch wenn es im Mannheimer Nationaltheater sehr schön ist. Springen wir jetzt mal rüber in die Pfalz, nach Ludwigshafen in den Pfalzbau, zu den Pfalzbaubühnen. Ein Theater, das ganz viele Gastspiele hat, aber auch ein eigenes junges Musical. Junges Musical der Pfalzbaubühnen präsentiert am 29. und 30. Januar und auch nochmal im Juni am 4., 5. und 6. Footloose. Aber es gibt noch viel mehr zu sehen. Premiere des ersten Stücks der neuen Spielzeit ist am 2. Oktober. Und Kiss Me Kate, das Musical, wird am 5., 6. und 7. März zu sehen sein. Eine Operette gibt's diesmal auch. Der Graf von Luxemburg, eine Operette von Le Har, am 15., 16., 17. und 18. April. Und die Rocky Horror Drag Show, die gibt's am 1. und 2. Mai. Und dazu hörtet ihr ja gerade den Titel. Aber jetzt gibt's Footloose, denn der Januar und der Juni wollen sich auch schon mal bei euch ins Gedächtnis brennen.

0: Und zurück ins Mannheimer Nationaltheater. 27. September, nicht vergessen, das Theaterfest. Am 3. Oktober ist dann Maustüröffnertag. Und um 19 Uhr das Chorfestival Rhein-Neckar im Opal. Das solltet ihr euch auch unbedingt merken, denn auch da ist Eintritt frei. Am 7.10. ist dann das erste Mal wieder Theatersneak. Das gab's ja schon länger nicht mehr. Eine tolle Erfindung. Für ein paar Euro gibt's Tickets zu einem ganz tollen Stück, das aber eine Überraschung ist. Aber meistens ist es nicht so sehr die Überraschung, denn das Theatersneak findet am 7.10. in Franklin statt. Und wenn ihr mal in den Spielplan guckt, dann seht ihr, was ein paar Tage später auf Franklin Premiere hat. Am 30.10. gibt's dann Slippery Slope, fast ein Musical. Und neue Musicals haben dann im neuen Jahr Premiere. Am 13.03. ist die Wiederaufnahme der Comedian Harmonists und am 11.07. gibt's dann endlich My Fair Lady.
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Seit ein paar Tagen liegt auch der neue Kirchenmusikkalender überall aus. September bis Dezember 26. Den gibt's auch als App und auch als Webseite www.kirchenmusik-kalender.de. Da ist diesmal besonders dick geraten und hat ganz viele Termine, insbesondere weil natürlich Weihnachten ist in diesem Zeitraum. Aber fangen wir gleich mal an im Oktober. Da gibt's das tolle Musical Der kleine Tag von Rolf Zuckowski. Am Sonntag, den 4. Oktober in der Johanneskirche in Mannheim-Freudenheim und der Eintritt ist frei. Also unbedingt merken. Der kleine Tag, eine wunderschöne Geschichte, denn der kleine Tag ist eine Figur, ein junges Männchen und spricht mit den anderen Tagen, die es im Jahresablauf und in vielen Jahren gibt. Und er will ja auch ein großer Tag werden, ein besonderer Tag. Und was er von den anderen alles hört, die auch noch kommen oder von den Tagen, die schon vergangen sind, ist richtig spannend. Am 9. Oktober, Freitag, gibt's dann gleich noch ein Kindermusical in der Johanniskirche auf dem Lindenhof, das Kindermusical Distelkinder. Und die Lichtmeile am 17. Oktober verspricht natürlich auch viel. Vielleicht sind auch wieder Musical-Sachen mit dabei, aber das Programm ist noch nicht raus. Auch die Paul-Gebhardt-Kirche bietet wieder ein Kindermusical am Samstag, den 7. November. Oh, wie schön ist Panama. Ohne Janosch und die Tigerente geht's doch leider nicht. Oh, wie schön ist Panama. Und weil es so schön ist, gleich am Sonntag, den 8. November um 15 Uhr nochmal. Und weil Janosch nicht nur was für Kinder ist, gibt's am Mittwoch, den 11. November um 19 Uhr nochmal eine Veranstaltung in der Gebhardtkirche. Janosch für Erwachsene. Und kein Musical, aber immer ein besonderes Konzert ist das Manama Blech. Das Adventskonzert gibt's am 27. November in der Johanniskirche im Lindenhof. Und am 29. November gibt's ein offenes Adventssingen in der Johanniskirche im Lindenhof. Und auch am 6. Dezember ein offenes Weihnachtslieder singen bei Kerzenschein im der Vogelstang. Und am 12. Dezember um 15 Uhr ist in der Citykirche in Konkordien die Veranstaltung Ihr Kinderlein kommet. Kinder haben Eintritt frei, Erwachsene 10 Euro. Eine Weihnachtsgeschichte für Kinder für 4 bis 10 Jahre. Und dann gibt's noch ein Kindermusical, ein ökumenisches Weihnachtsliedersingen mit Kindermusical. Das versteht doch kein Schaf. In St. Josef im Lindenhof am 20. Dezember. Und dann rückt natürlich Heiligabend an. Und am 24. Dezember ist in der Johanniskirche im Lindenhof dann auch. Das versteht doch kein Schaf. Auf der Vogelstang im evangelischen Gemeindezentrum ein Kind und ein König, ein Krippenspiel als Musical und in der Johannes-Calvin-Kirche in Friedrichsfeld auch ein Krippenspiel als Musical. Also habt viel Spaß und freut euch jetzt schon auf Weihnachten an jedem Abend, an dem es ein bisschen kälter ist und ihr schon die Jacke überzieht.

Und nach dem Lebkuchenmann geht's natürlich weiter mit Kindermusicals. Die Musical Kids sind noch aktiv. Wieder mal in Lachenspeyerdorf. Am 8.10. und 9.10. ist dort die nächste Aufführung eines Musicals auf Basis der Geschichte des barmherzigen Samariters. Und auch Adonia, diesmal nicht die Kids, sondern die Teens, haben Treffpunkt am Brunnen als Thema ihres Musicals. Zu sehen am 8. Oktober in Darmstadt, 14. Oktober in Landau, 28. Oktober in Sinsheim und Stutensee, 29. Oktober in Schriesheim und 30. Oktober in Eppelheim. Und auch das Theater Liberi bietet wieder Musicals für Kinder. Am 3.12. gibt's die Schneekönigin, am 28.12. in Speyer, am 28.12. in Neustadt. Und auch im neuen Jahr noch viele Termine gleich im Januar und noch einige im März. Und wer nicht so lange warten will, in der Stadthalle in Hockenheim ist am 27. September, Sonntagnachmittag, das Mitmach-Musical von Kokomiko zu sehen, Conny das Musical. Und am 3.11. gibt's dort Dracula, A Comedy of Terrors. Und im Schatzkistel gibt's auch wieder vieles. Am 3.10. ist Fräulein Susis Singvergnügen zu sehen und Edith, das Musical über Edith Piaf, hat auch wieder Termine. Die nächsten sind am 2. Oktober und am 22. November. Und über die Brück, das Musical über Joy Fleming mit Stadtführung, gibt's am 24. September, am 11. Oktober, am 13. Dezember und noch mehrmals im neuen Jahr. Und Theater am Puls in Schwetzingen hat mal wieder Musical. Das Stück gab's schon mal, Der Duft der Kastanie. Am 2. Oktober ist Premiere. Ein Musical wieder mal von M. Bellmann, J. Färber und J. Mohr. Also ein Musical aus den 20er Jahren. Und dazu hört ihr mehr in der nächsten Sendung. Und auch im Rhein-Neckar-Theater in Neckarau ist noch einiges los. Im September war schon gestern und heute die Königin, das Musical für eine Drag Queen zu sehen. Und Monum Doi Musical ist morgen und am Freitag, den 25. September dran. Im Oktober ist dann auch wieder die Monomer Mauer und ich träume so oft vom Fernsehgarten zu sehen. Und das neue Stück Tupperabend hat am 19. November Vorpremiere, am 20. November ist Premiere und am 21. November ist es gleich nochmal zu sehen. Wer da schon mal reinschnuppern will, am 13. Oktober gibt's eine öffentliche Probe für nur 2 € Eintritt. Also Rhein-Neckar Theater, seid dabei. Und hier gibt's ein Stück aus Monum Doi Musical.

0: Und weiter geht's in der Region. In Bensheim im Parktheater gibt's noch Tabaluga und Lilly am 25. Oktober um 16 Uhr. Und im Wormser am 14. Oktober um 16 Uhr Pinocchio, das Musical mit der Musik von Konstantin Wecker. Und am 21. Oktober im Wormser Jakari, das Musical über den kleinen Indianerjungen. Und Musicals, bei dem Kinder und Jugendliche mitmachen, sind immer am schönsten. Und gestern Abend und heute Nachmittag war in Herxheim bei Landau das Musical David wird König zu sehen in der Kirche. Ein traumhaftes Stück mit vielen Kindern von ganz klein bis zu Jugendlichen, die einen wirklich super Auftritt hingelegt haben. Die Laurentius Singers, der Kirchenchor der Kirche in Herxheim. Und ich bin schon gespannt, was als nächstes von denen auf die Bühne kommt. Aber Herxheim hat ja immer noch mehr Musical. In der Elmar Weiler Halle gibt's den nächsten Auftritt von der Musicalgruppe Herxheim. Und die zeigen 9 to 5 das Musical mit Musik und Texten von Dolly Parton, passend zum Film. Und wir gedenken natürlich Dolly Parton, die vor kurzem verstorben ist. Das Musical ist zu sehen, Premiere am Freitag, den 30. Oktober um 19.30 Uhr. Und die Aufführungen sind dann nochmal am 7. November, am Samstag um 19.30 Uhr, am Sonntag, den 8. November, 17 Uhr und das Wochenende drauf, am Samstag, den 14. November, wieder 19.30 Uhr und Sonntag, den 15. November, um 17 Uhr. Und dann gibt es noch 2 weitere Musical-Vereine, die ich heute zeigen möchte. Und zwar, das ist einmal Stage Dream Rhein-Neckar. Die proben in Mannheim und haben als erstes großes Projekt das Musical A Christmas Carol. Und zu sehen ist es am 4. und 5.
1: über die Mobilisierung der Bundeswehr beziehungsweise den 4. Schulstreik, der am 25. September hier in Mannheim stattfinden wird. Darüber wollten wir sprechen und da habe ich jetzt 2 Gäste eingeladen dafür, und zwar Moritz und David. Und ja, ihr habt euch ja schon mal vorgestellt und wenn ihr wollt, könnt ihr das nochmal machen, wie ihr dazugekommen seid zu dem Schulstreik oder sagt mal was zu euch nochmal.
2: Okay, hi, ich bin Moritz und ich bin seit dem ersten Schulstreik dabei. Am 5.12. war der, 2025, und seitdem engagiere ich mich eigentlich gegen die Wehrpflicht. Ich bin im Komitee Mannheim und ich bin gegen die Wehrpflicht. Jo, David, du bist dran.
3: Ja, ich bin David. Ich bin tatsächlich seit dem zweiten Streik, also ich bin ein bisschen später dazugekommen, im Schulstreikkomitee Mannheim dabei und ich bin über die SchülerInnenvertretung darüber aufmerksam geworden.
1: Genau, so. Wir wollten ja jetzt auch ein bisschen über die Mobilisierung hier insbesondere als Thema uns vornehmen, was die Bundeswehr gestartet hat, beziehungsweise schon seit einiger Zeit eigentlich betreibt. Man sieht es immer wieder an den Werbeplakaten. Und Moritz, du hast vorhin, als wir schon mal drüber gesprochen haben, berichtet, dass es auf der Game, was ist das, Messe oder Gamecom heißt die, glaube ich, ne? Gamecom in Köln, dass es da ja einen Stand von der Bundeswehr gab und auch Aktivitäten von dem Komitee, also das stimmt, Schulstreikkomitee. Und ja, sag du mal, was du da so drüber weißt.
2: Ja, also ich persönlich war nicht bei der Gamescom in Köln, jedoch war ein Freund von mir da und die Bundeswehr hatte auch dieses Jahr dort wieder einen Stand, wo sie fleißig versucht hat, Jugendliche zu mobilisieren. Das gibt sie auch so offen zu, dass sie versucht, über die Gamescom junge, interessierte Menschen in Technik, in Videospielen halt so zu erreichen. Und das macht sie mit folgenden Dingen. Zum Beispiel die Gamescom hat ja diesen Stand und der Stand von der Bundeswehr, der zeigt praktisch auf, was alles in der Bundeswehr gemacht werden kann. Beispielsweise sind das Simulatoren von Hacker-Cyberangriffen oder auch kann man dort einen Roboterhund steuern, der auch im Krieg zum Einsatz kommt, also den die Bundeswehr bei Einsätzen selbst benutzt. Und das zeigt einfach diese extreme Nähe auch, die die Bundeswehr gibt, und durch die Gamescom und wie spielerisch das dargestellt wird, wird das auch extrem verharmlost. Außerdem ist das auch ganz interessant, weil bei der Gamescom werden eigentlich nur Hersteller, also die Hersteller von den Videospielen vertreten, sprich die Leute, die da hingehen, haben eigentlich nur Interesse an Spielen und über ihr Hobby. Jedoch ist bei der Bundeswehr das so, dass auch praktisch die Nähe gleich gezeigt wird, sprich, du hast dieses Hobby, du hast dieses Interesse, hier, wir bieten dir einen Job, wo du genau das machen kannst. Zum Beispiel, du bist technisch erfahren und du magst es jetzt, diesen Roboterhund zu steuern. Dann sagt die Bundeswehr, hier hast du einen Job, du verdienst sehr viel Geld und du kannst diesen Roboterhund steuern. Und diese Nähe wird dort halt sehr verharmlost auf der Gamescom und wird dann halt auch so dargestellt. Und diese Nähe ist auch sehr interessant, weil, wie gesagt, kein anderer Stand zeigt diese Nähe auch gleich zum Beruf und diese Ausübung. Und ja, der Schulstreik in Köln hat dann auch reagiert und sind dort mit einem Banner hingegangen und haben, solange sie konnten, protestiert, bis sie von den dazugehörigen Sicherheitsleuten abgeholt wurden. Aber man konnte trotzdem Präsenz zeigen. Was interessant ist, ist halt auch, es war jetzt nicht das erste Jahr, dass die Bundeswehr dort geworben hat. Es gab auch schon in den letzten Jahren schon Spiele und Stände von denen und auch Plakate auf der Gamescom, wo zum Beispiel gesagt wurde, so eine Open Air gibt es nur bei uns oder Multiplayer, wir haben es. Also ganz sowas, was halt einfach verharmlost, es sehr kurz hält und diese Zielgruppe von Menschen ansprechen soll.
1: Naja, ich stell mir vor, dass halt dass nicht nur das Spielerische da herausgestellt werden soll oder dargestellt oder vorgegeben werden soll, sondern ich stelle mir sogar vor, das entspricht sogar den neuen Waffentechnologien letztendlich. Also wenn zum Beispiel Drohnen, ne, werden über solche Mechanismen gesteuert. Ne? So stelle ich mir das vor. Da gibt es ja neue Waffentechniken, die dem entsprechen, wir genauso Fähigkeiten sozusagen erfordern, wie da, wie soll ich sagen, also wie da gefragt sind. Ja. Genau. Ja, jetzt vielleicht. Wer sich für den Schulstreik, für den vierten Schulstreik am 25. September interessiert, und das sagen wir vielleicht auch nochmal, sagen wir nochmal am Ende, denke ich, der findet ja statt, Schulstreik gegen Wehrpflicht findet statt am 25. September am Plankenkopf, am Wasserturm, und wir wissen noch nicht genau, aber wahrscheinlich um 11, ne? So, genau. Und Ja, wo ihr noch zu finden seid, wenn man sich für das Thema interessiert oder sagen wir mal noch auf dem neuesten Stand bleiben will, sagt doch mal noch mal kurz, weiß nicht, wer von euch das besser kann, wo ihr überall zu finden seid und vielleicht, wie sucht man dann nach dem Stichwort Schulstreik oder auf diesen Plattformen, auf Social Media?
2: Also wir sind relativ einfach auf Social Media zu finden. Man gibt Schulstreik gegen Wehrpflicht ein und dann kommt man erstmal zum großen Account, also der bundesweite Account. Und da kann man schon gucken, okay, da ist der nächste Streiktermin. Der Streiktermin, der ist eigentlich in jeder Stadt auch gleich. Und wenn man sich aber nochmal genauer in seiner Umgebung irgendwie umgucken möchte, zum Beispiel jetzt Mannheim oder Heidelberg, dann gibt man Schulstreik gegen Wehrpflicht Heidelberg oder Mannheim ein und dann kann man gucken, aha, der nächste Schulstreik ist am 25.09. beispielsweise am Plankenkopf um so und so viel Uhr. Aha, okay, in Heidelberg ist er dort und dort um so viel Uhr und da kann man sich eigentlich relativ gut gucken, wann wo was ist und informieren, aber auch zum Beispiel jetzt Komitees treffen, wenn man sich noch mehr einbringen möchte in Schulstreiks, kann man dort auch hingehen. Da wird auch gepostet und Termine preisgegeben und weiteres. Also falls man doch deutlich mehr Interesse hat, kann man sich dort auch genauso gut informieren. Aber wenn man allgemein bleiben möchte und nur den nächsten Streiktermin sehen möchte, kann man sich genauso gut informieren. Außerdem sind wir auch im Internet findbar. Wir haben eine Website, Schulstreik gegen Wehrpflicht, kann man auch einfach googeln und schon sieht man auch dort den nächsten Streiktermin.
1: Und ihr seid noch auf Instagram und wo seid ihr noch überall?
2: Also wir sind auf Instagram, TikTok und auf jeden Fall sind wir auch halt im Internet einfach findbar. Man kann uns googeln und dann findet man uns schon. Mhm. Auf YouTube, soweit ich weiß, gibt es auch manche Posts und sowas. Also jetzt nicht von Mannheim persönlich, aber von Schulstreik gegen Wehrpflicht allgemein.
1: Ja, genau. Und dann gibt es ja noch, gibt es ja noch Treffen, die ihr hier lokal habt, ab und zu. Man kann es ja schon mal, ihr wisst zwar jetzt, glaube ich, nicht den nächsten Termin, aber man kann ja schon mal nochmal sagen, welche Orte ihr euch trefft, oder?
2: Normalerweise treffen wir uns im Avalanche. Letztens haben wir uns bei der DGB-Jugend getroffen. Ich war leider persönlich nicht dabei. Ich habe es zeitlich nicht hinbekommen, aber auch dort haben wir Treffen, ab jetzt anscheinend. Wir reden da praktisch über unsere nächsten Schritte, über Aktionen. Wie sieht die nächste Demo aus? Was machen wir zum Beispiel? Wie laufen wir? Wann drucken wir die Plakate, die Flyer und all diese Informationen? Man kann sich da persönlich sehr gut einbringen. Man kann seine eigenen Ideen sagen, wie die Demo nach seiner Vorstellungskraft vielleicht aussehen könnte. Wir haben ja zum Beispiel auch einmal einen Panzer gebastelt, den wir am Ende zerschlagen haben. Also für Kreativität und weil man sich selbst einbringen möchte, sind die Türen immer offen und wir freuen uns auf jeden Fall auch, wenn neue Schüler und SchülerInnen kommen, aber auch, wenn es keine Schüler oder SchülerInnen sind und Leute einfach nur helfen wollen und auch für das Thema sehr offen sind und Lust haben, sich da zu engagieren, sind wir sehr offen und freuen uns auf jeden Fall.
1: Ja, und das war ja, Avalanche ist, wer das nicht kennt, in der Kobellstraße, ich weiß die Nummer nicht genau, aber es steht da, man kann es finden, in der Kobellstraße, irgendeine 20er Nummer, aber weiß ich, egal. Also Avalanche in der Kobellstraße ist ein Treffpunkt und wie gesagt, die Termine, genauen Termine, die variieren wohl immer ein bisschen und werden aber im Programm vom Avalanche immer angekündigt. Das kann man sich auch immer anschauen. Genau. Wie habt jetzt vielleicht nochmal an dich, David. Du warst ja, glaube ich, bei dem Gewerkschaftstreffen. Kannst du da vielleicht nochmal was drüber sagen? Also ja, entweder über Inhalt oder auch, ob es da eine gewisse, wieder einen nächsten Termin gibt oder auch nicht. Ne?
3: Ich hatte leider auch keine Zeit, weil das Treffen jetzt sehr spontan war. Wir werden uns in der nächsten Woche nochmal treffen. Da stehen gerade Mittwoch, Donnerstag oder Freitag zur Auswahl. Aber das wird nochmal über Instagram dann genauer bekannt gegeben, wenn wir uns das nächste Mal treffen.
1: Und was ist das dann nochmal jetzt als Unterschied zu dem Treffen im Avalon, das im DGB?
3: Das ist einfach nur der Ort, weil im Avalon, das Avalon ist tendenziell mehr besetzt, weil da ja auch viele regelmäßige Treffen stattfinden von Gruppen.
1: Und vielleicht ein bisschen praxisorientierter, weil die basteln ja, glaube ich, da, oder? Oder ihr bastelt da so eure Sachen zusammen, also glaube ich.
3: Im DGB-Jugendraum kann man aber auch basteln. Da muss man ein bisschen mehr auf den Boden aufpassen, ja. Aber...
1: Okay, das wusste ich nicht. Okay, dass die auch noch basteln. Dass man da auch praktische Dinge machen kann. Also Plakate herstellen oder ja.
3: Ne? Haben wir dort auch schon gemacht,
1: ja. Okay, ja, das wusste ich nicht. Okay. Gut. Jetzt weiß ich nicht, wo wir machen. Wir wollten ja vielleicht noch mal ein bisschen... thematisch auf die Sachen eingehen. Also wo soll man da anfangen? Bin ich jetzt echt ein bisschen unsicher. Also die Sache läuft ja, ihr wisst ihr über den Stand jetzt Bescheid, zum Beispiel der Leute, die sich, also sagt da die Bundeswehr überhaupt was drüber, wie viele Leute sich gemeldet haben. Und ich weiß, ich habe nicht mehr im Kopf, wann denn die Deadline ist für den Punkt, also die haben ja ein Datum angesetzt, also ab wann sie sagen, es haben sich genug gemeldet oder wir ziehen jetzt Bilanz, wisst ihr da was drüber?
3: Ja, also der Tag war am 31. Juli, da gab es einen neuen Höchststand von 186.700 SoldatInnen. Das war der höchste Stand seit 13 Jahren damit an SoldatInnen, die in Deutschland beschäftigt sind. Und damit haben sie tatsächlich ihre Ziele erstmal erreicht. Die Ziele sind ja, wenn ich es richtig im Kopf habe, jährlich gestaffelt. Das heißt, es muss natürlich geschaut werden, ob nächstes Jahr wieder die Ziele durch diese, ich sage es mal, freiwillige Rekrutierung erreicht werden, aber für dieses Jahr ist es auf jeden Fall hatten sie tatsächlich Erfolg.
1: Ja, und wir haben ja auch ein bisschen drüber geredet, warum das wohl der Fall ist, und dass das sehr wohl auch mit dem, was der Staat jetzt noch so alles vorhat, zusammenhängt. Also, dass auch, oder die hängen mehrmals mit, denke ich mal, mit dem Thema zusammen, Sozialkürzungen auch dazu beitragen, dass sich eine Jugend, die sich mehr vielleicht halt Sorgen oder macht über ihre Chancen, sich halt die Bundeswehr durchaus so vorstellt, wie die Bundeswehr sich in der Werbung darstellt. Haben wir ein bisschen drüber geredet, vielleicht, ja, sagt ihr nochmal so eure Ansichten dazu. Wer will anfangen?
2: Ja, also es fängt ja schon mit der ständigen Werbung der Bundeswehr an. Man sieht die Bundeswehr auf den Straßenbahnen oder man sieht die Bundeswehr auf seiner For You, auf TikTok oder Instagram, wo inzwischen zum Beispiel auf TikTok die Bundeswehr auch die 500.000 Follower geknackt hat oder auf Instagram die 600.000 Follower. Und da wird aktiv geworben und all das führt ja auch dazu, dass es in die Köpfe mehr reinkommt. Sprich, man hat vielleicht sogar als aktiven Gedanken, was mache ich nach der Schule, die Bundeswehr im Kopf, weil sie einfach so aktiv wirbt. Und sie wirbt ja nicht irgendwie, sie wirbt so, dass zum Beispiel also angebliche Lebenseinblicke in den Job geboten werden. Zum Beispiel, man zeigt sich naturnah oder man zeigt sich die und die Interesse nach und man sagt, in diesem Job kann ich das ausüben. Außerdem kriege ich eine hohe Bezahlung, ich werde finanziell stark unterstützt, mein Führerschein wird sogar unterstützt, also gesponsert finanziell und im Vergleich zu anderen Jobs, zu anderen Jugendlichen, die jetzt zum Beispiel nach der Schule nicht so große Perspektiven haben und da sich schon mit 16 überlegen müssen, wie spare ich jetzt meinen Führerschein zusammen, ist natürlich die Bundeswehr eine gute Option für sie rein finanziell, weil sie sich keine Sorgen darüber machen müssen. Außerdem zeigt die Bundeswehr ja auch auf, dass sie ein Gemeinschaftsgefühl vermittelt. Du gibst deinem Land was zurück. Also aktiv all diese Werte werden schon in Jugendlichen eingeflüstert. Und wenn jetzt zum Beispiel in der Klasse das Wort Bundeswehr fällt, sind da nicht wirklich negative Gedanken im Kopf, obwohl Bundeswehr auch Hand in Hand mit Krieg, Verlusten und weiterem geht. Es ist eher im Kopf, ja, ist eine Option, ist eine Karriereoption, und man merkt ja auch, wie das über die letzten Monate und vielleicht sogar auch Jahre, auf jeden Fall Jahre, normalisiert wurde, dass das auch ein normaler Karriereweg ist, was eigentlich und auf jeden Fall nicht so ist. Genau.
1: Also so Bundeswehr als, wie soll man sagen, eigentlich als ganz normaler Job, der, in dem man auch noch für gute Werte kämpft, womöglich, ne, freiheitliche, demokratische und so weiter. Das ist ja das Bild. Und das kommt von zwei, ich denke, da kommt von zwei Seiten her Druck. Einmal die Werbung, habe ich ja schon erwähnt, und auch von der Seite, dass man eigentlich merkt, dass die materiellen Bedingungen schlechter werden für Leute oder Ausbildung und dass man sich eben Sorgen machen muss oder sehr anstrengen muss und die Bundeswehr das vorgaukelt, als könnte man das einfach sehr, und zwar sogar vorgaukelt, dass sie individuell sogar noch auf die Leute eingeht, also auf individuelle Charaktere oder Fähigkeiten oder Bedingungen der Leute. Ja, und weiß nicht, ob du vielleicht noch was zufügen wolltest, David?
3: Ja, ich meine, ich finde es krass, wie sehr einfach normalisiert wird und wie sehr es die Bundeswehr auch tatsächlich schafft, diesen Gedanken in den Kopf der Leute zu pflanzen. Und ich meine, das geht ja auch alles so ein bisschen mit den Sozialkürzungen einher. Ich meine, man nimmt den Menschen so die normalen Möglichkeiten, irgendwie an einen guten Job zu kommen, an ein gutes Einkommen zu kommen. Vor allem auch, indem man ja die Schulen immer weiter kaputt spart und dann eben dieses massive Schuldenprogramm aufnimmt, um irgendwie die Bundeswehr dafür als Alternative darzustellen, während man sich jahrzehntelang geweigert hat, das für andere Dinge wie den Klimaschutz oder eben die Sanierung der Schulen zu tun.
1: Ja, und ich meine, darüber haben wir übrigens auch noch gar nicht so viel gesprochen, hat aber auch, weiß auch nicht, ob wir das jetzt vertiefen wollen, dass wir noch, ja, wie soll ich sagen, die ganzen Werte, die ja auch in der Schule vermittelt werden, die Demokratie haben soll, dass die ja auch praktisch mit der Bundeswehr. Bundeswehr ist ja nichts, ist ja was, wie soll ich sagen, ist nicht, ist, ja, wird einfach nicht schlecht besetzt, weil wir haben ja auch, wie soll ich sagen, so, oder auch Jugendliche vor allem haben ja nicht die Vorstellung von diesen Kriegen, die stattfinden, die vielleicht wo ihr euch auch Gedanken drüber macht, oder ich das ja auch immer verfolge, was ist eigentlich Krieg? Was passiert da eigentlich? Sondern es wird da so rübergebracht, wir haben die beste Welt oder die beste Bedingungen für eine gute Welt überhaupt. Ne? Dass das hinten und vorne irgendwie nicht so ist, behaupte ich mal so. und das eigentlich, dass wir, wie soll ich sagen, das davon können viele Länder, denke ich, in der Welt auch, könnten viele Einwohner anderer Länder was erzählen, wie westliche Einflüsse oder wie da Bedingungen geschafft werden, die denen gar nicht gut tun, aber also den Leuten in anderen Ländern oder in Afrika oder in anderen Ländern überhaupt, insgesamt Lateinamerika, sieht man ja an der Politik. Also die Werte könnte man ja auch nochmal ein bisschen überprüfen, müssen wir aber jetzt nicht unbedingt heute machen, weil es ist wirklich auch ein ziemlich großes Thema. Was hat es eigentlich auf sich mit diesen Werten, die da so verteidigt werden sollen durch die Bundeswehr? sind die wirklich so viel, wie, also sind die wirklich, stehen die wirklich, ne? Sind die wirklich da oder werden die wirklich so vertreten? Und genau. Gut, ich bin jetzt ein bisschen, wir hatten eigentlich auch noch ein Stück mit Musik irgendwie was vor, aber ich weiß jetzt nicht, ob das so auf Anhieb klappt. Wir probieren es einfach mal. Du hast ja ein Lied mitgebracht, beziehungsweise David hat es, oder Moritz hat es mitgebracht. Und jetzt schauen wir mal, ob es klappt.

0: Ja, wir haben uns gerade ein bisschen beraten. Wir werden noch mal ein bisschen auf die Mobilisierung eingehen und wie sie passiert. Ja, Moritz, du hast da noch mal ein bisschen was.
1: Ja, okay, jetzt. Auf jeden Fall, die Bundeswehr, die wirbt so ziemlich überall mit ihren eigenen Werten. Dieses Gemeinschaftsgefühl, was ich auch vorher erwähnte, also Gemeinschaftsgefühl ist nur ein Beispiel, natürlich auch dieses Sportliche, was da mit dabei ist. Und dieses Sportliche wird auch direkt hervorgehoben, indem die Bundeswehr einfach an Sportveranstaltungen gleich dabei ist und dort wirbt. So kommt es zum Beispiel vor, dass die Bundeswehrwerbung auch bei Sportveranstaltungen wie zum Beispiel Leichtathletik stark vertreten ist und wo auch Leute wieder aktiv denken können, das ist ziemlich cool, weil da kann ich ja sportlich sein. Und dann bietet die Bundeswehr dort gleich einen Platz. Und was zum Beispiel auch interessant ist, dass in der Schule selbst gibt es ja so welche Jugendoffiziere, werden diese genannt. Jugendoffiziere werden von Lehrer oder Lehrerinnen aktiv eingeladen. Das sind Leute aus dem Militär, die aktiv in die Klasse kommen und dort dann werben. Und dort wird dann halt auch aktiv gesagt, ja, du magst zum Beispiel IT, wir haben einen Platz für dich. Du magst Sport, wir haben einen Platz für dich. Du hast diese und diese Interesse. Das ist perfekt, denn wir haben diese Interesse auch und haben jetzt einen Job für dich. Was halt einfach den Jugendlichen sagt, cool, diese und diese Option gibt es also bei der Bundeswehr. Sprich, ich gehe zur Bundeswehr, weil dort kriege ich ja auch mehr Geld, als wenn ich diese Interessen zum Beispiel in einem anderen Job vertrete. Was ich persönlich extrem krass finde, weil gar keine anderen Perspektiven sich so sehr durchquetschen können wie diese von der Bundeswehr. Genau. Das Gleiche, diese ganzen dieser ganzen berufsübergreifenden Themen gibt es genauso auch bei der Berufsberatung. Denn die Jugendoffiziere gucken auch hin und wieder dort an den Schulen vorbei und lassen dort zum Beispiel Sachen liegen von sich oder sagen, ja, diese und diese Berufsthemen können auch bei der Bundeswehr ausgeübt werden und das Gleiche natürlich auch, wenn man sich im Job informieren möchte. Genau. Und da wird halt einfach auch das Gleiche gesagt, was der Jugendoffizier natürlich sagt, weil, vielleicht denkt man es sich schon, weil es geht die ganze Sendung schon darum, wir brauchen ja anscheinend mehr Militär. Genau. Außerdem, ja, ich habe nichts mehr dazu zu sagen. Ich finde es einfach krass. Und man kann sich das selbst auf der Zunge zergehen lassen und darüber nachdenken, wie diese anderen Optionen einfach so ein bisschen von der Bundeswehr zunichte gemacht werden. Genau. Was auch erwähnt wurde, die Sozialkürzungen, das spiegelt sich ja dann auch wieder. Desto mehr Sozialkürzungen, desto weniger Geld hat man dann im Geldbeutel und da bietet ja die Bundeswehr wieder eine Option mit dem ganzen finanziellen Gehalt und das wird ja dann wieder attraktiver. Also es ist alles so ein bisschen ein Teufelskreis, wenn man darüber nachdenkt. Genau. Sieht so aus, als hätten sie es mit der Musik hinbekommen.
0: Ja, haben wir. Wir haben es einigermaßen hinbekommen, hoffe ich mal. So.

0: So, wir haben wieder beraten, nochmal ein bisschen, was wir machen. Und zwar wollten wir nochmal darauf eingehen, wie das mit den Anschreiben, dass die Bundeswehr ja an alle Jugendlichen da oder vor allem Jugendliche oder sind auch höhere Jahrgänge, also ältere dabei, die sie anschreiben? Nee, vor allem erstmal die Schüler und ja, also auf diese Anschreiben wollten wir nochmal eingehen und das macht der David.
1: Ja, also es werden jetzt ja beginnt mit den 2008er Jahrgängen im Monat, in dem man Geburtstag hat, in dem man seinen 18. Geburtstag hat, die Briefe rausgeschickt, wo so ein bisschen eine Abfrage gemacht wird, wie denn das Interesse an der Bundeswehr wäre. Und das ist sehr interessant, wie ich drauf komme, ist, dass ich diesen Brief tatsächlich letztens bekommen habe und dort antworten durfte, beziehungsweise antworten musste, denn dort nicht zu antworten ist eine Ordnungswidrigkeit, die mit einem Bußgeld bestraft werden kann. Und es ist erstmal so, dass man einen Brief ganz normal nach Hause bekommt, den kann man auch getrost ignorieren, denn wenn ich richtig im Kopf habe, ist es so, dass das bei einem normalen Brief nicht nachgewiesen werden kann, dass man den wirklich bekommen hat. Deswegen, dort ist auch eine Frist angegeben, aber wenn diese Frist verstreicht, wird einem ein Einschreiben geschickt und darauf sollte man dann tatsächlich auch antworten, beziehungsweise dort sollte man dann den Online-Fragebogen ausfüllen, bei dem man nach seiner Körpergröße, nach seinem Körpergewicht, nach seinen vergangenen Erfahrungen mit der Bundeswehr und nach seiner Motivation gefragt wird. Also, theoretisch kann man da ganz viel angeben, man kann da einen ganzen Lebenslauf angeben, aber das ist zum Glück kein Pflichtfeld. Aber also ich persönlich find's sehr krass, dass man überhaupt antworten muss und dort nicht nur nach diesen grundsätzlichen Informationen hier wie Name, Alter, Adresse, sondern auch nach so Dingen wie Lebenslauf, Gewicht und so gefragt wird, was ja schon auf eine weitergehende Rekrutierung abzielt.
0: Gut. Was haben wir denn eigentlich vorhin noch ein bisschen, wir hatten da ein Vorgespräch, noch ein bisschen, auf was waren wir da noch eingegangen? Mhm.

0: Also für diesen Zweck auch verschiedene Serien auf YouTube hat. Es ist mittlerweile eine ganze Reihe an Serien, also ich glaub um die 10 mittlerweile Serien, die da gleichzeitig am Laufen haben und für die sie auch tatsächlich zum Beispiel in Straßenbahnen und Bussen Werbung machen, wo natürlich wo Soldaten verschiedenen Lagen gezeigt wird. Einmal gibt es eine Serie, wo es um neue Rekruten geht, wie eben dieser Einstieg in die Bundeswehr funktioniert. Dann für verschiedene Abteilungen, zum Beispiel für die Luftwaffe gibt es eine besondere Serie. Oder auch für die Sondereinsatzkräfte, wo eben die Bundeswehr diesmal nicht spielerisch, aber so ein bisschen cinematisch dargestellt wird und wieder als einfach eine sehr coole und besondere Karriere auch gezeigt wird und nicht als das, was sie ist, dass dieser harte Job mit eben einem großen Selbstrisiko, sondern es ist natürlich immer eine Situation, wo die Bundeswehr gewinnt und wo alle am Ende gut und glücklich rauskommen.
1: Ja, also es ist voll in der Fortsetzung dessen, dass man eben einen guten Erfolg und gute Jobchancen hat oder gute Werte vertritt, denke ich auch. Ja, auch vielleicht, wenn man aus der Bundeswehr aus tritt, vermehrt Chancen auf dem Berufsmarkt eventuell hat. Ne, das ist ja, es ist ja eigentlich eine Militarisierung der Gesellschaft letztendlich. Das finde ich auch eigentlich ein wichtiges Thema. Ne? Das ist da findet ein Wandel statt. Der ist ziemlich gravierend eigentlich. Wir waren ja eigentlich eine Zivilgesellschaft. Wir werden jetzt so, wie sich das so abzeichnet, eine sehr militarisierte Gesellschaft werden, so mit dem, was da jetzt angekündigt wird. Und ja, wie auch uns ein Feindbild. Ich meine, darüber haben wir auch noch nie geredet eigentlich, oder nicht viel geredet. Wie die Feindbilder aufgebaut werden, das ist ja ein Riesenthema letztendlich. Also, dass es da wirklich eine Bedrohungslage aufgebaut wird. Ich will nur kurz erwähnen, diese Affäre um, was war das, ein Drohnenvorfall auf dem Leipziger, wo war das? Leipziger Flughafen, ne? Und da wurde ja dargestellt, ja, da würden uns ja schon mal gleich direkt die Russen angreifen oder irgend sowas. Das war ja was ganz anderes eigentlich. Also es war anscheinend eine verirrte, also so hatte ich in einem anderen Artikel gelesen, eine verirrte ukrainische Drohne, die durch die Abwehr der Russen sich praktisch auf dem Leipziger Flugplatz ja verirrt oder abgedrängt wurde durch die Flugabwehr. Also, und da wird aber draus gemacht, irgendwie, ja, da greifen uns jetzt gleich mal die Russen an oder das ist ein russisches Spionagedrohne oder was der Teufel. Ja, ich weiß nicht, ob ihr euch damit beschäftigt habt, haben wir nicht so drüber geredet, aber habt ihr das verfolgt eigentlich? Also erstens mal, gut, diesen speziellen Vorfall, aber auch einfach die Bedrohungslage, die da dargestellt wird, da könnte man schon mal auch über Feindbilder. Ich meine, das ist ja die eine Seite hier, dieses positive sich darstellen von der Bundeswehr. Das andere ist tatsächlich die verfolge ich ziemlich, dass es, ja, es wird ein Feindbild aufgebaut. Das ist krass. Das ist wirklich krass. So hat es das noch nie gegeben, finde ich. Also wie jetzt im Moment.
2: Ja, also Feindbilder sind sowieso ein ganz großes Thema für sich. Bei sehr vielen Anliegen, egal jetzt in welchem Bereich des Lebens, werden sehr oft Feindbilder erschaffen, um praktisch die eigene Meinung als richtig darzustellen oder das eigene Handeln als richtig darzustellen, die eigenen Vorhaben. Und da ist natürlich ein

0: Feindbild ganz praktisch, weil es eine mögliche Lösung bietet. Das Gleiche kann man ja hier jetzt auch wieder übertragen, dass man im Richtigen ist, dass man im Recht ist, da man gegen dieses und dieses Feindbild natürlich irgendwie ankommen muss. Und ohne das Thema jetzt zu groß zu öffnen, weil das ist ein sehr großes Thema, was auf jeden Fall auch sehr viel Information und weiteres benötigt und Vorbereitung. Aber das kann man eigentlich hier auch wieder übertragen. Gibt es ja auch zum Beispiel jetzt bei Rechts- und Linkspolitik ist ja das Gleiche, dass dort auch wieder verschiedene Feindbilder erschaffen werden, nur um dem anderen Lager zu sagen, ja, ihr seid das Problem und ohne euch wäre das Problem gelöst. Also gibt es in sehr vielen Bereichen.
1: Ja, und zu sagen, wir brauchen die Bundeswehr, ne, um uns zu schützen, das ist ein ganz wichtiges Thema. Ne? Weiß nicht, wolltest du nochmal was dazu sagen? Oh, ich muss nicht sein, also es ist schon ein wichtiges Thema, aber wir können da auch nochmal extra vielleicht drüber reden. Also ich würde mir es wünschen, weil es ist wirklich ein wichtiges Thema, finde ich, weil die Presse macht da auch ganz viel mit bei dem Aufbau des Feindbildes, denke ich hier. Ja, ist ein wichtiges Thema und sehr ausbaufähig. Ne?
2: Ja, können wir gerne mal gesondert nochmal ausführlicher darüber reden. Ich glaube, was da halt auch so ein bisschen dazu kommt, ist, dass das ja gerade eine Taktik ist, die überall genutzt wird. Also es werden ja gerade überall irgendwelche Feindbilder aufgemacht, sei es die Flüchtlinge, sei es Asyl, sei es Bürgergeldempfänger oder jetzt irgendwelche anderen Staaten.
1: Ja, terroristische Bedrohungen, ganz wichtig, ne?
2: Ja. Ja, also im Grunde genommen lebt ja viel der aktuellen politischen Meinungsmache von Feindbildern, was meiner Meinung nach auch einfach ein krasses Bild zeichnet davon, wo unsere Gesellschaft gerade steht und wie die Politik oder die Medien gerade versuchen, die Meinung der Gesellschaft zu machen, nicht über quasi normale Berichterstattung oder normale...
1: Ja, vielleicht kritische auch mal was zu hinterfragen. So, das fällt mir jedenfalls ein bisschen auf, dass da wird nicht hinterfragt, da werden, das schreibt eine Zeit, also auch man findet kaum unterschiedliche Meinungen, also zumindest mal nicht zu dem Thema dann, Feindbild, weil es ist klar, es sind die Russen, also hier jetzt erstmal. Oder es wird sofort zum Beispiel gemutmaßt irgendwie über terroristische Hintergründe, auch oftmals, ohne dass überhaupt irgendwas noch feststeht. Wenn was passiert ist, kommt sofort irgendwie eine Zuschreibung. Gut, jetzt bin ich ein bisschen, weiß nicht, ob ihr nochmal. Eigentlich ist es erstmal, so wie wir es jetzt gerade behandeln, erstmal ein Meinungsthema und ein Empfindungsthema. Ich weiß nicht, wie ihr es verfolgt. Man muss da schon, oder ja, sollte sich dann ein bisschen halt mit Hintergrund versorgen. Vielleicht nochmal versuchen, sich besser vorzubereiten. Haben wir jetzt eigentlich gar nicht so auf dem Schirm gehabt. Über Feindbilder, glaube ich, oder? Oder habt ihr jetzt zum Beispiel in euren Komitees, redet ihr darüber oder redet ihr bei anderen Gelegenheiten über sowas, warum es überhaupt die Bundeswehr braucht? Wozu eigentlich?
0: Also ich denke, wenn man in dieses Komitee geht, hat man dann halt schon persönlich eine Meinung dazu und man kann auch persönlich etwas damit anfangen, warum das negativ ist und hat da seine eigene Meinung dazu. Aber was ganz interessant ist, was ein guter Übergang ist, auch auf jeden Fall, Jugendliche befassen sich ja sehr selten damit, was auch nicht schlimm ist. Bei uns ist es eher so ein Ding, wir interessieren uns für dieses Thema und uns ist es wichtig, Gott. Und auf jeden Fall, man kann das Jugendlichen gar nicht vorwerfen, dass es ist halt eigentlich, sollte es nicht ihr Thema sein, sich jetzt schon mit Politik zu beschäftigen. Jedoch, wenn gesagt wird, wenn du 18 wirst, kriegst du einen Musterungsbrief und den musst du ausfüllen und vielleicht musst du auch zur Musterung gleich gehen, Da fragt man sich vielleicht zweimal, ob man sich als jugendliche Person schon damit beschäftigen sollte, weil man einfach so da reingeworfen wird. Und sich für Politik zu interessieren, ist was ganz Tolles und was ganz Cooles eigentlich. Aber das tut halt nicht jeder Jugendlicher. Und das ist auch völlig okay eigentlich. Aber wir leben momentan einfach in so ein bisschen in einer Zeit, wo es vielleicht ganz praktisch ist, auf eine Demo zu gehen. Jedoch wird man damit auch nicht groß. Es gibt sehr, sehr wenig Eltern, die sagen, geh mal auf die Demo, es geht so ein bisschen um dich. Es heißt Schulstreik gegen Wehrpflicht und ist gegen die Wehrpflicht. Das gibt es nicht oft. Und deswegen, es gibt sehr viele Jugendliche, die sich halt einfach nicht damit beschäftigen. Und das ist ja auch okay so. Deswegen ist Gespräch immer was Wichtiges. Und diese Feindbilder und so, das entwickelt man vielleicht später, wenn man ein bisschen Nachrichten guckt, wenn man anfängt, sich dafür zu interessieren. Und das bei dem einen früher und bei dem anderen später. Und bei manchen auch gar nichts. Und kommt überhaupt nicht und so weiter. Und da ist es halt auch ganz anders. Genau, deswegen ist es auf jeden Fall gut, wenn Leute sich interessieren und da auch ins Gespräch zu gehen und Leute zu motivieren, sich vielleicht mit diesem Thema zumindest ein bisschen auseinanderzusetzen, auch wenn es sie nicht interessiert, weil schlussendlich geht es ja um sie selbst, weil über die Jugendlichen hinweg selbst entschieden wird. Genau, deswegen will ich immer auffordern, auch einfach ins Gespräch zu gehen, wenn Freunde irgendwie sich nicht dafür interessieren, dass man ins Gespräch geht und sagt, ja, hier, guck mal ein bisschen Politik an, ist ganz interessant, dort und dort geht es vielleicht möglicherweise auch um uns und in dieser Zeit leben wir halt auch einfach.
1: Ja, ja, klar. Hast du noch was? Dann gerne.
2: Ja, und zwar, du meintest ja gerade, dass sich Jugendliche ja noch nicht für das Thema in Politik interessieren sollten. Aber ich glaube, dass das so ein bisschen eine Sichtweise ist, die vielleicht auch aus unserer aktuellen Gesellschaft rauskommt. Aber da würde ich tatsächlich stark dagegen gehen. Und ich glaube, dass dadurch, dass ja auch Jugendliche schon sehr stark von Politik betroffen sind, auch wenn sie vielleicht nicht unbedingt wählen dürfen, sich trotzdem schon damit beschäftigen sollten, auch um dann eine bessere Wahlentscheidung treffen zu können, wenn sie das Wahlrecht dann haben. Und ich finde es tatsächlich fatal, dass wir in der Schule so wenig gebildet werden, was Politik angeht und auch, dass solche tagesaktuellen Themen quasi gar nicht behandelt werden im normalen Unterricht, weshalb es halt auch SchülerInnen sehr schwer fällt, sich da eine Meinung zu bilden, beziehungsweise weshalb sich SchülerInnen da zu oft, also warum SchülerInnen dazu dann oft gar keine Meinung haben.
1: Ja, ist es da nicht auch so, da haben wir schon ein bisschen drüber gesprochen vorhin, dass man sich denkt, man hat ja eh keinen Einfluss drauf, ne? Was für Einflussmöglichkeiten hat man denn auf die Politik, meinetwegen? Allein vielleicht mit einem Kreuz bei einer Wahl, oder? Also so, oder habt ihr da, ja, gern, also ich habe den Eindruck, dass es oft so eine, wir haben eh keinen Einfluss, also lassen wir es auch, uns dafür zu interessieren.
2: Also klar hat man als normaler Schüler, normale Schülerin nicht so viel Einfluss darauf und viel von den Beteiligungsformaten, die es gibt, wirken leider auf SchülerInnen mehr wie Scheinbeteiligung und sind es vielleicht teilweise auch. Ich glaube aber, dass es trotzdem wichtig ist, sich damit zu beschäftigen und ich glaube, dass wir es auch schaffen. Ich meine, wir sind ja, also Moritz und ich sind ja auch nur zwei Jugendliche, die jetzt plötzlich im Radio sind, weil wir uns politisch engagiert haben. Und ich glaube, dass es über solche Wege natürlich immer Möglichkeiten gibt, sich politisch einzubringen und auch politisch was verändern zu können. Ich glaube, dass es da halt auch einfach dann viel davon abhängt, ob wir es schaffen, eine kritische Masse zu bilden und ob wir es schaffen, eben gemeinsam zu handeln. Ich glaube, wenn wir alle nur unserem täglichen Leben nachgehen und keine Ahnung schauen, wie wir für uns am besten mit solchen Themen klarkommen, wird es auch viel schwieriger, da eine tatsächliche Veränderung für uns alle zu bewirken.
1: Also ich will, wenn ich das so, ich verstehe das so, dass du sagst, wenn wir uns als Einzelne verstehen, dann haben wir eh keine Wirkung. Wir müssen auch für uns als als gesellschaftliches Wesen das vielleicht und vielleicht auch da als solche eine Stimme zu bekommen, als gesellschaftliche, als Zusammenschluss von zumindest mal in einem Thema, und zwar in dem Fall jetzt gegen Wehrpflicht.
2: Ja, ganz genau. Das ist ja auch der Sinn hinter dem Schulstreik, dass wir eben nicht einfach einzeln auf die Straße gehen und einzeln sagen, dass wir das doof finden, sondern dass wir uns koordinieren und dass wir auch alle am gleichen Tag auf die Straße gehen und nicht nur auf die Straße gehen, sondern auch von der Schule fernbleiben. Und wir sehen ja auch in manchen Städten, was das bewirken kann, auch gegen irgendwelche Sanktionen von Schulleitungen hinweg. Sehen wir, dass die Mobilisierung in vielen Städten einfach fantastisch läuft und dass man ja auch teilweise eine so große kritische Masse hat, dass Schulleitungen da auch nichts dagegen tun können, weil sie dann eben, keine Ahnung, die ein Viertel oder die Hälfte der Schülerinnenschaft dann sanktionieren müssten.
1: Ist es so? Also genau, vielleicht habt ihr ja da nochmal Informationen. Ist es so, dass es auch wirklich verstärkt auf die Schulstreiks reagiert von Schülern, dass die, oder wie, das wäre vielleicht auch schon mal eine Frage, die ich euch sowieso stellen wollte. Also gibt es eine Mobilisierung der Schüler oder ist es vielleicht halt doch derjenige, sind doch nur die hier auf der Straße, die es sowieso schon interessiert, die schon ein bisschen politisiert sind.
2: Ich glaube, es ist natürlich immer ein Mix aus beidem. Ich glaube, man kann keine SchülerInnen auf die Straße bringen, wenn es nicht schon welche gibt, die mobilisiert sind. Und ich muss auch ganz ehrlich sagen, dass jetzt auch dadurch, dass der nächste Streiktermin so knapp nach den Ferien ist, das für uns sehr schwer ist, jetzt dafür zu mobilisieren. Aber generell sehe ich schon einen Prozess dahinter. Und da muss man ja auch dazu sagen, ich bin noch groß geworden, sozusagen politisiert worden, in Teilen auch durch Fridays for Future, was ja irgendwann eine riesige Bewegung war. Und dadurch, dass die Wehrpflicht natürlich um einiges kontroverseres Thema ist und es da nicht ganz so klar ist für viele Menschen, dass man da nicht diese Massen mobilisiert bekommt, aber auf jeden Fall schaffen wir es da auch, einige SchülerInnen neu zu politisieren.
1: Achso, du meinst jetzt, Fridays for Future war mehr ein allgemeineres Thema, wo auch mehr Leute auf die Straße sich angesprochen fühlen überhaupt, weil Schulstreik betrifft ja jetzt mal diese junge Generation und das ist ein spezielleres Thema ist und da vielleicht auch ein bisschen begrenzt dadurch. Ich weiß nicht. Wolltest du das sagen, ist meine Frage.
2: Nicht nur spezieller, sondern auch kontroverser. Also beim Klimawandel, natürlich, es gibt diese 1% oder 0,1%, die immer noch leugnen, dass der Mensch gemacht wäre und deswegen sagen, ja, wir müssen weiter irgendwie Öl verbrennen wie sonst was. Aber beim Klimawandel ist es ja schon
1: oder
2: so.
1: Oder Kriege führen.
2: Ja, genau.
1: Die sind auch nicht sehr viel klimafreundlich.
2: Aber bei der Wehrpflicht ist es ja so, dass diese Meinungsmache ja tatsächlich funktioniert, dass viele Leute tatsächlich glauben, dass wir diese Wehrpflicht bräuchten oder dass das tatsächlich in unserem Interesse wäre, dass das für die Verteidigung gut wäre. Und das macht es natürlich auch um einiges schwerer zu mobilisieren, als wenn man so ein Thema hat, wo allen klar ist, hey, da muss gehandelt werden.
1: Ja, wobei, also es gibt durchaus Länder, die weniger mobilisieren oder weniger für Verteidigung oder für Wehrkraft, also für Aufrüstung ausgeben. Und naja, also da gibt es jede Menge Gegenthesen, denke ich mal, dass warum man sich nur mit sowas also wehren könnte oder so. Also das, wie soll ich sagen? Ja, gut. Außerdem gibt es dann auch Leute, die sagen, ja, egal, gibt es ja den Ole Niemen, ne, der ja sagt, ja, wenn die also wenn es irgendeine feindliche Armee gibt, dann gibt es die halt und da werde ich ungefähr ähnlich leben oder wahrscheinlich oder da wird die Welt nicht untergehen, selbst wenn es, ja gut, ist eine These, also was kümmert mich ein feindliches Land oder die werden auch, die Leute müssen auch leben letztendlich, auch wenn es unter einer Besatzung ist oder ja. Es ist eine andere These oder er sagt, glaube ich, ganz konkret, ich werde auch weiterleben unter einer Besatzung. So, ich werde kein Risiko eingehen, mich zu verteidigen. Ich lebe auch unter einer Besatzung, so ähnlich. Das ist eine umstrittene These, schon klar. Und ich weiß auch nicht, ob man die so stehen lassen sollte oder müsste oder also ob das wirklich ist, das Ende vom Lied. Egal. Ole Niemen. Man kann sich mit dem beschäftigen, auf jeden Fall mal diese These, also von wegen, man muss sich da immer wehren, weil jedes Land sagt übrigens immer, wir verteidigen uns nur. Es gab noch kein einziges Land, das gesagt hat, wir greifen an. Und wenn das aber wahr wäre, rein logisch, jedes Land würde sich verteidigen, dann müsste sich eigentlich keiner mehr verteidigen. Also wenn das wirklich so wäre, jedes Land sagt nur, wir greifen nicht an, wir verteidigen uns ja und dann können wir in Frieden leben. Also dann gibt es ja keine Bedroher, wenn das hier wirklich jedes Land nur sich verteidigt. Da kann irgendwas nicht stimmen. gut, wie sagt man, kleiner Abschweifer. Was wollten wir jetzt noch zum Schluss, weil wir sind jetzt bald am Ende der Sendung. Wir wollten das nochmal ankündigen vielleicht, dass es am 25. Dezember am Blanken Kopf am Wasserturm ist. Wahrscheinlich um 11. Vielleicht gibt es noch was wir ankündigen wollten. Wisst ihr noch was?
0: Also der nächste Streiktermin wäre der 25. September, wie schon erwähnt, wahrscheinlich wieder beim Plankenkopf in Mannheim bei uns. Und wozu ich nochmal aufrufen möchte, ist auf jeden Fall einfach auf Leute zuzugehen und mit ihnen zu reden, sie zu mobilisieren und sie auf das Thema aufmerksam zu machen. Da schließe ich mich David komplett an. Und genau, ich will auch noch kurz Grüße sagen an Lulu, Tai Tai, Hundi, Finn, und alle anderen, die zuhören. Das macht ihr toll, dass ihr zuhört. Das ist ein wichtiges Thema und wir finden das cool. Ihr seid cool. Und genau, mobilisieren und schaut auch gerne bei den Komitees vorbei. Uns würde das freuen. Und oder bei der Demo einfach vorbeischauen. Es ist wirklich gut, wenn man sich dort einfach organisiert, weil letztendlich, wenn ihr jugendlich seid, geht es um euch. Aber auch allgemein, genau. Deswegen, jo, ich glaube, ich verabschiede mich damit auch und gebe weiter an David.
2: Ja, ich würde noch kurz auf die Sozialproteste am 26. September hinweisen, direkt einen Tag nach unserem Streik. Leider nicht hier in Mannheim oder Heidelberg, nur in Stuttgart oder Frankfurt wären, glaube ich, die nächsten. Aber da gibt es auch Busse, da kann man einfach mal beim DGB schauen.
1: Okay. Dann sind wir jetzt fertig mit dieser einen Stunde für Freiraum für den Bermuda-Funk auf der Sendefrequenz 89,6 für Mannheim und 105,4 für Heidelberg. Und ich verabschiede mich und auch David und Moritz. Und wir werden garantiert nochmal uns hier zum Diskutieren in Themen mit dem in dem Zusammenhang melden. Wir haben noch ein Stück Musik hier zum Abschluss.

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0: Wake Me Up When September Ends von Green Day vom Album American Idiot, erschienen 2004.
1: Boah, das ist ja schon ganz schön alt.
0: Ja.
1: Warum haben wir so ein altes Lied in dieser September-Sendung 2026?
0: Ja, wegen September halt.
1: Ach, wegen September halt.
0: Mich bitte nicht erst Ende September wecken, denn ich möchte den September nicht verpassen. Der September ist doch vielleicht der schöne Spätsommer noch.
1: Und im September kamen oder kommen, je nachdem, wann ihr das hören werdet, sehr viele schöne neue Dinge heraus.
0: Aber nicht nur im September, denn es gab auch schon im Juli eine Neuerscheinung, und zwar von Not, die EP Wir wollen zu viel. Und passend zu diesem American Idiot haben wir den Song Ich hab geträumt, ich werd US-Präsident ausgewählt.

0: Don't Mess With Me von My Ugly Clementine. Die haben ein neues Album rausgebracht und zwar Apply Autonomy.
1: Und das Autonomy, war der Opening.
0: Warte kurz. Das ist was anderes. Autonomy.
1: Autonomy.
0: Das muss man, glaube ich, schon so sagen, weil sonst ist es ja plötzlich Sternenkunde, oder?
1: Dann sag doch nochmal. Wie heißt das Album?
0: Apply Autonomy.
1: Von My Ugly Clementine. Ich muss mal aufpassen, dass ich nicht sage My Ugly Valentine. Ich verspreche mich fast jedes Mal mit diesem Bettnamen ausspreche. Ich weiß nicht warum.
0: Tja. Was ähnliches vielleicht?
1: Vielleicht.
0: Ähnliches Wort. Ganz andere Bedeutung.
1: Ihr hört übrigens Schrägfunk und wir befinden uns im September und wir wollen euch heute ein paar Neuheiten vorstellen, wie zum Beispiel My Ugly Clementine. Neu in diesem Monat erscheint auch endlich das Debütalbum von Romans Nailed It. Und da wollen wir euch die erste Single auch nicht vorenthalten, namens, du hast alle Infos.
0: Running the Gauntlet.

0: Running the Gauntlet von Romans Nailed It erscheint auf dem Album In Need of Romans Intervention am 18.09.2026. Die haben ganz schön komplizierte Titel, finde ich.
1: Ich wollte gerade sagen, die machen es einem nicht leicht.
0: Ja.
1: Aber sie klingen so leicht. Und wir hatten ja das Vergnügen, sie letztes Jahr im November bei unserem Schrägfest im Café Nun begrüßen zu dürfen. Und das war auch eine sehr schöne, leichte Stimmung eigentlich mit den beiden.
0: Ja, total.
1: Schrägfest im Café Nun oder im Nun-Kulturraum, besser gesagt, im November letzten Jahres und genau ein Jahr später, also dieses Jahr, am 21. November, haben wir wieder ein Schrägfest im Nun-Kulturraum. Und diesmal eine sehr interessante für uns neue Mischung, und zwar eine Mischung aus Lesung und Konzert. Frederik Tebbe liest aus seinem Debütroman 0.58 Uhr und im Anschluss spielt Julian Knoth, der Sänger von Die Nerven, zusammen mit seinem Streicherensemble Trio Abstrich. Es wird bestimmt ein mega spannender Abend. Und Frederik Tebbe ist ja nicht nur Buchautor und Musikredakteur, sondern eben auch Sänger der Band Great Escapes, die jetzt im September ihr neues Album rausgebracht haben, und zwar Vice Versa, nein, Quatsch, Vice Versa. Und die erste Single aus diesem Album heißt Ment, und die hören wir jetzt voll laut. Tritt auf.

0: Brems von Tiny Doris oder Tiny Doris oder wie auch immer vom Album In den Dosen, was gerade erst erschonte. Und jetzt wisst ihr auch, wo ihr seid, nämlich bei Schrägfunk und im freien Radio.
1: Aber woher haben wir diese Platte bekommen?
0: Die hat uns jemand zugesteckt. Und zwar Thomas von den Beatsteaks. Der hat nämlich ein Label namens Tomatenplatten. Und Tiny Doris erscheint auf diesem Label. Und er wollte, glaube ich, schon, dass das auch mal jemand hört.
1: Ja, wir hatten ja die Beatsteaks letzten Monat auf das Fest getroffen. Und ich glaube, vom Interview ist er sehr interessiert dran gewesen, uns diese Platte zu geben. Er ist ja nochmal weggerannt, extra auch. Ja. Der Bus war ein bisschen hin und her alles. Aber war sehr lustig und sehr spannend. Tiny Doris in Dosen erschien jetzt im September. Brems. September. Ein Monat mit ganz vielen Neuveröffentlichungen. Tina schüttelt den Kopf und sie glaubt gar nicht, was ich hier gerade rede. Was ist los?
0: Interessant, dass du denkst, dass du alles nochmal wiederholen musst, was ich gerade schon gesagt habe.
1: Ja, stimmt.
0: Aber du wolltest zu etwas anderem kommen.
1: Richtig, ich wollte zu einer Neuveröffentlichung kommen, und zwar Heulen am Wasser von meiner neuen Lieblingsband Schluma aus Hamburg. Endlich, das Album ist raus. Und was soll ich nur sagen? Ich mag Schluma, ich liebe Schluma. Die Platte, hört sie euch an, guckt, dass ihr auf die Konzerte geht, sie gehen auf Tour im Herbst und ich bin ein Außenseiter dieser Republik. Das möchte ich jetzt hier mit euch richtig abfeiern.

0: Ich bin ein Außenseiter dieser Republik von Schluma oder Schlummer. Wie auch immer man es aussprechen möchte, Hauptsache Sch wie Schrägfunk. Das musste ich jetzt nochmal sagen. Heulen am Wasser, so heißt das Debütalbum, das gerade neu erschien. Und ich bitte euch, hört es euch an und schaut nach. Die gehen auf Tour. Die sind bestimmt auch bei euch in der Nähe. Bestimmt supergeil.
1: Genau. Ein Satz, der mir zu einer anderen Band zu Ohren oder Augen kam, ist, dass dieses Lied, was jetzt gleich kommen wird, ein Manifest des Nicht-Dazugehörens sei. Und ich finde, das passt ja jetzt zu beiden Liedern, zu dem, was wir gerade gehört haben und zu dem, was kommen wird. Und zwar kommt gleich vom bald erscheinenden Album, oder vielleicht ist es auch schon erschienen, wenn ihr das hört. Das Album heißt Kalter Stern, der Band Fluten. Wir hören Monster. Gegen

von Fluten. Monster von Fluten. Hier bei Schrägfunk. Und wir kommen nun zu etwas völlig anderem. 2022 erschien Dessau von Codein und irgendwie ist das so an uns vorbeigegangen und ich weiß nicht wieso. Das müssen wir nachholen. Wir hören Tom.

0: Every Last One von City Light Thief. Vom Album oder von der EP Greetings from Fever's Key 2026 erschienen, irgendwann erste Jahreshälfte, sage ich jetzt mal. Und ja, diese Band ist jetzt auch bei uns dabei beim Schrägfest und zwar am 10.10. im Kohi mit Kevin und Pluto. Die haben wir auch schon mal live gesehen.
1: Schon zweimal, ja.
0: Schon zweimal sogar,
1: ja.
0: Stimmt. Und ja, jetzt freuen wir uns total, dass die beiden zusammen zu uns kommen.
1: Ins Kohi in Karlsruhe. 10.10.
0: Genau. Kommt zuhauf. Ja, und was wollen wir jetzt noch? Jetzt wollen wir noch Total Tommy hören mit Trapezoid. Da erscheint im Oktober ein neues Album mit demselben Namen. Trapezoid.

0: Total Tommy mit Trapezoid hier bei Schrägfunk. Tina, du hast dieses Lied ausgesucht für diese Sendung und jetzt frage ich mal, wie kamst du auf Total Tommy?
1: Ha! Da fragst du mich was? Ich glaube, ich kam über einen anderen Radiosender darauf.
0: Okay.
1: Fast sicher.
0: Fast sicher.
1: Nicht ganz sicher.
0: Ja, ich finde es immer spannend, wie wir auf Lieder für unsere Sendung kommen. Ich meine, oft werden wir bemustert von irgendwelchen Agenturen oder Plattenfirmen. Dann hören wir in anderen Radiosendern manchmal auch etwas. Oder lernen Bands auf Konzerten kennen, auf Festivals zum Beispiel. Wie letzten Monat oder vor 2 Monaten mittlerweile schon auf das Fest Karlsruhe. Für uns eine Neuentdeckung gewesen, Blood Red Shoes. Und da höre ich ja momentan auch ständig irgendwie Lieder. Ich würde gerne noch mal eins von denen laufen lassen. Und zwar When We Wake.

0: Blood Red Shoes mit When We Wake vom Album Fire Like This im Jahr 2010 erschienen. Ja, das war wirklich eine sehr, sehr, sehr schöne Neuentdeckung für uns, obwohl es die Band schon lange gibt. Und ich hoffe, dass wir die nochmal irgendwo sehen, am liebsten in einem Club, denn ich fand es auf dem Festival super geil. Die haben auch dafür, dass sie, glaube ich, haben die Bühne eröffnet an irgendeinem Tag auf das Fest?
1: Also sie haben auf jeden Fall relativ früh gespielt. Ich glaube, sie waren auch Opener an diesem Tag. Ja,
0: und dafür war schon echt gut was los. Aber ich kann die mir auch einfach super geil vorstellen in einem kleineren Club, weil das ist ein Duo. Schlagzeuger singt auch, andere Sängerin spielt Gitarre. Und ich glaube, so diese kleine Konstellation wird sich in einem coolen Club, so vielleicht cooler Club wie das Kohi oder so, auch wahnsinnig gut machen.
1: Hallo Kohi. Ich musste mich gerade an Emily Zoe erinnern.
0: Ja.
1: Irgendwie war ja auch nur sie mit Gitarre und ein Schlagzeuger.
0: Ja.
1: Ähnliche Mischung. Snake Eyes auch nur Gitarre, Gesang und Schlagzeug. Meine Güte.
0: Ja.
1: Reichen vielleicht zwei Menschen? Braucht man einen Bass? An alle Bassisten dieser Welt. Es tut mir leid, aber.
0: Hey, sag doch sowas nicht.
1: Nein, Quatsch.
0: Nicht.
1: Ich habe ja immer mal gesagt, man merkt erst, wenn da, dass der Bass fehlt, wenn er auf einmal da ist.
0: Aha.
1: Ja. Und ich muss schon sagen, Bass ist schon verdammt wichtig. Also, liebe Bassisten, ich meinte das nicht böse.
0: Du hast ja auch selbst schon Bass gespielt.
1: Das stimmt. Aber das ist ein anderes Thema. Bass gibt's auf jeden Fall auch bei der nächsten Band, die wir euch noch hier vorstellen wollen, beziehungsweise ein Lied vorspielen wollen. Und zwar Van Holzen haben im Mai ihr Debütalbum Wenn die Erde sich dreht nochmal als Extended Version rausgebracht. Und zwar mit diversen Live-Versionen auch drauf. Und davon wollen wir euch natürlich auch eine vorspielen. Und zwar Gedanken neu.

0: Van Holzen, Gedanken, neue Live-Version. Die war auch nicht schlecht, ne?
1: Die war nicht schlecht, ne? Ich bin, gespannt, wann wir die mal live sehen.
0: Oh, ich auch. Nie. Ich fand auch die Sendung ziemlich spannend. Wir haben so unterschiedlichste Sachen hier heute.
1: Sehr wildes Durcheinander.
0: Das ist auch lustig hören dürfen. Wir haben sie ja selbst vorgegeben, ne?
1: Ja.
0: Aber ihr durftet es eigentlich hören.
1: Ihr durftet es hören. Wir dürfen es aber auch wieder irgendwann hören und werden sehr überrascht sein. So, okay. Ah, das haben wir ja auch gespielt. Ja, krass.
0: Das passiert ja manchmal.
1: Das passiert schon mal relativ oft, würde ich behaupten.
0: Oh, das kennen wir doch irgendwo her. Ach ja, lief ja schon mal.
1: Stimmt.

0: Der September. Ich hoffe, es ist noch ein langer Sommer. Wie lange kann eigentlich so ein Sommer gehen?
1: Ein Sommer kann sehr lang gehen. Es gab auch schon mal den Endless Summer. Der hörte nie auf.
0: Das nochmal.
1: Den gab es auch nur für die Leute, die dem Sommer immer hinterhergereist sind.
0: Mein Fehler. Ich sollte mehr reisen.
1: Nee, das ist nicht mehr up to date, da immer hinterher zu fahren. Vor allem, ich weiß nicht, ob dir alle Leute zustimmen würden. Ich glaube, es gibt schon einige, denen der Sommer jetzt schon zu lang gewesen ist, weil es ja so heiß war immer wieder.
0: Ja, aber was ist, wenn ich das will? Also wenn ich dem Sommer hinterherfahren möchte.
1: Vielleicht solltest du ihm hinterherlaufen. Das wäre ökologisch sinnvoller.
0: Mit dem Fahrrad?
1: Geht auch.
0: Okay, ich geh packen.
1: Oh Gott.
0: In welche Richtung muss ich?
1: Da fragst du mich jetzt wieder was Falsches eigentlich, aber ich schätze jetzt einfach mal ein bisschen Richtung Süden, immer weiter Richtung Süden, oder?
0: Warum frage ich was Falsches? Du antwortest nur nicht richtig. Moment mal. Was war an meiner Frage falsch?
1: Du fragst die Falsche, sagen wir es mal so.
0: Du fragst was Falsches und ja, das ist ein Unterschied.
1: Du fragst was Falsches, wenn du mich fragst.
0: Scheiße.
1: Nee, ich glaube, das macht alles jetzt relativ wenig Sinn.
0: Das stimmt. Vor allen Dingen, weil ich kann gar nicht so schnell Fahrrad fahren, wie der Sommer davonziehen wird. Irgendwann.
1: Ach doch, das könntest du schon schaffen. Ja.
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0: Wunderschönen guten Abend nochmal. Seid herzlich gegrüßt zur 63. Ausgabe von Wie schnell ist es jetzt bei Bermudafunk, den ihr nicht nur auf den zu Beginn genannten Frequenzen hören könnt, sondern auch natürlich im Internet unter www.bermudafunk.org sowie außerdem als Austauschsendung bei Querfunk, dem Freien Radio Karlsruhe. Eben war gerade als erstes Stück von Eric Wood das Stück Species of Cruelty zu hören, 1990 aufgenommen, aber 1993 auf dem Fear of Smell Sampler bei Vermiform Records erschien. Ästhetisch sehr eindrückliche Musik, allerdings auch ein ziemlicher Runterschicker, was aber auch in vielfacher Hinsicht situationsangemessen ist und nicht zuletzt auch deshalb, weil ja, wir sind jetzt hier schon Mitte, Ende September, das heißt, die Tage sind kürzer.
1: Der Winter, Weltlage schlechter.
0: Der Winter naht und das Ende sowieso, aber noch ist es nicht so weit, vielleicht haben wir noch ein paar warme Tage, deswegen jetzt ein anderes Stück.
1: Das ist doch wesentlich freundlicher, Wien, Chocolate Town.

0: Auf Wien folgte hier The World Inferno Friendship Society mit Tatus Fate.
1: Mhm, genau, und zwar aus dem Jahr 2000. Mir und uns beiden wahrscheinlich auch noch in Erinnerung, weil ich glaube, 2 oder 3 Tage nach dem 11. September 2001 spielten World Inferno im Jutz in Mannheim. Und das ist eine Band, die größtenteils aus New York und New Jersey stammte. Das heißt, die waren alles andere als guter Laune.
0: Ich damals auch nicht.
1: Ja, ich auch nicht. Ich musste an die Geschichte wieder denken, weil ich gerade an auch einer Rezension zu einem Buch sitze, was da irgendwie, dazu passt aber das vielleicht ein andermal. Jetzt als nächstes hüpfen wir gerade noch mal irgendwie zurück in die 90er Jahre. Ich würde gerne noch mal diesen besagten Fear of Smell Sampler aufgreifen, der 1993 erschienen ist. Und zwar kommt jetzt hier als nächstes das Stück Rusty Fish Dead Pipes von einer Band namens Merrill, die irgendwie gar nicht so super interessant ja, doch, die war schon interessant, aber die jetzt irgendwie nicht so super wichtig geworden ist. Ich glaube, Leute von denen spielten dann bei Rye Collision und sowas. Lauter Nerdwissen, was man eigentlich gar nicht braucht. Jedenfalls, was ich auf diesem Sampler Fear of Smell, von dem auch dieses erste Stück von Eric Wood war, also was ja ein ziemlicher Runterschicker ist, und Eric Wood, das habe ich ganz vergessen zu sagen, der ist ja sozusagen das Zentrum von Man is the Bastard gewesen. Jedenfalls vor diesem Stück von Merrill ist noch schön zu hören, dass sich da eine Unsitte der frühen 90er Jahre auf diesem sehr durchwachsenen und durchmischten Sampler eingeprägt hat, nämlich der Telefonprank. Und den habe ich jetzt mal mit draufgelassen. Ja, den hören wir jetzt auch noch. Also den erst der Telefonprank, dann das Stück Rusty Fish Dead Pipes von Merrill.
2: Hello Roy, I'm part of the Intergalactic Program. 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
2: Yes, I'm calling from planet Jupiter.
3: Wonderful.
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3: Who is this?
2: Hello, Roy. 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
2: This is Captain Kirk. 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

0: So, da habt ihr gerade Clark gehört mit Peak Magnetic. Und jetzt können wir zum letzten Mal die Rubrik Die Mitte für dieses Jahr.
1: Die Mitte.
2: Ja, das ist richtig. Das ist jetzt die letzte Episode der Mitte in diesem Jahr. Wir haben dieses Jahr einen Monat verzögert angefangen und sind also ebenfalls einen Monat später am Ende angelangt. In diesem Jahr waren drei Platten in der Mitte zu hören, nämlich das Album Funeral for Justice der Band Ndu Mokta, was 2024 bei Matador Records erschienen ist, und als zweites oder an zweiter Stelle immer die Live 10-Inch mit dem Titel Live at the King's Head Inn, erschienen 1994 bei Old Glory Records, und zwar der Band A Whale. Und ich kann es nicht oft genug sagen, von einem musikalischen Genie, aber auch des Chefs der langweiligsten Liveband der Welt, nämlich John McEntire, den man von Tortoise kennt, hatten wir immer als drittes ein Stück von dem Soundtrack Reach the Rock, der 1999 auf Hefty Records erschienen ist.
0: Und die letzte Episode beginnt jetzt mit All Friends von Ndu Mokta.
1: Mit

0: So, das war sie also, die letzte Episode der Mitte in diesem Jahr. Eben zuletzt hörtet ihr noch von John McIntyre den Song Dreams of Being King. Und davor war von A Whale ein Stück, sie haben das Wild Thumbs Thumb genannt. Das war offensichtlich eine Wild Thumb Coverversion. Herzlichen Gruß an den Oliver vom Knusprigen Gold, weil der spielte nämlich dieses Stück in einer anderen Coverversion Anfang des Jahres mal. Und so bin ich überhaupt darauf gekommen, dass ich mir dachte, ach, da könnten wir doch eigentlich diese Live 10-Inch in die Mitte reinnehmen. Jetzt geht's hier aber einfach mit dem Programm weiter. Die Mitte.
1: Jetzt geht's musikalisch in eine etwas andere Richtung mit Lonnie Smith und Spinning Wheel.
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0: So, ihr hört gerade noch Roan mit Babel. Die Platte heißt, glaube ich, Room with a View, ist von 2020. Und davor ist Instant Girl gelaufen mit Monkey Ranch.
1: Mhm. Genau. Wir sind hier eigentlich auch schon wieder fast am Ende der Sendung angelangt. Aber zum Thema Instant Girl kann ich vielleicht noch eine Kleinigkeit sagen.

0: So Leute, der Sommer geht zu Ende, aber ich will noch sozusagen ein paar Betriebsinterner. Als ich Platten raussuchte und dann irgendwie Instant Girl rausgeholt hat und mir dachte, was war denn das eigentlich nochmal und hab's mir dann angehört.
1: Was für ein Scheißname.
0: Und na, jedenfalls haben wir halt eben also ein Lied von denen ausgewählt gehabt, Monkey Ranch. Aber ich
1: das war auch nicht so einfach.
0: Ja, jetzt rührst du hier rein, ja. Und ich habe dann die Platte aus dem Sleeve rausgeholt und da steht halt eben drauf Music for the Proletariat. Also diese Platte ist dem Proletariat gewidmet. Das habe ich Katja vorgelesen, als sie auf der Couch saß. Und welcher Kommentar kommt von ihr? Na, da wird die Arbeiterschaft aber dankbar sein. Dann habe ich die Platte gewendet und habe den Titel vorgelesen. Die Platte heißt Post-Coital, also es geht irgendwie anscheinend um Stimmungen nach dem Coitus. Welcher Kommentar kommt von Katja? Die sollten besser mal arbeiten gehen. Das war die 63. Ausgabe von Wie schnell ist es jetzt im September. Wir hören uns nächsten Monat. Wahrscheinlich wieder. Der Sommer geht zu Ende. Die finstere Jahreszeit kommt. Als letztes hören wir jetzt von Damnation, No More Dreams of Happy Endings. Ihr wart natürlich bei Bermudafunk, dem Freien Radio Rhein-Neckar und durchaus vergnügt verabschieden sich bei eigentlich gleichzeitig schlechter Laune, schräge Dialektik. Bis zum nächsten Monat. Eure Katja und
1: Alex.
0: Mit proletarischen Grüßen.

Hallo Schnuckis, hier ist euer Beach on the Brand Radio Show. Wir sind hier oder 105,4 oder auf www.bermudafunk.org, dort im Livestream. 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Heute mit mir ist sie ganz live alleine. Allein daheim am 4.9.2026 oder vielleicht hört ihr auch eine Wiederholungssendung. Dann ist es ein anderes Datum, aber ich hoffe, ich kann euch genauso erreichen.

Beat on the Bread jetzt für 2 Stunden bei bermudafunk.org. Ja, das ist ein herzliches Willkommen von mir, Iris, hier im Studio in der Feuerwache in Mannheim. Und ich hoffe, euch geht's gut. Es ist eine schwierige Zeit. Und das hat verschiedene Gründe. Und damit es ein bisschen leichter wird, habe ich ein bisschen Musik für euch ausgesucht. Und hoffe, dass es euch gefällt und dass ihr gerne zuhört, was ich für ein Zeug rede, was mir durch den Kopf geht, was mich beschäftigt und was mich sozusagen umtreibt. Und um das Ganze erstmal Jaylen Ngonda, Doctrine of Love, ein super Lied, das ich selber erst im letzten Jahr entdeckt habe.

Ja, das war Jill Scott Heron mit We Almost Lost Destroyed, aber nur almost, oder? Und das ist eine gute Nachricht. Anscheinend, wenn man verschiedenen Filmen und Medien und sozialen Medien glauben kann, geht gerade in Detroit so einiges. Zum Beispiel kommt in dem von mir sehr geschätzten Film Tomorrow auch ein fantastisches Gardening-Projekt in Detroit vor. Und dort werden Leute interviewt, die da mitarbeiten und die sonst nicht viel Geld haben oder Möglichkeiten. Und einer sagt, es ist verdammt hart, auf so einer innerstädtischen, aber halt wie in Amerika so üblich, riesigen Fläche in der brütenden Sonne den Boden zu beackern. Aber jedes Mal, wenn er herkommt, findet er dort so viel Frieden und Ruhe und es macht einfach Sinn. Und ein anderer Teilnehmer sagt, dass Urban Gardening immer so cool und easy aussieht auf der PowerPoint-Präsentation. Und dass es in der Praxis natürlich harte Arbeit ist und einfach jemand diese Arbeit machen muss, aber dass die Zukunft sein muss, dass wir viel näher an uns selbst, an unseren Wohnorten die Nahrung produzieren, die wir essen. Da sage ich euch nichts Neues, aber habt ihr gewusst, dass ein durchschnittliches Nahrungsmittel in den USA, ein durchschnittliches, nicht die schlimmsten, das durchschnittliche Nahrungsmittel in den USA reist erstmal 5000 Meilen. Also ich glaube, das sind 7000 noch was Kilometer. Leute, was machen wir da? Das ist bescheuert. Und das muss besser gehen. Und in diesem Vein ist auch das Stadtradeln. Gerade hat es wieder angefangen. Ich mache mit in der Stadt Ludwigshafen. Ich arbeite ja in der Schule und habe mich dort in das Team von unserer Schule eingetragen. Ich habe noch nicht wahnsinnig viele hunderte von Kilometer geschafft diese Woche, aber ein paar hat sich. Und das ist ganz cool. Ich habe auch einen 10-jährigen Mitbewohner von mir animieren können oder motivieren können. Und wir sind schon ein paar Mal zusammen, 15 Kilometer am Tag in die Schule und zurückgefahren. Und ja, also wenn jemand das wissen will, dass ich radle, da fällt es mir doch gleich viel leichter. Geht euch das auch so? Ich bin immer so ein bisschen traurig, wenn ich das Richtige tue und es wird in keinster Weise gesellschaftlich oder steuerlich oder gesetzlich oder sonst wie gewürdigt. Du bist dann immer so, du musst dann praktisch aus Überzeugung gegen den Mainstream trotz großer Unbequemlichkeit und Hindernisse das Richtige tun, anstatt dass der Staat und alle öffentlichen Machtpositionen genau das unterstützen. Also keiner interessiert das steuerlich. Stell dir mal vor, man würde durch Fahrradkilometer steuerliche Vorteile erreichen. Wie viele Leute würden Fahrräder benutzen? Das wäre geil. Ich persönlich glaube auch ganz fest an Verbote, weil Verbote klappen, weil es für alle gleich ist und sich nicht so ungerecht anfühlt. Aber richtige Anreize sind aber auch noch keine gekommen. Die könnte man von mir aus noch mal eines vorher probieren. Und hier ist von Donny Hathaway, The Ghetto.

0: Ja, das war Ahmad Jamal mit Soul Girl, was ich bin, finde ich. Und deswegen habe ich es auch gespielt und war jetzt mal auf der ganz jazzy, groovy Schiene unterwegs und hoffe, euch so ein bisschen gechilltes und damit ja auch kühles, loungiges Feeling zu geben. Ich kann euch versichern, hier in diesem Studio ist es gar nicht gechillt und deswegen nur so mittelloungig. Aber jo, welche, es muss halt immer weitergehen. Und jetzt habe ich für euch was Gesprochenes. Ich liebe Josh Johnson. Vielleicht liebt ihr den auch. Der ist auch mittlerweile bei der Daily Show und ist einfach so lustig, so schlau und so witzig. Und weil das White Privilege, das weiße Privileg, das Privileg nicht migrantisch, dunkelhäutig oder muslimisch oder sowas zu sein, oft immer noch nicht verstanden wird, würde ich euch gern dieses kleine Stückchen vorspielen, wo er darüber spricht, was ein gutes Beispiel für weißes Privileg ist. Und danach sage ich euch nochmal auf Deutsch, was er gesagt hat. Aber wahrscheinlich versteht ihr selber alles. Hier geht's los.
1: I don't know if you saw at Penn State. They had a whole cocaine ring. Allegedly.
0: Da läuft jetzt irgendwie noch Jukebox. Warte. Da ist irgendwas strange. Machen wir mal hier auf Pause. Da war Velvet Underground am Start. Das ist parallel gelaufen. Das sollte nicht sein. Und jetzt fangen wir nochmal an mit dem Josh Johnson. Sorry about this. Hier kommt er.
1: I don't know if you saw at Penn State. They had a whole cocaine ring. Allegedly. Allegedly. There was a fraternity, two fraternities really had a whole cocaine ring that they were operating. Because when they got raided, like they got searched, cops came, everything, and one of the brothers who was like, I guess, a distributor himself, he thought that the whole raid was a prank. We don't have to go on and on about it or back and forth about it. But if you ever want to know what, like, white privilege is. Just. The idea that the police showed up where you live with guns searching your room and you were like, what is this? Guys, what? You're kidding. You've got to be kidding.
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0: Da war schon der nächste Goldschatz, nämlich der Jesse Wells. Aber der kommt später. Ja, das war soweit zum Josh Johnson. Und der hat erzählt, das war ja jetzt wirklich auch sehr gut verstehbar, glaube ich. Aber ich sag's trotzdem einfach kurz, dass es zwei Verbindungen gab, Studentenverbindungen in Penn State University, die einen Kokainring betrieben haben und dass die dann ihre Verbindungshäuser durchsucht wurden. Und wenn man jemals nicht weiß, was ein Beispiel sein könnte für weißes Privileg, White Privilege, dann wäre das sehr, sehr, sehr, sehr passend. Die einfache Möglichkeit, dass jemand von diesen Studentenverbindungsmitgliedern ernsthaft gedacht hat, das ist einfach ein Scherz, das ist einfach ein Streich, den jemand gespielt hat, das ist White Privilege. Weil wenn ihr es zu Ende denkt, wenn du schwarz wärst, wenn du migrantisch wärst, wenn du arm wärst, dann kämst du gar nicht auf die Idee. Dann wäre ganz klar, die meinen dich und es ist ernst. Und das geht auch um deinen ganzen Arsch und es sind keine Staranwälte hinten dran, sondern dann ist das Ganze ziemlich, wie soll ich sagen, fatal bis existenziell. Und ja, das wollte ich euch einfach mal noch zu Gemüte führen. Und jetzt habe ich von Randy Renee ein kleiner Song, der heißt Barbecue. Und der geht so.

Ja, The Rondo mit Didn't I? So 10, 12, 14 Jahre alt. Falls ihr euch gefragt habt, ob das jetzt wirklich aus den 60ern oder von jetzt ist. Und trotzdem geil. Geil den Vibe getroffen und den Nerv. Und ein beliebtes Thema von Jungs und Männer nach einem Breakup. Ich habe doch alles gemacht. Ich bin doch so lieb und so gut. Und eine sehr kluge Frau, deren Namen ich natürlich mir nicht notiert habe, auf YouTube hat gesagt, nee, es war sogar ein Mann, ein Psychologe, der gesagt hat, das ist so bei Männern, die geben dann praktisch ihre Freiheit auf, wenn sie heiraten zum Beispiel oder in einer festen Beziehung sind, und dann in dem klassischen Modell, dann gehen sie auch noch arbeiten und sorgen irgendwie so für materielle Familieneinkommen, Ernährer sozusagen. Und dann denken die, ja, ich mach doch schon alles. Und in dem Lied ist auch so, was er ihr alles gekauft und geschenkt hat und so. Also kleiner Tipp für euch Jungs, immer mal nachfragen, was brauchst du, um dich geliebt zu fühlen? Vielleicht ist es gar kein notwendig, einen Diamantring oder ein Auto zu kaufen oder Klamotten oder irgendwas, sondern ist mehr was anderes, was gar nichts kostet, außer euch, dass ihr euer Herz öffnet und euch verletzlich macht. Das ist natürlich auch sehr teuer. Das ist schon klar. Aber ich glaube, in ganz vielen Fällen geht es so, weil wir Ladies oft, nicht alle, aber oft uns Nähe und Intimität und Liebe und Zärtlichkeit und sowas alles ohne gleich harten Sex, sondern einfach so Ausdruck von, du bist mir wichtig, ich habe zärtliche Gefühle für dich und du kannst bei mir niemals was falsch machen. Das ist eigentlich das Wertvollste. Also falls jemand das noch nicht wusste, dann hätte ich vielleicht eine kleine Bildungslücke schließen können. Auf jeden Fall fragt euch beide gegenseitig, was ihr braucht, um zu wissen, dass ihr geliebt werdet. Und ihr werdet überrascht sein. Es ist vielleicht was anderes, als ihr denkt bei der anderen Person. Und vor allem ist es was ganz anderes, wie das, was in den ständigen Klischees und wieder Umwälzungen und wieder Neuauflagen der alten beschissenen Rollenklischees so gesagt wird. Da kommt bestimmt die ein oder andere Überraschung auf euch zu. Und bestimmt auch eine angenehme. Ich sag's euch, es braucht gar nicht so viel. Und bevor ich hier ins Schwärmen komme, würde ich mal gern noch Brooke Combs spielen. Cheers won't lie.

Penny in the Quarters. Also ich finde es der Hammer. Ich finde es so toll. Und es ist ein bisschen wehmütig und war niemals vor 2005 veröffentlicht worden, obwohl es natürlich von damals, von 60er Jahren ist und ist irgendwie eine verlorene Schachtel oder Boxkiste mit Mastertapes sind irgendwie durch Hände von Sammlern und Schallplattenhändlern und Flohmarkthändlern und sowas letztendlich bei dem Dante K. Fagner angelangt. Der ist in Ohio so der Soul-Experte und der hat es auf dem mysteriösen Pricks-Label, die machen so Eccentric Soul in Columbus, Ohio, untergebracht. Und ganz am Anfang von der Aufnahme hört man auch noch, dass jemand im Hintergrund sowas sagt. Also es war eigentlich ein Demo-Tape, aber es ist so rein und so unmittelbar und so berührend, dass ich finde, es ist voll cool, dass es rausgekommen ist und dass die Welt das jetzt hören kann. Und davor habe ich euch gespielt Brooke Combe, habe ich ja gesagt, Tears Won't Lie. Das ist eine Jetzt-Künstlerin und laut meinen Informationen hier spielt die als nächster Gig, als nächstmöglicher und am wenigsten weit entfernter Gig am 5. Oktober in Köln, in Karlsberg Victoria, schon montagsabends um 7, also das wird knapp, nach der Arbeit dahin zu kommen. Und ich hätte persönlich dienstags frei, ich könnte es machen. Hat jemand von euch Bock? Oh mein Gott. Sie spielen auch noch am 11. in der Mufferthalle, aber das ist ja dann sozusagen, das ist ein Sonntag, 14. in Berlin und in Huxleys Neue Welt und am 15. in Hamburg. Also das könnte uns doch gefallen, Leute, oder? Die Brooke Combe. Also check it out. Ja, ich habe so ein paar soulige Sachen und so ein paar sommerliche Sachen rausgesucht. Vorhin habe ich ja Wendy Renee gespielt mit Barbecue. Da geht es wirklich ums Grillen, weil ich irgendwie finde, dass es noch so sehr Sommer ist, dass man fast schon so viel davon kriegt. Ich weiß nicht, ob ich schon mal erzählt habe bei euch hier im Radio. Ich bin eigentlich von da, wo ich herkomme, von meiner Anlage oder Prädisposition und von meiner Kindheit und Jugend ein völliger Sommer-Nazi. Ich liebe den Sommer. Und ich feiere den Sommer und ich war wirklich diejenige, die immer das Gefühl hat, ich will raus, ich muss rausgehen, schwimmen gehen. Wenn man hier in der Rheinebene groß wird, dann gibt's ja viele Badeseen und gerade auf der linksrheinischen Seite bei uns gibt's noch mehr als hier oder noch näher an Ludwigshafen wie an Mannheim. Da ist es ja nicht so gut, aber in Lu und da kommen ja auch viele von euch rüber und in Altrib und in Waldsee und bis nach Speyer runter, da sind ja viele. Und jetzt bin selbst ich in der Lage, dass es mir zu viel ist. Also ich leide auch an manchen Tagen an der Hitze, aber ich leide auch vor allem an der Trockenheit. Ich finde es so furchtbar. Ich bin ja auch eine leidenschaftliche Gärtnerin und sehe, dass die Pflanzen auch echt kämpfen müssen. Auch wenn man die gut gießt. Wir haben die ganz dick gemulcht und das hilft ja auch schon ganz schön viel, aber einfach diese Sonneneinstrahlung und diese Lufttrockenheit und diese Temperaturen, das sind für die meisten Menschen, für die meisten Pflanzen, selbst Tomaten, wo man denkt, so sonnenliebende Gemüse oder auch Zucchini oder auch Auberginen, die haben alle echt gestruggelt und das ist nicht so cool. Aber dann sind eine meiner Lieblingssorten Menschen da und die kommen jetzt so aktuell gerade so um die Ecke mit, ja, heißes Sommer gab's schon immer. Da bin ich geplättet, wie man sein Hirn so verdrehen kann, nur um sich nicht eingestehen zu müssen, dass die ganzen Grünen und Ökos und Wissenschaftler die ganze Zeit recht hatten. Und es ist wirklich ein bisschen endzeitmäßig. Also wer das nicht bemerkt, der ist ein echter Hinverrenkungsartist oder Artistin. Ich weiß ganz genau, ich war dabei, ich habe es gesehen.
dass vor 40 Jahren, 30 Jahren, selbst vor 20 Jahren, wenn es mal längere Tage über 30 Grad war, dann kam in der Tagesschau so Bilder von überfüllten Schwimmbädern und Leute, die in Städten in den Brunnen ihre Füße reingehängt haben und Eis geschleckt haben und interviewt wurden dazu. Und es gab ein paar Hundstage so im Mitte Juli oder Ende Juli, Anfang August oder so, wo dann auch tropische Nächte waren, die nicht unter 20 Grad gegangen sind oder so. Das gab es auch mal zwei Wochen, wenn's lang war. Aber es gab nicht Monate und Monate und Monate, und es gab nicht Herbst an den Bäumen, jetzt schon im August, und es gab nicht Temperaturen, die an die 40 Grad oder bis zu 40 Grad und manchmal sogar noch drüber gingen. Ich schwöre bei Gott, don't believe the hype, das gab's früher gar nicht, gar nicht. Das ist einfach nur ein verzweifelter Versuch, die grausame Wahrheit nicht anzuerkennen. Und vielleicht schaffen das diese Leute einfach nicht und sind tief in sich drin so verängstigt und so verzweifelt, dass sie zu diesen Verdrängungsstrategien greifen müssen oder Zuflucht suchen müssen. Aber ich finde, es ist voll zu arg, voll zu arg. Und da finde ich, passt ein super Lied von Etta James. Das heißt, I'd rather go blind. Okay, der Text handelt nicht genau davon, aber dass man lieber erblinden würde, als die Wahrheit zu sehen. Das hat dieses Lied mit diesen Leuten gemeinsam. Hier kommt es.

0: Ja, das war Roy Ayers, Ubiquity, Everybody Loves the Sunshine, fand ich als thematisch auch ganz gut passend zu meinem Redebeitrag von vorhin. Und wir sind schon gleich beim Ende der ersten Stunde von Beat on the Brad im September 2026 angelangt. Wenige Sekunden trennen uns noch. Ja, und dann sagen wir nochmal, wer wir sind und wo wir hier sind. Wir sind ja immer am ersten Freitag im Monat hier auf Sendung oder jedenfalls fast immer, wenn wir irgendwie können, und wollen bei euch sein und wollen euch beglücken und erheitern und erhellen und unterhalten natürlich vor allem. Und hier ist Beat on the Brad auf dem Bermuda-Funk auf 89,6 oder 105,4, wenn ihr das terrestrisch empfangt, oder auf www.bermudafunk.org, wenn ihr im Internet auf den Livestream geht. Und wir sind die Sendung ursprünglich mal des Punkrock, das war ein Freunden von mir gemacht. Ich war immer so ein bisschen dabei. Shoutouts an die alte Crew vom Punkrock, und die haben da tolle Artikel geschrieben und das einige Ausgaben rausgebracht, und nach ist das Leben so ein bisschen dazwischen gekommen, sind abgewandert. Ich bin übrig geblieben und schon viele Jahre spiele ich alles Mögliche, was mir gerade stimmungsmäßig und bin normalerweise mit Steffi oder Johnny hier. Die grüßen euch auch ganz herzlich und sind für den Bermuda-Funk draußen bei einem Konzert, von dem sie später berichten werden. Und der Bermuda-Funk selber ist ein freies Radio, das heißt, wir sind nicht einfach nur ein Internetradio im Sinn von einem Server, der irgendwas draufgeladen gekriegt hat und dann abspielt, sondern wir sind ein richtiger Verein mit richtigen Menschen. Wir sind hier in der Feuerwache in Mannheim, und es gibt ein Einführungsworkshop immer wieder. Es gibt eine tolle Website, auf der ihr alle Infos erstmal finden könnt. Jeder kann mitmachen, der was zu sagen hat. Es darf nur nicht irgendwie kommerziell motiviert sein oder parteipolitisch gefärbt. Das ist nicht erlaubt. Alles andere, also natürlich sind auch keine rassistischen, sexistischen oder zur Gewalt aufrufenden Beiträge erlaubt, aber alles andere, was ihr so denkt, was irgendwie im normalen Radio nie vorkommt, das könnt ihr hier unterbringen. Ihr braucht nur einfach mal ein bisschen die Technik zu checken. Das ist wirklich kein Hexenwerk, sonst könnte ich es nämlich auch nicht. Und dann macht ihr eine Probesendung, die Gesamtredaktion checkt die auf die eben gesagten Kriterien, und los geht die wilde Luzi. Ihr kriegt einen Sendeplatz, wie bei uns. Unser Sendeplatz ist der erste Freitag im Monat von 20 bis 22 Uhr. Und ihr könnt auch andere Rhythmen wählen. Muss nicht einmal monatlich sein. Und ihr könnt auch, wenn ihr möchtet, gar keine eigene Sendung erstmal machen, sondern in einer Redaktion, die schon besteht, mitarbeiten. Da gibt es verschiedene, gibt eine Musikredaktion, gibt eine feministische Redaktion, gibt es eine Nachrichtenredaktion. Also wirklich fantastisch. Und wenn ihr mal beim Max-Josef-Straßenfest oder sowas seid, da haben wir auch immer einen Stand. Bestimmt auch wieder bei der Lichtmeile kann man uns auch mal persönlich sprechen. Und wir würden uns riesig freuen, wenn auch du bald dabei wärst. So, und wo ich heute so schön alleine bin, da kann mir keiner reinbabbeln. Und jetzt kommt endlich mal ein kleiner Ausschnitt von einem Video von Gary Stevenson. Das ist jetzt wieder ein Redebeitrag. Und ich erzähle euch nachher, was er da sagt. Gary Stevenson ist selber von ganz armen Verhältnissen in London zum Millionär geworden, weil er es wieder alle Vorzeichen geschafft hat, in einer der Riesenbanken erst ein Praktikum zu kriegen und dann zu arbeiten. Und weil er diese Finanzkrise und diese anhaltende nach 2008 und diese anhaltende Wirtschaftskrise richtig vorausgesagt hat und alle anderen eben nicht. Und damit hat er seine Millionen gemacht. Seitdem versucht er, sein Wissen nicht weiter an eine Bank, die damit Milliarden macht, zu verkaufen, indem er für die arbeitet, sondern versucht aufzuklären, und hat einen YouTube-Kanal aufgebaut, der echt viele Views bekommt und Follower hat. Und sagt, hat nur das eine Thema. Wenn wir so weitermachen mit dieser wahnsinnigen Anhäufung von Reichtum, vor allem von Vermögen, nicht Einkommen, sondern Vermögen bei den Überreichen, bei den Superreichen, dann enden wir so wie im 19. Jahrhundert, so wie jetzt in Dritte Weltländern. Und es ist jetzt schon so fatal, wenn so wenige Leute so viel Sachen aufkaufen müssen, weil die so viel Kapital schon haben und dieses passive Einkommen ständig sich vergrößert oder dazu kommt noch und man das wieder neu anlegen muss. Und die kaufen einfach alles auf. Alle Häuser, alle Wohnungen, alle Aktien, alle Vermögenswerte, alles, was man sich nur vorstellen kann. Und wenn du denkst, das Haus, in dem du lebst, könntest du dir selber jetzt gar nicht mehr leisten, weil es so teuer geworden ist, dann ist genau das der Grund. Und hier ist ein kleiner Clip von ihm, wo er über diesen ständig wachsenden Reichtum in ein paar knappen Worten was sagt. Hört mal.
1: The rich are growing their wealth very rapidly and it's acting like a black hole in society. It's sucking the wealth away from the middle class, from the working class, from the government.
2: Just explain how that happens.
1: You know, the simplest way is, you know, Rishi Sunak suddenly magically appeared in the Times richest people, top 100 richest people in the country. Wealth of £700 million. I think what people often don't realize is the passive income that comes with that. And when I say passive income, I mean that the income he gets just from his wealth, not from his work. You know, he's going to make around 5%, £35 million a year. Let's be conservative, £26 million a year, £500,000 a week. The problem is, once you have this group of society with very large passive income, unless you have a rapidly growing economy, they basically have nothing they can do with that income other than buy up the rest of the assets. If you have the wealth of the rich growing at 5% in an economy that's growing at 1% or 2%, there's nothing they can do. They outgrow the economy and they squeeze everyone else out. And what ordinary people see is house prices going up, stock prices going up, my kids can't afford the house. And what that is the rich squeezing the middle class out. The rich are growing their wealth very rapidly and it's acting like a black hole in society. It's sucking the wealth away from the middle class, from the working class, from the government.
2: Just explain how that happens.
0: Da fängt's wieder von vorne an. Sorry, da war ich nicht auf. Zack. Und ja, falls ihr nicht alles mitgeschnitten habt, der spricht so ein bisschen londonerisch. Also es geht darum, was ich schon so ein bisschen angedeutet habe, dass zum Beispiel Rishi Sunak, das war ja der Prime Minister, der letzte oder vorletzte jetzt schon wieder, plötzlich aufgetaucht ist in einem Times-Ranking als einer der 100 reichsten Leute von Großbritannien. Und er rechnet hier vor, dass er mit seinem Vermögen bei konservativen 5% Rendite jedes Jahr 25 Millionen mehr verdient. Und das ist einfach nicht anders möglich, wenn die Wirtschaft nicht so schnell wächst, wie sie mal früher gewachsen ist. Damit kann fast nichts anderes passieren, wie dass alle möglichen Vermögenswerte aufgekauft werden und normale Leute sich die dann nicht mehr leisten können. Wenn die Nachfrage von der reichsten Seite so groß ist und die praktisch keine Schranke oder Grenze da haben, was ein Haus kosten darf, das sie kaufen, und dann ist klar, was passiert. Dann steigen die Preise derart, dass normale Leute sich es nicht mehr leisten können. Und was er hier auch kurz andeutet und an anderer Stelle viel mehr noch sagt, ist, dass es auch dem Staat so geht. Also in den Folgejahren der 90er, als praktisch dieser Turbokapitalismus so richtig losgegangen ist und uns gesagt wurde, wir können uns das alles nicht mehr leisten, diese staatlichen Betriebe, die wir haben, das war damals die Bahn und die Post und das Wasser und das Gas und die Energie insgesamt und viele Krankenhäuser und so weiter. Das kostet alles nur Geld und uns allen geht es besser, wenn wir das verkaufen und der Markt, die Wirtschaft, die freie Wirtschaft, ein privatwirtschaftliches Unternehmen wird für uns alle das viel effizienter und besser regeln. Das Resultat ist, dass der Staat überhaupt keine Einnahmen mehr hat, außer Steuern. Er hat überhaupt sonst keine Einnahmequellen. Er ist jetzt ein armer Staat und wir sehen das ja. Aber es war nicht schon immer so, dass die Staatsverschuldung von Jahr zu Jahr wachsen musste, dass wir praktisch so viel Staatsgeld wieder als Zinsen an Banken bezahlen müssen und alle diese Firmen, alle diese Immobilien, Firmen, alle diese Banken, alle die, was weiß ich, Rüstungs-, Lebensmittel, you name it, egal welche Firmen, die gehören zum Schluss Leuten. Und die gehören am allermeisten den allerreichsten Leuten. Und dafür danke ich dem Gary Stevenson, dass ich da irgendwie hat man immer so von den Big Corporations und von den bösen Firmen und so geredet. Aber wo das Geld landet, letztendlich, das ist wieder bei Menschen. Und das zu stoppen, dazu müsste dringend eine wirklich erhebliche Vermögenssteuer für die Allerreichsten sein. Und wenn jetzt andere Politiker sagen, die wollen, dass du nicht mehr dein Häuschen von deiner Oma erben kannst wegen Vermögenssteuer, dann sagst du ganz cool, nee, da kann man ja eine ganz klare Untergrenze einbauen. Man kann ja sagen, Vermögen ab so und so viel Millionen müssen so und so viel Prozent Steuern bezahlen. Und nicht jeder kleine Mittelschichtmensch, der noch im Moment in der Lage ist, überhaupt ein Wohneigentum zu erben zum Beispiel. Also das bearbeitet der auch. Der macht richtig einen Gesetzesvorschlag und hat jetzt was ausgearbeitet, wo man erstmal mit 1-2% Vermögenssteuer anfangen würde, um zu sehen, wie das klappt, was läuft, was verbessert werden muss. Der ist richtig dabei, zu versuchen, das Land rumzudrehen oder den Narrativ rumzudrehen, dass praktisch die Migration das Problem ist, dass die Sozialleistungen uns arm machen, dass wir alle nicht genug arbeiten, ist ja in Deutschland auch jetzt gerade ein ganz starkes Narrativ. Die Kranken sind schuld und die Sozialhilfeempfangenden sind schuld und die MigrantInnen sind schuld. Die liegen uns auf der Tasche und wenn die nicht wären, dann wird's uns wieder gut gehen. Das ist natürlich ein Narrativ, was den Ultrareichen ganz, ganz wichtig ist und was die auch sponsern. Das ist kein Geheimnis. Elon Musk zum Beispiel hat deutlich ausgesprochen, dass die AfD die einzige Partei in Deutschland ist, die Deutschland retten kann. Also die brauchen das Narrativ von der Migration, das Schreckgespenst, damit niemand nach oben guckt. Und es klappt auch weiterhin. Viele Leute sagen, ja, das ist eine Neiddebatte, lass die Reichen doch reich sein. Nee, nicht toxisch reich. Reicher und ärmer, keine Ahnung, ob das unbedingt notwendig ist, aber toxisch reich ist definitiv zerstörerisch und antidemokratisch und mündet in Hass, Krieg und Faschismus. Das kann ich euch versprechen. Da ist einfach überhaupt gar kein Zweifel. Guckt gerne Gary Stevenson, der hat so tolle Videos, wo er das wirklich gut erklärt. Er hat auch ein Buch geschrieben, das heißt Das Milliardenspiel, wo er seine Lebensgeschichte aufschreibt, ohne so moralinsauren, erhobenen Zeigefinger, einfach sau interessant zu lesen. Eine absolute Empfehlung. Und hier kommt auch was Englisches, The Kings, All Day and All of the Night. Eins von meinen absoluten Lieblingsliedern. Have a go.

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1: Ja, Mann, Sophia Isella, ich habe jetzt mal zwei hintereinander gespielt. Das mache ich eigentlich gar nicht. Ich mache sonst ja auch meistens zwei Lieder, einmal babbeln. Aber jetzt habe ich gedacht, das schiebe ich noch hinterher. Das erste war Everybody Supports a Woman Live, weil das haben wir schon mal vor ein paar Monaten hier als Studioversion gehabt. Da habe ich gedacht, das ist ganz geil, mit dem, wie sie mit dem Publikum so interagiert. Und eben, das war noch The Doll People. Und es geht immer irgendwie um die weibliche Perspektive bei ihren Texten. Sie ist überhaupt erst 21 Jahre alt und spielt aber schon, seit sie 3 ist, glaube ich, Violine. Und seit sie 8 ist, schreibt sie schon eigene Lieder und ist irgendwie so eine richtige Vollblutmusikerin. Und aber auch Feministin und hat, finde ich, sehr poetische und tolle Texte. Check die mal. Und was sie da gesagt hat, ist, jeder unterstützt eine Frau, bis sie erfolgreicher ist als du selbst. Liebt eine Frau. Jeder sagt zu dir, lieb dich selbst, bis du es wirklich tust. Wenn du es wirklich tust, dann wirst du als aufsässig oder unweiblich oder zu meinungsstark diffamiert. Und ich habe beim Interview mit ihr gesehen, dass sie erzählt hat, sie war, sie wurde zu Hause beschult, homeschooled, wie sie sagen. Sie ist aus Los Angeles, habe ich gelesen. Und als sie zum ersten Mal dann ins College kam, in eine öffentliche Schule, haben die Mädchen sie irgendwie gemobbt und gedisst, weil sie irgendwie so anders war und so. Und dann hat sie es nicht glauben können, hat sich kaputt gelacht, hat gedacht, das ist jetzt denen ihr Ernst, weil ich ein bisschen anders bin, sagen die jetzt was Schlechtes. Sie war so stark und gleichzeitig so weit davon entfernt aufgewachsen, dass sie das praktisch einerseits mit Unglauben, aber andererseits auch mit völliger souveräner Überlegenheit ertragen konnte. Und wäre doch geil, wenn wir das bei unseren Kindern auch hinkriegen. Ja, gefällt der Iris. Und bringt sie auch zu einem Thema, weil die Chaguettes ja auch so masso menos feministisch sich äußern. Und da habe ich jetzt gerade gedacht, nach unserem Gig da am Alter, da war natürlich auch blödes Wetter und Sachen sind schiefgelaufen und so. Da kam jetzt innerhalb von der Band so eine Diskussion, ob ich nicht zu verbittert gesprochen hätte. Ich kann euch ja mal, falls ihr nicht dort wart, sagen, was ich gesagt habe. Ich habe gesagt, hey Jungs, ihr müsst diese schrecklichen Incels und Epstein-File-Bewohner und Pornoring-Bevölkerer, die von euch, diese Männer und diese Jungs, die sind welche von euch, die müsst ihr einfangen, die versauen euch den ganzen Ruf. Und da gibt es jetzt wirklich auch in meinem engsten Freundeskreis so diesen wohlbekannten Satz, ich habe nichts damit zu tun. Ich will damit nicht in einen Topf geschmissen werden. Ich bin kein Vergewaltiger und mach nichts Verkehrtes und bin doch ganz lieb und werd jetzt hier diffamiert. Und ja, damit struggle ich so ein bisschen und wir haben jetzt ein paar schöne Konzerte vor der Brust. Also wir spielen jetzt am 12.09. relativ spontan und kurzfristig auf dem Altstadtfest in Speyer beim Nagelklotz und wir spielen am 19.09. hier in Mannheim beim Törli-Fest. Und am 3.10. spielen wir am Tag der Demokratie im Blau. Also wenn eins von euch, wenn ein Termin euch passt, dann freuen wir uns riesig, wenn er vorbeikommt. Und ihr könnt ja dann mal mir Rückmeldung geben, ob ich geschafft habe, mit einer gebührenden, einem Samstagabend gebührenden Leichtigkeit, Humor, Charme und Witz die Inhalte verpackt zu haben und nicht zu bitter geworden zu sein. Aber ich sage euch ganz ehrlich, hier im Radio kann ich sehr, sehr einfach sagen, es ist langsam, also Bitterkeit ist keine gute Perspektive, das ist klar. Aber es ist langsam so nervend und so beschissen und das Ausmaß von dieser Verachtung für mein Geschlecht, das wird langsam überhaupt erst so klar, dass man wirklich auch ein bisschen struggelt, seinen Charme und Witz und gute Laune und Anschmiegsamkeit so zu behalten. Also ich sag's jetzt mal ganz vorsichtig, um euch nicht auch noch zu verschrecken. Und ich würde mich wirklich interessieren, was ihr darüber denkt. Falls ihr noch Bock habt, kurz anzurufen, könnt ihr machen 0621 33 93 98 01. 0621 33 93 98 01, falls ihr Bock habt, was zu dem Thema zu sagen und mich entweder zu bestärken oder auch mich weiter zu aufzufordern, mich zu mäßigen, dann ruft doch mal durch. Das ist dann hier im Studio im Bermuda-Funk und fingers crossed, dass ich es schaffe, das Telefonat anzunehmen. Und solange, bis das passiert, hören wir was von Elvis. Und das ist ganz, ganz schön. Das hat mir meine Freundin Colleen empfohlen. Shoutouts an Colleen. Das heißt If I Can Dream.

habe ich If You Can Want gemacht, wo der Smokey Robinson eine ganz besondere Rechnung aufmacht, nämlich wenn du was jemanden wollen kannst, dann kannst du auch brauchen. Und wenn du brauchen kannst, dann kannst du auch sozusagen care, wie sagt man dann in dem Zusammenhang, dann kannst du auch Gefühle investieren oder mögen. Und wenn du mögen oder Gefühle investieren kannst, dann kannst du auch lieben. Und wenn jemals du mich willst, dann werde ich da sein. Sau logisch, oder? Ich finde so Lieder, wo man den anderen versucht, mit Argumenten zu überzeugen, dass es Liebe sein muss, das sind einfach die geilsten. Die sind einfach die geilsten. Also weil man das im ewigen Leben leider auch macht und weil das so sinnlos ist. Aber die Logik ist bestechend, weil man es im Lied hört. Bei Adele ist es auch so, bei diesem Water Under the Bridge, da sagt sie auch ganz viele Gründe, warum es gar nicht sein kann, dass alles vorbei ist und dass er sie nicht liebt, wenn er doch, was es sich immer wieder auftaucht und wenn sie doch so viel zusammen durchlebt haben und wenn sie selber doch unbedingt gar nicht frei sein will, sondern nur immer nichts anderes wollte, wie nur seine Liebe, wie kann es dann sein? Also zwingende Logik bringt wahre Zuwendung und verlässliche und großartige, tief empfundene Liebe. Das gefällt uns, oder? Das wäre doch auch cool, wenn es einfach an der Logik läge. Ja, was ich vorhin bei der Sophia Isella so ein bisschen angefangen habe, mit den beiden Liedern, die so über die Situation und die Rolle von uns Ladies heute und hier sprechen, ist ja schon auch krass, wie wenig weit wir 2026 schon gekommen sind und gleichzeitig auch krass, wie weit wir schon gekommen sind. Ich habe jetzt dieses fantastische Buch gelesen, was mir die Steffi ausgeliehen hat, meine Radiokollegin Steffi. Ich glaube, ich habe es schon erwähnt und habe euch versprochen, dass ich darüber erzählen werde. Das heißt, das ist von Uli Lust, einer österreichischen Comiczeichnerin, und es ist eine Graphic Novel, also ein richtig dickes, festgebundenes Buch, als Comic gezeichnet, und es geht um Schamaninnen, und das heißt im ersten Titel Die Frau als Mensch. Das finde ich schon mal so großartig, weil es gibt ja auch den lockeren Spruch, Feminismus ist die radikale Vorstellung, dass Frauen auch Menschen sind. Ja, und dieses Buch greift es auf und heißt Die Frau als Mensch und geht zurück in die Altsteinzeit, bevor die Menschen sesshaft wurden. Und alle Funde, die wir haben von damals, vor allem von Plastiken, sind von weiblichen Körpern. Also offensichtlich wurde die weibliche Fruchtbarkeit und der weibliche Fähigkeit, Leben zu gebären, hervorzubringen, wurde ganz hoch gewertschätzt. Dann gibt es auch noch Malereien und Schnitzereien und sowas, und es gibt ganz wenige phallische Sachen, eigentlich gar nicht. Es gibt noch die großen Säugetiere ganz häufig, die für die Menschen natürlich zentral für ihr Leben und Überleben waren und mit denen sie sich als Verwandte verbunden gefühlt haben. Und in diesem Buch zeigt eben Uli Lust auf, wie sehr wahrscheinlich nach allem, was man weiß, die Menschen in Gruppen den Tieren nachgezogen sind und ihr Leben hingekriegt haben. Und wie Frauen eben diese Rolle hatten, alles zu tun, dass das Leben weitergeht. Und das bedeutet gebären und bei Geburten helfen, das bedeutet heilen, das bedeutet Geistreisen machen, das bedeutet sich gegenseitig kümmern, von kleinen Kindern bis alten Leuten, von geboren werden bis sterben, und die entscheidende Rolle damals hatten. Und wie ist es gekommen, dass wir jetzt seit Jahrhunderten und Jahrtausenden gesagt kriegen,

dass wir ja nur Mutter und Hausfrau sind, dass wenn wir nicht jung und hübsch und schlank bleiben, wir nicht begehrenswert sind, dass wenn wir nicht begehrt wären, ich mache auch ganz viele If-Sätze, merkt ihr es, dass wir nichts wert sind, dass wenn wir keinen Ehepartner finden, dass das bedeutet, dass wir einfach wertlos sind, wertloses Leben und sich alles um Männer dreht. Männer sind die bestimmten Persönlichkeiten in Politik, Wissenschaft, Kultur, jeden Lebensbereich und die männliche Art, Dinge zu tun. Ich will das überhaupt nicht auf jeden einzelnen Mann beziehen, aber so dieses, was wir als typisch männlich empfinden oder in der östlichen Terminologie als sehr young gesteuert, ja, dieses nach vorne, nach außen, höher, schneller, weiter, während am schnellsten, wer hat das meiste Geld, du bist auf dich allein gestellt, du gegen den Rest der Welt und das ist irgendwie unser Prinzip, das alles beherrscht. Ist ja schon irgendwie krass, wie ist das vom einen Extrem zum anderen gekommen und bevor ich dazu noch was sage und zu viel Labarababa am Stück ist, da spiele ich lieber noch von Staple Singers Respect Yourself. Das finde ich passt jetzt total gut. Und viel Spaß damit.

Eine großartige Platte, finde ich. Ein bisschen Blue-Eyed Soul von Love Affair heißen die. So um die 68 rum. Kam aber, glaube ich, aus Holland und haben aber in England Number One Hit damit gelandet. Und vor 3-4 Jahren war so ein geiler Film über die Troubles in Dublin im Kino und da war das im Soundtrack. Aber wie der Film nochmal hieß, das habe ich vergessen. Man wird nicht jünger, sag ich euch. Man wird nicht jünger. Ja, wo waren wir stehen geblieben? Respect yourself. Das ist doch auch ein bisschen die Selbstliebe, oder? Die sagen doch, Selbstliebe ist kein Gefühl, das ist ein Job. Und in dem Job, in dem Lied von Staple Singers, da wird ja auch beschrieben, woraus der Job genau besteht. Nämlich, dass man auf sich selber achtet und sich selber mit Respekt behandelt und anders gar nicht erwarten kann, dass man von anderen respektiert wird. Ein Job, den wir auch zu machen haben, viele von uns. Ja, und wir waren bei der Frage stehen geblieben, wann hat es angefangen, dass der Respekt für das Leben gebärende, Leben versorgende, sich ums Leben kümmernde, Leben schützende verloren gegangen ist und dass das Patriarchat begonnen hat. Und mir ist es ganz wichtig zu sagen, ich kenne so viele coole Männer und Vordenker und gute Menschen, sich kümmernde Menschen, aber diese Art, die Dinge zu tun, diese Art, die einsamen Streiter und Gierhälse, Machtgeilen, auf die Art Erfolgreichen irgendwie zu heiligen oder zu wertzuschätzen oder an die Spitze der Bewunderungspyramide zu setzen, die ist scheiße. Die ist für alle scheiße. Und ich finde, das zeigt sich jetzt immer mehr. Das trägt einfach nicht mehr. Wir sind echt an einem Punkt angelangt, wo man sagen muss, das ist jetzt völlig klar geworden. Wir haben es jetzt probiert. Wir haben es wirklich probiert. Es hat überhaupt nicht geklappt. Und tatsächlich habe ich rausgefunden mit ein bisschen Recherche, dass diese Umkehrung der Verhältnisse, dieses Patriarchat statt der matrilinearen oder matriarchalen Gesellschaft, die nachhaltig war und die immer so weitermachen konnte, diese Art zu leben, zu denken, zu fühlen, zu wirtschaften und die Dinge zu priorisieren, hat wahrscheinlich mit den ersten Stadtstaaten und ersten Hochkulturen begonnen, weil dann wurde es wichtig, dass praktisch möglichst viele Nachkommen, Soldaten, Arbeiter und Arbeiterinnen geboren wurden. Und dann war es wichtig für die Elite, dass die Frauen aus dem öffentlichen Leben verschwinden. Man hat lange gedacht, das hatte was mit der Sesshaftwerdung zu tun und der Landwirtschaft, weil dann natürlich die körperliche Arbeit so viel krasser und ermüdender wurde. Aber tatsächlich ist ja noch so heute so, dass die Frauen mehr als die Hälfte der schweren landwirtschaftlichen Arbeit auch weltweit machen. Also da kann was dran stimmen. Manchmal sagen die sogar 75% der Lebensmittel werden von Frauen produziert. Also muss es einen anderen Grund gehabt haben. Und diese frühen Eliten, die scheinen das aus der Taufe gehoben zu haben. Was irgendwie krass ist, ist, dass es ein weltweites Erfolgskonzept war. Und da bin ich noch nicht ganz auf dem Damm, wie das passieren konnte, dass es nicht irgendwo so war, sondern dass es um sich gegriffen hat, dass das praktisch überall gleichförmig und naja, mit anderen Ausprägungen regional, aber in gleicher Weise brutal sich durchgesetzt hat. Also, dass wir heute denken, Männer sind so. Männer sind gar nicht so. Das ist eine Art zu denken. Und die gute Art, männlich zu sein, eine gute Art von maskulin sein und seine Kompetenzen und seine Kraft und seine Fähigkeiten einzusetzen, wäre ja
dabei zu helfen, das Leben zu schützen. Das wäre doch geil. Das wäre doch geil. Das wäre mein Appell an euch, Männer und Jungs. Und dass ihr mal überlegt, was alles in eurem Leben so normal war, was das Weibliche herabwürdigt. Wahrscheinlich hat es schon angefangen auf dem Schulhof mit, du bist wie ein Mädchen. Und das ist vielleicht banal, aber bedeutet Mädchen weniger wert. Müsste aber geheiligt werden. Mädchen trägt neues Leben in sich. Oder, was denkt ihr darüber? Okay, jetzt hat sich keiner von euch getraut, mich anzurufen wahrscheinlich, weil ich so geschliffen geredet habe. Könnte auch sein, dass ich einfach viel zu spät die Nummer überhaupt erst gesagt habe. Auf jeden Fall übergebe ich den Stab in Bälde an Thomas Weiß und seine It's Elvis Time, eine Institution im Bermuda-Funk, und hoffe, ihr habt einen guten September, wo ein bisschen Regen fällt und wo man ein bisschen wegkommen kann von diesem wahnsinnigen Staub und der Trockenheit und der übertriebenen Hitze und wieder Mensch sein und wieder normale Dinge tun und nicht wegen Hitze alles Mögliche dauernd canceln müssen. Ich hoffe das für uns. Und wir hören uns wieder im Oktober. Der 2. Oktober ist der erste Freitag im Monat Oktober. Und da sind wir wieder auf Sendung. Und jetzt noch ein paar Takte Musik zum Ausklang. Lasst euch nichts erzählen. Und macht auf jeden Fall immer die krasse Option. Ihr werdet niemals hinterher bereuen, dass ihr zu krass wart. Ihr werdet immer nur bereuen, wenn ihr zu wenig draus gemacht habt. Macht's gut, ihr Goldschätze. Bis die Tage.

0: is Elvis Presley.
1: Und jetzt spiele ich für euch. Die haben irgendwie hier die Daten umgestellt. Weißt du, wo die Jingles sind?
2: Du, keine Ahnung.
1: Das hat sich irgendwie alles verändert. Ich habe sie gefunden. So, da ist mein Jingle und...
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1: So, jetzt wisst ihr, wo ihr seid. Das ist die Bermuda Funk Club Night. Hier ist der Herrscher und ich werde heute für euch ein paar Sachen spielen, ein paar Tracks. Und ich hoffe, genießt euch, genießt es. Ich hoffe, es gefällt euch. Und ja, schöne Zeit in dieser lauen Sommernacht.

0: Yo, Shoutouts. Ich war gerade auf dem Gassigang und dann schaue ich die Feuerwache hoch und da kommen da irgendwie geile Tunes raus und dann schreie ich kurz hoch, Jascha, bist du das mit der Bewohner von Club Night? Und Jascha, was sagst du?
1: Komm hoch, Alex, komm hoch.
0: Er sagt einfach, komm hoch. Hier bin ich, mein Hund ist auch im Studio und wir genießen die Sounds. Jascha hat gerade eben einen Track aufgelegt, den er selber produziert hat, wo er die Samples benutzt hat von der Colini-Brücke, vom Colini-Steg. Geht mal am Colini-Steg vorbei, ihr MannheimerInnen, und klopft an die Seile, an die Stahlseile, an die dicken. Und haltet mal euer Ohr dran. Das hat mir der Herrscher gezeigt und in dem letzten Song ist es auch vertreten, richtig? Colini-Steg, Jascha. Ja, hat er was Gutes draus gebastelt.
1: Das war Alex, der auch bald wieder zu Gast sein wird. Der war nämlich schon mal da, Alex der Nix. Und der macht ziemlich geile Partys.
0: Ich komme gerne wieder.
1: Blau, da könnt ihr hin.
0: Kommt vorbei, Blau?
1: Genau, Erdmännchen-Partys.
0: So called. Aber Erdmännchen, habe ich schon letztes Mal gesagt in der Sendung.
1: So, jetzt geht's weiter mit dem Mix. Genießt es, egal wo ihr unterwegs seid. Fahrt vorsichtig und habt eine geile Nacht.

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1: Das ist die, je nach Glaube, Weihnachts-, Jahresend-, Jolmond-, Hanukkah- oder Silvestersendung von Almosch 2018 auf Bermudafunk 105.4 und 89.6 MHz über Antenne, 107.45 MHz über Kabel und als Livestream auf bermudafunk.org. Mein Name ist immer noch wieder DJ Timehater und gestern war Nikolaus, aber ich habe nix in meinen Socken gefunden außer Füßen. Also habe ich überlegt, ob ich einen Beitrag machen soll für diejenigen, die immer noch in abrahamitischen Monobanden liegen. Aber weil die das erstens so wollen und ich mir zweitens weder ein Rennpferd noch professionelle Bodyguards leisten kann, springe ich pünktlich zu diesem welthistorischen Monat auf den zeitgenössischen Neo-Biedermeier-Zug auf und halte das Maul, sage also nichts. Wenn nämlich keiner mehr was sagt und dadurch jeder Recht behält, ganz egal wer eigentlich im Recht ist, dann braucht sich niemand mehr im Selbst- und Weltbild angegriffen oder unterschieden vorkommen. Dieser Güter- und Schlechterzug kann ungebremst mit Volldampf, Brüder, zur Sonne, zur Freiheit, auf den alten Schienen weiterrauschen und sich dabei für Lucky Luke statt Thomas halten. Die Zeit zeigt, in welchem nächtlichen Tunnel er automatisch zum Stehen kommen wird, wie jedes Mal, wenn der Treibstoff weggebrannt ist. Ich halt's also diesmal von meiner Seite her kurz und bringe nur erstens einen satirischen Ausschnitt zu Gehör, der im Oktober 2008 unwidersprochen und ohne Beschwerden genau so auf diesem Sender hier gelaufen ist. Zweitens folgt der Hauptteil, ein 20 Jahre altes, anderthalbstündiges Meisterwerk von einem bislang noch nicht durch zentralistische Obrigkeiten geächteten Kraftgenie. DJ Spin Bad rocks the Cash Bar, the 80s Megamix. Und zwar das Mastertapes-Release in voller Länge. Im Internet findet man dazu unter anderem folgenden Text, der bei mir ein Déjà-vu triggert. In the mid-90s, the mixtape game was kind of stale. As Spinbad puts it, a lot of the mixtapes that were coming out of New York at the time were the Clue type of tapes, where things weren't mixed together, there was no blending or scratching